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2: Die Rechte klaut unsere Begriffe und verkauft sie als Widerstand. Willkommen am Sonntagmorgen. Schön, dass ihr mit mir, Maggie Haslinger-Meierhofer von Campus und City Radio St. Pölten, einen Blick über die Grenzen macht. Gemeinsam schauen wir nach Deutschland und hören ein Interview, das Carsten Rose für Radio Frei in Erfurt geführt hat. Er ist im Gespräch mit Ruth Hoffmann. Sie hat das Buch Raubzug von Rechts geschrieben. Es geht um gestohlene Geschichte, Rechte, Sprachverschiebungen und die Frage, wie wir unsere demokratischen Begriffe zurückholen können.
3: Rechte Politik erfindet ihre Werte nicht neu, sie eignet sie sich an, sie klaut sie. Freiheit, Familie, Nation, Demokratie, Widerstand. Begriffe, die eigentlich für Selbstbestimmung, für gesellschaftlichen Zusammenhalt und demokratische Errungenschaften stehen, werden umgedeutet und politisch aufgeladen. Und das ziemlich erfolgreich. Plötzlich inszenieren sich diejenigen als Verteidiger der Freiheit, die Vielfalt einschränken wollen, und als Widerstandskämpfer gegen ein angeblich undemokratisches System. Die Journalistin und Autorin Ruth Hoffmann beschreibt in ihrem neuen Buch Raubzug von Rechts, wie AfD und rechte Geschichte, Symbole und Begriffe für ihre Zwecke vereinnahmen und warum diese Strategie so erfolgreich ist. Sie zeigt aber auch, diese Welt gehört nicht der Rechten. Die Frage ist nur, ob eine demokratische Gesellschaft bereit ist, sie sich zurückzuholen. Jetzt spreche ich mit Ruth Hoffmann. Hallo Frau Hoffmann.
4: Hallo, guten Morgen, Herr
3: Rosa. Ich grüße Sie. Ihr Buch heißt Raubzug von Rechts. Was genau wird denn da geraubt? Also sind es Wörter, sind es historische Erinnerungen, politische Werte oder am Ende unser Verständnis davon, was Demokratie überhaupt ist?
4: Ja, im Grunde all das sozusagen. Sie haben es ja in Ihrer Anmoderation schon gesagt. Die AfD, aber eben insgesamt auch die neue Rechte, greift sich sozusagen Ereignisse, Traditionen, historische Persönlichkeiten aus unserer Demokratiegeschichte heraus, aber eben auch Begriffe, und deutet sie um und besetzt sie neu. Also das kann man an vielen Beispielen deutlich machen. Ich finde, besonders augenfällig wird es immer schon allein an unserer Fahne. Schwarz-Rot-Gold, das sind eigentlich eben die Fahnen von 1848, der Demokratiebewegung damals, der ja damals gescheiterten Demokratiebewegung. Die Farben, die eben tatsächlich für Gerechtigkeit und Gleichheit, Demokratie und Mitbestimmung stehen und überhaupt wirklich gar nichts mit rechts zu tun haben, sozusagen, wenn man so will, linke Farben sind. Ja, aber Schwarz-Rot-Gold sieht man also auf den Aufmärschen der Rechten, also ja, en masse. Und man hat ja selber schon das Gefühl, man mag diese Fahne gar nicht mehr sehen, gar nicht mehr in die Hand nehmen.
3: Wie intensiv das ist, habe ich in China gemerkt. Ich bin vor Jahren in China gewesen und da bin ich an so einem großen Pott vorbeigelaufen und bin dann erschrocken, oh, ein Hakenkreuz. Und plötzlich auf dem Stirn von so einem Buddha ein Hakenkreuz. Und dachte ich, nee, das ist eine Swastika, die nur anders gedreht wurde. Die Nazis haben es geklaut, die haben alles geklaut, oder?
4: Ja, genau. Also auch schon das Rot zum Beispiel der Hakenkreuzfahne damals war ja sozusagen eine Anleihe aus der Arbeiterbewegung. Also man wollte eben ganz bewusst auch Arbeiter mit reinholen in die Bewegung, obwohl man ihnen eigentlich an vielen Stellen überhaupt nichts zu bieten hatte. Und ja, die Arbeitervertretungen hat man dann ja als erstes platt gemacht, auf gut Deutsch. Also Gewerkschaften und gerade aus dem kommunistischen Arbeitermilieu und so weiter, die sind ja als erstes in den KZs gelandet.
3: Ja, und jetzt wird es ja ganz absurd, dass Menschen behaupten, Hitler war links oder die Nationalsozialisten waren links. Da wird es dann ganz schräg, oder?
4: Ja, ganz schräg, und man könnte da vielleicht drüber lachen, wenn es nicht so bitter wäre und eben eigentlich wirklich nicht zum Lachen. Das ist auch keine Erfindung der AfD, das so zu drehen. Das gibt es schon länger, dieses Narrativ. Also letztlich der Versuch, den Linken sozusagen als große, nicht ganz klar definierte Bewegung, die Verbrechen der Nazizeit in die Schuhe zu schieben und sozusagen Hitler da rauszurechnen einen Linken angeblich, einen Kommunisten, was natürlich völlig absurd ist, aber die Strategie dahinter ist eben, den Nationalsozialismus in gewisser Weise wieder salonfähig zu machen und diesen schwarzen Fleck in unserer Geschichte aufzuhellen.
3: Mhm. Man könnte mal sagen, Begriffe waren schon immer politisch umkämpft. Wo liegt jetzt für Sie denn die Grenze zwischen einer legitimen politischen Neuinterpretation und einer gezielten propagandistischen Umdeutung, die auch gefährlich ist?
4: Na, ich finde, man kann es besonders auf empörende Weise, finde ich, an der Besetzung des Widerstands sehen, also wie wie hier der Widerstand gegen Hitler instrumentalisiert wird und umgedeutet wird. Also, dass eben die neue Rechte und die AfD behaupten, sie stünden in einer Tradition mit Sophie Scholl oder Stauffenberg und ja damit implizieren, einerseits, es gäbe hier ein System, was mit dem damals vergleichbar wäre und eben gleichzeitig sie seien diejenigen, die den Widerstand heute Widerstand leisten in einem demokratischen System. Ja? Mhm. Und das als gewählte Partei, wo sie ja eben Rederecht haben im Bundestag, in allen Landesparlamenten und so weiter. Da kann ja einfach von Widerstand keine Rede sein. Also das finde ich eine unzulässige und auch gefährliche Umdeutung und Verdrehung. Mhm.
3: Dennoch scheint ja von den Begriffen, von diesen fünf Begriffen Nation, Freiheit, Familie, Demokratie, der Widerstand doch zu funktionieren. Sogar mit einem Coolness-Faktor. Also hier in Thüringen wurde plakatiert: Wir sind, die AfD ist verboten gut. Und es scheint ja auch auf junge Leute so eine Attraktivität zu haben, weil es eben von der gesellschaftlichen Mehrheit, also zumindest von vielen, abgelehnt wird. Die anderen Parteien so in der Einheitsfront dagegen sind. Es geht um eine Verbotsdebatte und dieses Verbotene, dieses Anrüchige macht es offenbar irgendwie interessant und sexy. Das ist doch auch wieder schräg, oder?
4: Natürlich, total schräg. Und da liegt aus meiner Sicht auch die Gefahr. Eben, das ist ja das, was diese Umdeutung leistet. Sie setzt etwas in einen völlig falschen Kontext. Also in einer Demokratie muss man ja gar nicht Widerstand leisten, um mit seiner Meinung durchzudringen. Aber so kriegt es eben diesen Anstrich und das hat dann diesen Coolheitsfaktor. Genau, wir sind dagegen. Also wer auch immer unzufrieden ist, mit welchen Gründen auch immer, mit diesem System oder seiner persönlichen Lage, kann sich sozusagen, wenn er ein Kreuzchen bei der AfD macht, so den Mantel des goldenen Heldentums des Widerstands umhängen, wenn man so will. Das ist aus meiner Sicht die Gefahr dieser Umdeutung, denn natürlich ist das Unsinn, das so zu framen.
3: Sie sagen Unsinn, dennoch sind ja die Gründe, warum Menschen unzufrieden sind, die liegen ja auf der Hand. Das ist ein ungerechtes Wirtschaftssystem, was die Menschen, die Umwelt zerstört, der Reichtum ist ungleich verteilt, eine Politik, die katastrophal ist, verachtend und erniedrigend. Es ist ein Wohlstand in diesem Land, der aber schlecht verteilt ist. Es gibt doch eigentlich genügend Gründe, sauer zu sein, dagegen zu sein und zu rebellieren, oder?
4: Ja, absolut, natürlich. Aber man sollte es im demokratischen Rahmen tun und nicht mit Hilfe einer Partei, die, wie man an vielen Stellen sieht, ja dieses System ablehnt und Minderheitenschutz einschränken will und so weiter. Also all die Errungenschaften, die wir haben in diesem System, letztlich angreift und da die Axt anlegt. Es gibt ganz viele Gründe, wütend sein und auch auf die Straße gehen. Da stimme ich Ihnen vollkommen zu. Und ich finde auch, diese Gründe werden von der Politik nicht genügend adressiert. Also die Ungleichheit zwischen Arm und Reich zum Beispiel ist einfach wird ja immer größer und ist einfach eine wirklich himmelschreiende Umstand, die man unbedingt angehen muss. Aber es muss eben mit demokratischen Mitteln passieren und nicht mit brachialer Gewalt.
3: Als ich Ihr Artikel in dem Buch gelesen habe über den Kiffhäuser, musste ich an einen Familienausflug denken. Wir waren mit der ganzen Familie am Kiffhäuser und es ist ja ein wunderbarer Blick da von diesem Denkmal. Da steckt ja so viel Geschichte und das ist auch hochinteressant mit diesen Denkmälern und wie man da versucht hat, also auch so Ehre und Heldentum und Männlichkeit und Krieg und was da, das ist ja ein Ort. Und ich habe eigentlich eine schöne Erinnerung an diesen Kiffhäuser als Familienausflug und dann musste ich denken, und das ist ja ein Ort, wo der für offensichtlich für Björn Höcke und den früheren Flügel der AfD eine besondere Bedeutung hatte. Warum eignet sich denn gerade dieser Ort so gut für rechte Geschichtspolitik, dieses Kiffhäuser-Denkmal?
4: Das ist ein sicherlich sehr schöner Ort, na klar, wunderschön da über dem Thüringer Wald. Dieses Denkmal stammt ja aus dem Kaiserreich, also es ist ein Denkmal gewesen für das damalige Reich. Es repräsentiert sozusagen, wie das Reich sich zeigen wollte, als eben gerade neu gegründete Nation. Und es ist deswegen so wichtig gewesen für gerade diesen radikalen Flügel der AfD und der Höcke, dort sozusagen einen Pflock einzuschlagen, weil sie sich ja immer wieder auch gerade aufs Kaiserreich beziehen, was eben aus AfD-Sicht sozusagen die gute deutsche Geschichte repräsentiert. Das war die Hochzeit der deutschen Geschichte, so sagt es Höcke sinngemäß. Man will sich auch in Schulunterricht, das steht auch im sogenannten sogenannten Regierungsprogramm der AfD in Sachsen-Anhalt. Man will sich auch im Schulunterricht mehr auf das 19. Jahrhundert fokussieren. Also es gibt ganz viele sozusagen Bezugspunkte, die diesen Ort so symbolisch stark machen für die AfD, der Bezug aufs Kaiserreich, aber eben auch das, was er natürlich repräsentiert. Also eine starke deutsche Nation. Man behauptet, hier lägen die Wurzeln sozusagen der deutschen Nation, was so einfach auch nicht stimmt, denn die Nation damals wurde eben sozusagen künstlich geschaffen und war kein naturgegebenes oder sich organisch entwickelndes Ereignis.
3: Riesendiskussion, was eigentlich deutsch ist. Das steht da, man könnte sagen, wenn man diesen weinroten Pass hat, ist man deutsch. Sie beschreiben ja den völkischen Nationsbegriff als eine Art Grundmelodie vieler rechter Forderungen. Woran erkennt man den Punkt, an dem Patriotismus oder sagen wir mal das Bedürfnis nach Zugehörigkeit, was ja jeder Mensch hat, in Ausgrenzung umschlägt? Also eine positive Identität zu irgendwas ist ja irgendwie, haben wir ja alle. Wann schlägt es denn um in was Gefährliches?
4: Na, in dem Moment, wo man unterscheidet, ja, was die AfD ja seit Jahren macht, zwischen den sogenannten Bio-Deutschen und Deutschen, die eben nur einen deutschen Pass haben, nur in Anführungszeichen. Also von der AfD kommen ja Sätze wie, der Pass allein macht noch keinen Deutschen. Also wo man so eine Unterscheidung vornimmt, die einfach nicht unserem demokratischen, modernen Nationenverständnis entspricht, wonach eben alle Bürgerinnen und Bürger dieses Staates deutsch sind, egal welche ethnische Herkunft sie haben, egal wo ihre Großeltern oder Eltern herkommen.
3: Das könnte man sagen, ist ja Amerika ein gutes Beispiel, da wer einen amerikanischen Pass hat, ist Amerikaner und wer da geboren ist und so weiter, aber so richtig funktioniert es in Amerika auch nicht. Da gibt es ja auch unglaublich viel Rassismus, Ausgrenzung und Spaltung, oder?
4: Also ich will damit auch nicht sagen, dass es nicht Konflikte gibt in einer ethnisch vielfältigen Gesellschaft und religiös vielfältigen Gesellschaft. Stichwort USA. Also es gibt auch viele Parallelen bei der MAGA-Bewegung und der neuen Rechten in Deutschland. Also man kann auch viele Argumente sozusagen nebeneinander legen, auch wie es in Ungarn zum Teil gemacht wurde. Das sind auch bei diesen Ausgrenzungen sind das ganz ähnliche argumentative Mechanismen wie hier.
3: Mhm. Kann denn eine demokratische Gesellschaft den Begriff Nation zurückgewinnen oder sollte man sich davon verabschieden? Oder braucht es vielleicht so eine andere Vorstellung von Zugehörigkeit? Also Nation ist ja noch nicht Nationalismus, aber was bedeutet der Begriff Nation oder ist der schon überlebt? Brauchen wir was anderes sprachlich?
4: Ja, ich habe ganz bewusst mein Kapitel Nation genannt, wo die AfD vielleicht zum Begriff Heimat greifen würde eher. Für mich ist der Begriff Heimat schon ein bisschen schwierig besetzt, so sehr emotional. Ich finde, Nation ist ja eigentlich erstmal ein neutraler Begriff, sozusagen staatspolitischer Begriff und besagt doch eigentlich, dass es sich hier um eine Gemeinschaft derer handelt, die eben einen deutschen Pass besitzen, die dem Grundgesetz sozusagen unterworfen sind, aber eben auch seine Rechte und seinen Schutz genießen können. Das wäre für mich sozusagen der Identifikationspunkt. Eine Gesellschaft, die sich sozusagen unter dem Grundgesetz, was sich ja doch seit vielen Jahrzehnten sehr bewährt, versammelt. Also ich denke, dass das der Identifikationspunkt sein müsste. Mhm. Und nicht eben eine ethnische Herkunft, die wir eh nicht wirklich sozusagen sauber trennen könnten
3: die
4: in Deutschland.
3: Ja, könnte man sagen, die gab es ja nie. Also die Menschheit ist ja immer geprägt von Wanderungsbewegungen und das ist ja eine ständige Durchmischung. Das geht ja davon aus, dass es das mal gab. Auch eigenartig, oder?
4: Ja, ganz genau. Und das ist eben das, was ich meine mit dieser, dass da Dinge hineingedeutet werden oder auch behauptet werden, die einfach historisch auch keiner Überprüfung standhalten. Ja? Also wenn sich Höcke an den Kyffhäuser stellt und sagt, sinngemäß, hier ist also das wahre Deutschland, hier sind die Wurzeln unserer Nation. Also diese Nation wurde damals eben 1871 künstlich geschaffen und es war damals auch schon multiethnisch, wenn man so will. Das waren keine nach AfD-Definition reinen Deutschen. Und das Gebiet, was heute Deutschland ist, war immer ein Gebiet, in dem sich ganz vieles gemischt hat. Also Selbst die AfD hat eigentlich Schwierigkeiten bei der Definition, was deutsch ist. Ja.
3: Sie hat Schwierigkeiten, aber dennoch funktioniert es ja offenbar ganz gut und irgendwie eine Sehnsucht nach Homogenität oder nach Zugehörigkeit. Und da kommen wir zum Thema Freiheitssprache und Medien.
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2: Also besonders paradox erscheint ja der Umgang mit dem Begriff Freiheit. Was ist über Freiheit? Wovon? Die AfD inszeniert sich als Verteidigerin der Meinungs- und Pressefreiheit und attackiert zugleich Journalistinnen und Journalisten in Medien. Diese Umkehrung funktioniert irgendwie gut, oder? Das haut hin und scheint kein Widerspruch zu sein. Ist er aber, oder?
3: Ja, man stößt ja überall auf Widersprüche. An jeder Stelle. Wir haben jetzt ja auch schon einige angesprochen. Es ist ein himmelschreiender Widerspruch, aber er funktioniert offenbar einfach, weil es immer so gesetzt wird. Also, dass die AfD behauptet, sie sei die Verteidigerin der Freiheit, ist für viele Menschen anscheinend ja ein emotionaler Anker, weil sie sich eingeschränkt fühlen in ihrer Meinungsfreiheit und weil sie das Gefühl haben, die AfD sei die Einzige, die das ausspricht, was sie denken. Und offenbar stößt es vielen Menschen nicht auf, dass doch eigentlich da tatsächlich gewählte Volksvertreterinnen und Volksvertreter im Bundestag stehen können und sogar ganz offensichtliche Fundamentalkritik an den anderen Parteien oder an diesem System von sich geben können. Also wo ist da die Freiheit eingeschränkt?
2: Hm. Dennoch, wie gesagt, funktioniert es und dann übernehmen ja Menschen, die eigentlich eine sehr liberale Meinung haben, die sehr offen sind, übernehmen dann so Begriffe wie etablierte Parteien oder Altparteien, rede ich jetzt noch gar nicht von Genderwahn oder Immigration, aber allein schon sagen, da gibt es die Altparteien, da gibt es die etablierte und da gibt es eben die andere. Und das ist dann, damit ist die AfD gemeint. Dieses Framing oder diese Geschichte, diese Erzählung funktioniert auch ganz gut, oder? Dass dann die anderen, dass die Medien das übernehmen.
3: Ja, das finde ich auch das Bedrückende an diesem ganzen Trend. Ich finde, wir dürfen eigentlich auch nicht immer nur auf die AfD schauen. Wir müssen eigentlich den gesamten Trend im Auge behalten. Hier wurde über Jahre einfach der Diskurs, die Sprache und eben auch die Inhalte massiv nach rechts verschoben. Also es wäre sozusagen nicht damit getan, wenn die AfD von heute auf morgen verschwinden würde. Das ist einfach schon passiert. Man findet, dass sie, genau wie Sie sagen, schon auch in den Medien haben viele Begriffe schon Eingang gefunden, die eigentlich aus dem rechten Kontext stammen. Also die Altparteien oder eben der Genderwahn oder Gendersprache, also in dieser Art, ist einfach schon vieles von dem eingesickert, was die AfD sozusagen in den Diskurs eingespeist hat. Und genau das ist ja auch die Strategie. Genau darum geht es, all diese Dinge salonfähig zu machen und allmählich ja in die öffentlichen Meinungen, in die Medien und so weiter einsickern zu lassen, sodass es immer normaler wird. Und das Ergebnis sehen wir jetzt.
2: Eva von Rediger beschreibt das ja als so Phantombesitz, patriarchalen Phantombesitz, dass diese Veränderung der Gesellschaft oder der Zwang zur Veränderung oder die Notwendigkeit so wehtut, vor allen Dingen beim männlichen Mitmensch oder bei den Älteren. Also sind das alles noch so die Erben des Patriarchats oder des Kolonialismus, so eine Phantomschmerzen, dass wir diese Veränderung nicht ertragen und deshalb diese Aggression da ist?
3: Ja, ich glaube, niemand kann ernsthaft behaupten, dass wir nichts verändern müssten. Mhm. Also es ist ja an allen Ecken und Enden dringend Veränderungsbedarf. Und ich glaube, das könnte einfach auch eine Chance sein. Und es ist so schade, dass sie immer wieder vertan wird von den demokratischen Parteien. Das könnte doch eine positive Gegenerzählung werden. Also gegen dieses ganze Depressive, es geht alles den Bach runter, was die AfD und die neue Rechte seit Jahrzehnten erzählt. Ja, die AfD seit ihrem Bestehen, alles geht den Bach runter, uns geht es immer schlechter. Das stimmt ja so gar nicht. Aber wenn man sozusagen die Krisen nimmt und die Angst auch vor Veränderung, aber in eine positive Erzählung bringt und den Leuten das Gefühl gibt, sie können teilhaben an einem positiven Wandel. Ich glaube, darum geht es und damit würde man eben der Rechten auch den Boden entziehen, denn sie hat ja in Wirklichkeit überhaupt keine Antworten. Also all das, was sie verspricht, da fehlt ihr auch eine Gegenrechnung, wie sich das Ganze finanzieren lässt. Es fehlen ihr zum Teil tatsächlich die rechtlichen Möglichkeiten dazu. Und an vielen Stellen ist sie ja auch dezidiert gegen die Leute, die sie wählen tatsächlich. Ja. Also Arbeiterinnen und Arbeiter würden ja von der AfD überhaupt nicht profitieren. Und ich finde, da müsste man ansetzen, bei dieser Angst und der Aggression vor Wandel, das in etwas Positives umzulenken.
2: Mhm. Mit dem Zeigefinger und mit Belehrung scheint es ja nicht zu funktionieren. Haben Sie eine Idee, ein Rezept, wie man das machen könnte? Weil wir fangen ja beide auch schon wieder an, jetzt zu warnen und zu mahnen und dass das alles so, damit erreicht man doch Menschen, die AfD wählen, wahrscheinlich weniger, oder?
3: Ja, natürlich. Und ich habe auch kein Rezept. Wenn ich das hätte, es wäre ja wunderbar. Nein, ich glaube auch, Appelle und so weiter, das bringt nichts. Ich glaube, dass wir als Zivilgesellschaft gefragt sind, bis die Politik auch handelt, als Zivilgesellschaft gefragt sind, diesen Begriffen ihre eigentliche Bedeutung wieder zurückzugeben, diesen Erzählungen der AfD nicht auf den Leim zu gehen und aus dieser Defensive herauszukommen und eben eine positive Erzählung zu finden. Als Gesellschaft können wir, glaube ich, nur im Moment tun, so gut es geht, uns nicht spalten zu lassen, denn das macht die Rechten groß. Also hier versuchen auch im Gespräch zu bleiben. Das sagt sich so leicht. Ich weiß, dass viele Menschen vor Ort da auch Angst haben und mir ist bewusst, dass das wahnsinnig schwer ist. Aber ich glaube, es ist tatsächlich zivilgesellschaftlich unsere Aufgabe jetzt. Und andererseits politisch, wir sprachen ja schon darüber, finde ich, müssen unbedingt die eigentlichen Ursachen für Ungleichheit und Ungerechtigkeit angegangen werden. Und das passiert aus meiner Sicht einfach noch nicht genug.
2: Das heißt, es braucht im Grunde politischen Widerstand, es braucht Streik, es braucht Aufmerksamkeit für die Ungerechtigkeiten dieser Welt und in dieses Landes. Darum geht es, denn die AfD ist ja, würde ich sagen, ein Symptom und nicht die Ursache, oder?
3: So sehe ich das auch. Ja, wir müssen genau daran und darauf aufmerksam machen. Das ist einfach nicht, finde ich, nicht entschuldbar, dass wir so viel Armut in einem so reichen Land haben. Und selbstverständlich ist das eine Steilvorlage für die AfD, auch wenn sie selber überhaupt keine Lösungen parat hat. Und das muss einfach auch immer wieder deutlich gemacht werden. Ich finde, das wird auch nicht von den demokratischen Parteien nicht ausreichend deutlich immer wieder gemacht, dass die AfD dafür überhaupt keine Antworten hat. An der Stelle könnte man sie stellen, auch beim Thema Klimaschutz zum Beispiel, Klimawandel wird ja von ihr durch die Bank geleugnet, aber überall ist es sichtbar jetzt Tag für Tag. Hier zum Beispiel wäre auch eine Möglichkeit einer positiven Gegenerzählung eines Wandels in der Wirtschaft hin zu erneuerbaren Energien, was Arbeitsplätze schaffen würde, was letztlich diesem Land eine Zukunft verschaffen würde und so weiter. Also, und das ist ja nur ein kleines Beispiel. Also ich denke, dass man eben bei diesen Punkten ganz offensiv hervortreten muss, als Gesellschaft, aber eben auch politisch. Und das entzieht der AfD die Grundlage letztlich. Und nicht das auf sie einsteigen, was noch viel zu viel gemacht wird, finde ich. Man macht es ihr doch eigentlich leicht. Also regiert eigentlich mit, obwohl sie noch nicht regiert.
2: Ja. Sie meinen, dass man den Versuch starten sollte, der, wie ich finde, heikel ist, die Begriffe Freiheit, Familie, Nation, Demokratie, Widerstand, also neu zu besetzen. Also bei Freiheit und Demokratie und Widerstand, okay, bei Familie, Nation wird es schon wieder schwieriger. Das heißt, die Begriffe nicht neu zu besetzen oder einfach mal emotional auch zu besetzen, das wäre ein Versuch wert?
3: Ich würde nicht von Neubesetzung sprechen. Davon sprechen, dass man sich darauf besinnt, was sie eigentlich heißen.
2: Ja. Okay.
3: Demokratie ist nicht die Mehrheit entscheidet, das heißt aber nicht, dass die Mehrheit herrscht. Ja. Mhm. Demokratie bedeutet immer Minderheitenschutz. Das ist ein ganz wesentlicher Punkt. Und das ist ja etwas, was die AfD im Grunde abschaffen will. Und sie behauptet sozusagen, ihre Deutung der Demokratie ist die richtige Deutung. Die Mehrheit entscheidet und letztlich soll dann sozusagen auch die Mehrheit über die Minderheiten entscheiden. Deswegen sollen eben bestimmte Menschen hier nicht mehr sein oder Menschen mit Behinderung sollen in der Schule nicht mehr in derselben Klasse unterrichtet werden. Also all diese Dinge sind doch das Gegenteil dessen, was Demokratie eigentlich bedeutet. Und genauso bei Familie. Wer gibt der AfD das Recht zu sagen, eine Familie ist nur Vater, Mutter, Kind oder es gibt nur zwei Geschlechter? Mhm. Also ich finde, hier geht es darum, sich auf das zu besinnen, was wir haben an Schätzen, ja, tatsächlich aus unserer Demokratiegeschichte, an Eigentum, eigentlich sehr kostbaren Errungenschaften der Freiheit, der Gleichheit und eben des Minderheitenschutzes. Und das muss man der AfD einfach, finde ich, wieder entreißen und sagen, nein, Demokratie ist das nicht, was ihr da sagt. Und von Widerstand kann hier nicht die Rede sein, wenn ihr behauptet, Sophie Scholl würde AfD wählen. Das ist eine empörende Aneignung. Und Sophie Scholl steht für etwas ganz anderes. Oder auch Willy Brandt, mehr Demokratie wagen. Ja, dieses Spruches bemächtigt sich die AfD ja auch. Oder sie stellt sich in die Tradition von 1989.
2: Das ist
3: schmerzhaft, also es sind alles Traditionen, ja, die nicht ihre sind.
2: Das ist sehr schmerzhaft, gerade im Osten, vollendet die Wende und für Bürgerbewegte, für Menschen, die tatsächlich vor über 30 Jahren hier losgelegt haben, für die ist es natürlich sehr schmerzhaft. Ich hatte noch so einen Aha-Effekt, als Sie über die sogenannte traditionelle Familie geschrieben haben, in Ihrem Buch Raubzug von Rechts, dass diese sogenannte traditionelle Familie gar nicht historisch so traditionell ist. Trotzdem funktioniert das Bild, haben Sie ja gesagt, von Vater, Mutter, Kind als guter politischer Sehnsuchtsort. Ja, und dabei ist so eine Kleinfamilie eigentlich noch relativ jung, oder?
3: Ja, genau. Das ist immer interessant, wenn man sich die Geschichte dann anschaut, dann merkt man, dass man selber auch an vielen Stellen Irrtümern aufsitzt. Also das schluckt man ja immer so, ja, traditionelle Familie ist eben das, die Frau bleibt zu Hause, der Mann geht arbeiten und es gibt Kinder und so weiter. Aber tatsächlich ist dieses Modell extrem jung, also die längste Zeit und die meisten Menschen konnten sich eben überhaupt nicht dieses Modell leisten. Selbstverständlich war es so, dass in den allermeisten Haushalten die Frauen mitarbeiten mussten. Also das ist ein sehr bürgerliches Verständnis von Familie, was im Kaiserreich aufkam. Da haben wir es wieder, das Kaiserreich. Ja. Und selbst da war es natürlich einer Elite, die sich das leisten konnte, vorbehalten, dass die Frau zu Hause blieb. Ganz zu schweigen davon, dass es für viele Frauen auch ein Unglück war tatsächlich, dass sie auf diesen häuslichen Bereich beschränkt blieben.
2: Interessant, wie gesagt, das sind ja auch so Argumente zu sagen, weil zurück zur Großfamilie oder neue Wohnformen, Alterswohnformen. Also es gibt dann so ein bisschen Hoffnung, dass man sagt, wir besetzen nicht nur die Begriffe neu, sondern versuchen auch mal Dinge neu im Zusammenleben, oder?
3: Sie meinen wir als demokratische Gesellschaft?
2: Also ich kann mir vorstellen, dass man sagt, man schafft auch Strukturen, in denen altersgerechtes Wohnen, wo die Menschen nicht mehr einsam sind, sondern generationsübergreifende Wohnformen, die auch politisch unterstützt werden, dass Menschen rauskommen aus diesem Kleinfamilienkonstrukt, wenn sie denn es wollen und andere Sachen probieren können?
3: Ja, unbedingt. Also ich finde, das ist überfällig. Also das Ehegattensplitting, was letztlich doch dieses alte Modell zementiert. Es gibt so viele strukturelle Probleme, die tatsächlich eben eine Öffnung dieses Systems verhindern und die einfach viele Frauen nach wie vor, die Zahlen zeigen es doch immer wieder, die viele Frauen dann zwingen, doch zu Hause zu bleiben, dadurch weniger zu verdienen, schlechtere Rentenansprüche zu haben und so weiter. Also das kann man doch nicht noch weiter zementieren, das will die AfD aber. Also sie behauptet, Frauen würden von der Gesellschaft gezwungen zu arbeiten. In Wirklichkeit fehlt die tatsächliche Wahlfreiheit. Die AfD dreht das aber um und behauptet, Frauen hätten gar keine Wahl und sie würden diskriminiert, wenn sie zu Hause blieben und sich um die Kinder kümmern. Das ist doch Unsinn. Das ist doch ganz anders. Es geht doch darum, eine größere Wahlfreiheit zu schaffen für alle. Wenn man als Mann einen Mann heiraten möchte, dann soll man das tun. Wenn man in einer Großfamilie leben möchte, soll es, wie Sie sagen, genau diese Möglichkeit dazu geben. Aber es geht doch nicht da Vorschriften zu machen und das einzuschränken. Und genau das hat die AfD ja vor. Und das alles unter diesem Label traditionelle Familie.

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3: In Ihrem Buch Raubzug von rechts, über das wir gerade sprechen, ist ja nicht nur eine Analyse, sondern auch ein Plädoyer für Gegenwehr. Was heißt das konkret für Menschen, die jetzt weder Politikerinnen sind, noch Aktivisten sind? Wenn ich jetzt so normalen Job nachgehe, was kann ich denn tun im alltäglichen Widerspruch, Zivilgesellschaft, Humor, das Beharren auf Anstand und Mitmenschlichkeit, so wie das, gar nicht so einfach, oder? Wie kann das gehen?
4: Es ist überhaupt nicht einfach und es tut ja auch immer wieder weh. Also ich finde, wenn man im Gespräch in der Bahn oder wo auch immer einem Menschen begegnen, man kommt irgendwann an so ein Thema, wo man ahnt, wo der andere oder die andere politisch verortet ist. Das tut weh und es wäre einfacher, da dann zu sagen, ach, mit dem möchte ich nichts zu tun haben. Aber ich glaube, genau an den Stellen, wo noch Begegnungen stattfinden, genau da muss man dann auch ins Gespräch gehen. So schwierig es auch ist, und bestimmt gibt es da auch Grenzen, wo man dann auch sagen kann, so hier geht es jetzt nicht mehr weiter. Aber ich finde, immer wieder nachfragen, das finde ich hilfreich in solchen Gesprächen. Also wie kommst du dazu? Warum meinst du, das sei so, dass Frauen hier gezwungen werden sollen zu arbeiten? Oder bei rassistischen Äußerungen eben. Wie kommst du zu dieser Äußerung oder erlebst du, hast du irgendetwas schon mal in dieser Hinsicht erlebt? Also im Gespräch bleiben, und oft ist dann doch etwas möglich, finde ich. Und dann eben auch ganz klar auf den roten Linien sozusagen beharren. Sagen so, und hier verlässt du aus meiner Sicht unsere demokratische Grundordnung oder schlicht genau den menschlichen Anstand. Mhm. Und ich glaube, darum geht es.
3: Und dann immer wieder den richtigen Moment zu finden und den Punkt zu sagen, jetzt breche ich das Gespräch ab oder auch die Beziehung kündige ich auf. Das ist ja in meinem Freundeskreis bei einigen passiert, zu sagen, ich kann mit denen ich mich kenne, die über 20 Jahre, es geht leider nicht mehr. Auch eine schwierige Abwägung, wann man dann aufhört. Und dann habe ich auch die Erfahrung gemacht, wie Sie sagen, zuhören, nachfragen, nicht gleich mit dem Zeigefinger, nicht gleich belehren und gleich einen Faktencheck machen, sondern erstmal zuhören. Aber wie Sie sagen, es ist anstrengend und auch eine Kraftfrage, oder?
4: Ach, absolut, absolut. Und das ist ja, also ich kann mir vorstellen, dass das für Sie in Thüringen auch noch viel unmittelbarer erfahrbar ist als hier für mich in Hamburg. Sind Sie da ja auch sozusagen Brüche erleben, oder viele Menschen in Thüringen, auch Freunde von mir in Thüringen erzählen genau dasselbe, dass sie Brüche in ihren Freundeskreisen erleben. Das ist natürlich ganz bitter, und da verlässt das Politische ja auch dann sozusagen diese Metaebene. Da ist man ja ganz persönlich und menschlich betroffen. Ich glaube, da hilft dann wirklich nur, ja, wenn es irgendwie geht, im Gespräch bleiben und sich die Kraft holen bei Menschen, die eben so denken wie man selbst, oder ohne sich dem anderen zu verschließen, aber letztlich sich zusammenzutun und eben aus diesem Schulterschluss auch Kraft zu ziehen. Also mir geht es so, wenn ich auf Demonstrationen bin oder auf Veranstaltungen, wo Menschen zusammenkommen und wirklich ganz unterschiedliche Menschen, so wie ich es erlebe, die ganz besorgt sind über die Entwicklung in unserer Gesellschaft. Und ich glaube schon, das hat man ja auch bei den großen Demonstrationen nach diesem sogenannten Geheimtreffen in Potsdam damals erlebt, finde ich. Ich glaube schon, dass es große Kraft entfalten kann, wenn so eine, wenn man einfach auch sieht, ich bin nicht alleine mit meiner Sorge und meiner Verzweiflung. Und ich finde, solche Bilder wie damals, ich würde mir sehr wünschen, dass es die bald wieder gibt, die zeigen eben auch, finde ich, dass dieses Narrativ der AfD, als sei jetzt der Durchmarsch schon ausgemachte Sache, dass das auch so nicht stimmt. Ja. So, dass schon die Mehrheit der Menschen in Deutschland doch die Demokratie und eine aufgeklärte, offene Gesellschaft, die Freiheiten für alle bietet, sich wünschen. Mhm. Ja, die Zukunft ist noch nicht geschrieben.
3: Ja, also, das hoffe ich, ja. Ne? Das ist ja offenbar die Balance, die ich auch so schwer finde. Auf der einen Seite bildet Banden, tut euch zusammen, macht nichts allein, seid keine Einzelkämpfer. Sucht dir eine Gruppe, wo du mit Leuten was zusammen machst, damit du dich wirksam fühlst. Auf der anderen Seite sich aber nicht nur in der eigenen Blase zu verstecken, trotzdem rauszugehen, zu reden, zuzuhören. Das ist diese Balance und eigentlich die Kunst des Lebens, würde ich mal sagen. Ja? Oder ist das zu emotional?
4: Nee, ich finde, es kann gar nicht emotional genug sein. Das ist emotional. Ich glaube, das ist genau das, was wir brauchen. Wir brauchen eine emotionale Antwort auf, denn emotional ist ja auch das, was die AfD macht. Deswegen funktioniert es ja auch. Es funktioniert, wenn sich Höcke auf die Silson setzt. Auch wenn er sich damit als Westdeutscher etwas aneignet, ja, was ihm sozusagen gar nicht zusteht, wenn man so will. Es ist emotional und ich glaube, so emotional muss sozusagen auch die demokratische Antwort sein.
3: Wenn Sie jetzt mal zum Schluss einen der fünf Begriffe Nation, Freiheit, Familie, Demokratie und Widerstand den Rechten sofort wieder wegnehmen könnten, würden Sie einen wählen, haben Sie einen Begriff, der Ihnen besonders jetzt wehtut? Sie haben es schon gesagt, Widerstand, oder?
4: Was Widerstand finde ich besonders empörend, weil es einfach... Ja, also Sophie Scholl würde AfD wählen. Ich finde, da müssen einfach allen die Haare zu Berge stehen. Ja. Ich glaube, wenn ich könnte, würde ich Demokratie wählen tatsächlich. Ja. Ich finde es ein absolutes Unding, dass eine Partei, die sich in den Parlamenten so aufführt, wie sie sich aufführt, ja, behauptet, sie sei also die Vertretung der wahren Demokratie und nur mit ihr sei Demokratie zu haben oder durch ihren Einzug in die Parlamente in den Ländern sei erst überhaupt wieder Demokratie in die Parlamente gekommen. Also das finde ich also ein Framing, was absolut eigentlich unbedingt sofort gestoppt werden muss.
3: Ist denn Demokratie überhaupt noch zukunftsfähig? Wenn man sich weltweit anschaut, der Kapitalismus scheint ja offenbar, dieses Wirtschaftssystem ja woanders auch zu funktionieren, siehe China, braucht es diesen Rechtsstaat, diesen lästigen und diese anstrengende Demokratie überhaupt noch? Ist es vielleicht ein Auslaufmodell und wir beide sind Dinosaurier und trauern einer Sache hinterher, die es nicht mehr lange geben wird?
4: Also das will ich schon aus Prinzip bestreiten. Ich finde, wir brauchen da unbedingt einen entschiedenen Optimismus. Also es gibt ja diesen schönen Satz, ich weiß gar nicht, von Churchill, glaube ich, Demokratie ist ein furchtbares System, aber ich kenne kein besseres. Ja, es ist mühsam und ich glaube tatsächlich, die Gefahr ist auch, dass eben eine Macht wie China, die sozusagen wirtschaftliches Wachstum mit einem undemokratischen System verbindet, dass das funktioniert. Also ich glaube, das ist auf eine Art eine Bedrohung, dass man sozusagen sagen kann, ja, man kann ja auch wirtschaftlich prosperieren ohne Demokratie. Deswegen finde ich eben auch, dass unbedingt auf demokratischem Wege unbedingt diese Ungleichheit adressiert werden muss, die Ungerechtigkeiten, die in unserer Gesellschaft nach wie vor bestehen, auch in einem so reichen Land wie Deutschland. Das muss als allererstes passieren. Aber grundsätzlich finde ich, und das sollte auch für alle Menschen hoffentlich bald wieder erfahrbar sein, ist Demokratie doch die einzige Möglichkeit, in Freiheit zu leben mit allen Unterschieden, die wir nun mal haben als Gesellschaft. Alles andere ist ja doch nur mit Unterdrückung und Angst zu haben. Also es gibt eigentlich keine Alternative zu diesem zugegebenermaßen mühsam System, was aber doch ja für die meisten Menschen eben die größte Möglichkeit an Freiheit bietet.
3: So, mir ist es also nicht gelungen, in Ihnen die Kulturpessimistin zu wecken, das rauszukitzeln. Sie bleiben optimistisch.
4: Auf gar keinen Fall.
3: Na gut, ich habe es versucht, aber Sie bleiben optimistisch. Und das ist ja auch, wenn man den Schluss in Ihrem Buch liest, ja, es zieht einen erstmal runter und denkt man, ja, doch, okay, es könnte klappen, wenn man nicht allein ist. Also am Ende doch ein Mutmachbuch. Hätte ich ja bei dem Titel gar nicht erwartet.
4: Ja, das ist mir ganz wichtig. Also das

0: Möglichkeiten, die uns ja ein Großmaß an doch gut gehen und Freiheit ermöglichen. Und das herauszustellen und weiter auszubauen, ich finde, das muss jetzt die Antwort sein.
1: Das muss die Antwort sein, passiert nicht von allein. Deswegen Buch lesen, miteinander reden. Ich bedanke mich recht herzlich bei Ruth Hoffmann. Sie ist Autorin des Buches Raubzug von Rechts, wie AfD und Neue Rechte Geschichte, Symbole und Begriffe für ihre Zwecke vereinnahmen. Und das Buch lohnt sich zu lesen. Ich wünsche Ihnen eine gute Zeit. Kommen Sie bald mal wieder nach Thüringen und dann sehen wir uns vielleicht mal. Herzlichen Dank, Ruth Hoffmann.
0: Vielen Dank, Herr Rose.

0: die ist smart.
1: Das war ein Blick über die Grenzen mit Campus und Cityradio St. Pölten. Danke an die Audioplattform freie-radios.net für den Beitrag von Radio Frei aus Erfurt. Zu hören war Carsten Rose im Gespräch mit Ruth Hoffmann, der Autorin des Buches Raubzug von rechts. Einen schönen Sonntag wünscht euch noch Maggie Haslinger-Meyerhofer.

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1: Kinder des Krieges. Aufwachsen zwischen 1938 und 1955. Am 7. und 8. Mai haben im Haus der Geschichte im Museum Niederösterreich zwei Thementage zu genau diesem Thema stattgefunden. Eingeladen waren ExpertInnen und ZeitzeugInnen. Überlebende erzählen über die Zeit der Verfolgung, über Gewalt und das Aufwachsen in Lebensbornheimen. In der heutigen Folge hören wir einen Mitschnitt zum Thema Gewalt und Verfolgung. Mein Name ist Sabine Hubner und ich wünsche gute Unterhaltung bei der folgenden Sendung.
2: Ich darf Sie ganz herzlich im Namen des Museums Niederösterreich und des Boltzmann-Instituts für Kriegsfolgenforschung heute begrüßen. Mein Name ist Benedikt Vogel, ich bin wissenschaftlicher Mitarbeiter hier im Haus und es freut mich sehr, dass Sie trotz des wunderbaren Wetters und dem treuenden Wochenende den Weg hier zu uns gefunden haben. Und ich darf heute das erste Panel unseres zweiten Thementages zur aktuellen Sonderausstellung Kinder des Krieges aufwachsen zwischen 1938 und 1955 beginnen. Heute im ersten Panel wenden wir uns inhaltlich in der nächsten Stunde einem sehr schmerzlichen Thema zu. Und zwar wird es um die Verfolgung jüdischer Kinder und Jugendlicher durch das NS-Regime im Deutschen Reich und in den besetzten Gebieten gehen. Als Expertin zu diesem Thema wird uns Christina Kandl vom Zeithistorischen Zentrum Melk einen Kurzvortrag halten. Und danach darf ich dann mit Ruth Igelberg hier vorne in der ersten Reihe ein Gespräch über Ihre persönlichen Erfahrungen führen. Und am Schluss haben Sie dann noch die Gelegenheit, an die beiden Damen Ihre Fragen zu stellen, wenn wir es zeitlich schaffen. Ich hoffe, es geht sich aus. Christina Kandler arbeitet und forscht am Zeithistorischen Zentrum Melk, wo sich ein Außenlager des Konzentrationslagers Mauthausen befunden hat. Sie recherchiert dort zu Biografien ehemaliger KZ-Häftlinge. Außerdem ist sie in einem Projekt zur Ersetzung von Steinen der Erinnerung in Persenburg-Beug-Gotzdorf beteiligt. Und aktuell arbeitet sie auch zur Geschichte der NS-Euthanasie im Bezirk Melk. Und unsere Zeitzeugin Ruth Igelberg werde ich dann vorstellen, wenn wir uns gemeinsam auf der Bühne befinden. Bitte sehr.
3: So, erstmal danke auch für die Vorstellung und ich freue mich sehr, dass ich heute diesen Tag und dieses Panel eröffnen darf. Ich habe die Thematik Gewalt und Verfolgung in Bezug auf Kinder während des NS-Regimes und möchte mich dem vor allem über meine Forschung zu den Kinderhäftlingen des KZ-Außenlagers Melk nähern und möchte anhand des Beispiels einer Wiener Familie insbesondere auf die Maßnahmen und Praktiken der Verfolgung von jüdischen Kindern vor allem in Österreich eingehen. Die Familie Teichtal, das waren Fritz und Wolfgang Teichtal, die mit ihren Eltern Moritz und Sophie in Wien am Lokerplatz 11 im 6. Bezirk, das ist in der Nähe von der Marie-Hilfer-Straße, gewohnt haben. Moritz und Sophie stammten ursprünglich beide aus Galizien, was damals ja noch Teil der österreichisch-ungarischen Monarchie war. Sie hatten 1927 im Wiener Stadttempel in der Seitenstettengasse geheiratet. Moritz war Eisenbahnhändler und besaß auch eine Stahlfabrik, wodurch die Familie auch recht wohlhabend war und Sophie arbeitete im Haushalt. Die Machtübernahme der Nationalsozialisten bedeutete eigentlich immer für die gesamte Bevölkerung einen großen Einschnitt, denn sie propagierten diese Idee der Volksgemeinschaft. Diese sollte immer alle einschließen, die den NS-Vorstellungen von normalem, unter Anführungszeichen, Verhalten und reinrassiger bzw. arischer Abstammung entsprachen. Alle, die aber aus politischen, aus sozialen, aus rassischen, also ethnischen und oder religiösen Gründen nicht den Normvorstellungen dieses Systems angepasst waren, wurden ausgegrenzt und verfolgt. Und das galt für Kinder genauso wie für Erwachsene. Außerdem galt es auch nicht nur für Nazi-Deutschland, sondern im Laufe des Krieges auch für die Eroberten, die Besetzten und großteils auch für die kollaborierenden Gebiete Europas. Mit dem sogenannten Anschluss Österreichs im März 1938 veränderte sich also die Situation der Familie Teichtal schlagartig, denn sie waren jüdisch. Nach den sogenannten Nürnberger Gesetzen von 1935 hatte jeder als Jude zu gelten, der drei oder vier jüdische Großeltern hatte. Mit ein oder zwei jüdischen Großeltern galt man als sogenannter Mischling, je nach Religionszugehörigkeit auch als Geltungsjude. Diese sogenannten Mischehen zwischen arischen und jüdischen Eheleuten waren zwar von den Nazis nicht gerne gesehen, tatsächlich lastete auch ein sehr großer Druck auf den nicht-jüdischen Ehepartnern, sich scheiden zu lassen. Gleichzeitig wurden sie aber großteils aus Rücksicht auf die arischen Verwandten des Ehepaares geduldet. Das heißt, Mischehen konnten oft jüdische Ehepartner und auch Kinder, die dann eben als Mischlinge galten, zwar häufig vor einer Deportation bewahren, änderten aber nichts daran, dass sie auch Verfolgungsmaßnahmen ausgesetzt waren, die Juden und Jüdinnen betrafen und dann teilweise zu unterschiedlichen Zeitpunkten und vielleicht in verschiedenen Ausmaß auch die Mischlinge. Damit war auch deren Alltag eigentlich von Beschränkungen, von Entrechtung und Verfolgung geprägt, genauso eigentlich wie von der ständigen Gefahr, doch noch in Deportationen einbezogen zu werden. Dazu wird dann Frau Egelberg sicher auch gleich noch mehr erzählen zur Situation der Mischlinge. Diese Verfolgungsmaßnahmen, die ich gerade erwähnt habe, setzten eigentlich direkt mit dem sogenannten Anschluss ein. Es wurden zahlreiche Gesetze und Verbote erlassen, die jüdische Familien aus dem gemeinschaftlichen Leben ausschließen sollten. Das heißt, bereits ab Mai 1938 wurde jüdischen Kindern der Schulbesuch verboten. So ging es auch Fritz und Wolfgang, die damals gerade 6 und 7 Jahre alt waren. Es folgten auch Berufsverbote, zunächst für Beamte, Ärzte und Rechtsanwälte, dann für weitere Berufsgruppen. Schließlich durften Personen, die, Zitat, nicht deutschen oder artverwandten Blutes waren, mit Mai 1938 im Reichsgebiet gar nicht mehr eingestellt werden. Und mit der ersten Verordnung zur Ausschaltung der Juden aus dem deutschen Wirtschaftsleben vom 12. November 1938 war der jüdischen Bevölkerung die Führung eines Betriebes gänzlich verboten worden. Das heißt, auch Moritz Teichtal verlor zu diesem Zeitpunkt sein Geschäft. Infolgedessen versuchte die Familie Teichtal dann im Mai 1939 auszuwandern. Sie wollten nach Bolivien gehen, nachdem zwei Onkel von Fritz und Wolfgang es bereits nach Argentinien geschafft hatten. Moritz hatte auch bereits einen Reisepass und sogar ein Einreisevisum, doch aus unbekannten Gründen gelang die Ausreise nicht. Schließlich wurden dann auch sämtliche Geschäfte und Unternehmen sowie sonstige Besitztümer jüdischer Besitzer enteignet und arisiert, wie das geheißen hat, also arischen bzw. nicht-jüdischen Personen übergeben. Spätestens ab November 1939 war das Recht auf Privateigentum für Personen mit jüdischer Abstammung fast gänzlich abgeschafft und auch ihr Vermögen wurde ihnen weggenommen. Auch der Familie Teichtal wurde 1939 schließlich die Wohnung weggenommen und sie mussten in die Schmelzgasse 12 im 2. Bezirk ziehen, beziehungsweise wurden umgesiedelt, wie das geheißen hat. An dieser Adresse lebten damals ganze 76 Juden und Jüdinnen in sogenannten Sammelwohnungen zusammengedrängt. Diese dienten dazu, die jüdische Bevölkerung an bestimmten Orten zu sammeln, um dann die späteren Deportationen zu erleichtern. Neben diesen staatlichen Verfolgungsmaßnahmen verstärkte sich aber auch die antisemitische Stimmung in der Bevölkerung mit dem sogenannten Anschluss drastisch, was sich vor allem in Aktionen gegen Juden und Jüdinnen äußerte, darunter großflächige Zerstörungen, aber auch persönliche Gewaltakte und Demütigungen, die den Betroffenen ihren rechtlosen und auch schutzlosen Status demonstrierten. So zum Beispiel das Straßenwaschen in den sogenannten Reitpartien, die vor allem aus Wien bekannt sind, oder die Plünderungen, Brandstiftungen und Verhaftungen des Novemberpogroms von 1938, denen auch unter anderem der Stadttempel, in dem ja Moritz und Sophie Teichtal damals geheiratet hatten, zum Opfer fiel. Während diese Entwicklung der Verfolgung im Deutschen Reich relativ sukzessive passierte, waren die Maßnahmen in Österreich durch ein sehr enormes Tempo gekennzeichnet und wurden auch weniger durch Verordnungen diktiert als vor allem von der Bevölkerung vorangetrieben und auch radikalisiert. Die Enteignung und Entrechtung der jüdischen Bevölkerung bedeutete natürlich auch eine Einschränkung einfach des alltäglichen Lebens. Das heißt, Kinder wurden vor allem von jeglicher Bildungsmöglichkeit ausgeschlossen. Sie mussten miterleben, wie ihre Eltern ihre Berufe verloren, wie sie nicht mehr für den Lebensunterhalt sich was verdienen konnten, ihre Familien nicht mehr versorgen konnten. Dazu kam natürlich auch noch die Ausgrenzung aus der Gesellschaft. die Diskriminierung, auch die Isolierung, unter anderem auch durch die Kennzeichnungspflicht mit dem sogenannten Judenstern ab 1941 und die Zugangsbeschränkungen zu öffentlichen Einrichtungen wie Parks, Bädern, Theatern, Kinos etc. Also eigentlich alles, was Kinder gerne tun. Auf diese bereits implementierten Verfolgungsmaßnahmen folgten dann in Österreich großteils ab 1941 die Deportationen. Fritz und Wolfgang Teichtal wurden am 1. Oktober 1942 mit ihren Eltern in das Ghetto Theresienstadt auf dem Gebiet des heutigen Tschechien deportiert und im Mai 1944 dann weiter in das Konzentrations- und Vernichtungslager Auschwitz-Birkenau im heutigen Polen. Dort wurden sie dann erstmals als Häftlinge registriert. Dabei wurden ihnen nicht nur die Haare wegrasiert und auch alle letzten Habseligkeiten eigentlich abgenommen, sondern ihre Namen wurden fortan durch die Häftlingsnummern ersetzt. Also ihnen wurde ihre Identität genommen.

Auschwitz wurden die Häftlingsnummern auf den linken Unterarm tätowiert. Bei Kindern genau wie bei Erwachsenen. Auch Kinder erhielten lediglich eine Häftlingsbekleidung in den KZ-Lagern und wurden vom Erkennungsdienst im Lager in Anlehnung an die kriminalpolizeiliche Praxis fotografiert, wie hier auch der 10-jährige Dimitri Korlenko. Nachdem Auschwitz aber nicht nur ein Konzentrationslager war, sondern gleichzeitig auch Vernichtungslager war, fanden dort auch sogenannte Selektionen statt. Selektion bedeutete eigentlich eine Entscheidung über das Schicksal einer Person nach kurzer äußerlicher Betrachtung. Entweder sie wurde zur Zwangsarbeit geschickt oder sie wurde in der Gaskammer vernichtet. Als Kriterium dafür diente die sogenannte Arbeitsfähigkeit. Genau damit spielte auch das Alter eine große Rolle. Das heißt, alte Menschen, Kranke, Gebrechliche, aber auch schwangere Frauen sowie natürlich Kinder galten prinzipiell nicht als arbeitsfähig. Je jünger sie waren, desto schlechter standen ihre Chancen auch zu überleben. Erst dann später, durch den steigenden Mangel an Arbeitskräften im Laufe des Krieges, wurden zunehmend Kinder und Jugendliche aber auch zur Zwangsarbeit eingeteilt. Für Kinder war diese Selektion vor allem ein großer Einschnitt auch durch die Trennung von den Eltern. Sei es, weil sie nur räumlich war, weil sie nach in anderen Lagerteilen getrennt untergebracht waren oder auch nach dem Tod der Eltern. Damit waren die Kinderhäftlinge nämlich komplett auf sich allein gestellt und auch gezwungen, ganz schnell erwachsen zu werden, weil sie ja selbst Entscheidungen treffen mussten, um sich in dieser bedrohlichen Situation des Lagers durchzukämpfen und auch zu überleben. Auch Fritz und Wolfgang Teichtal verloren ihre Eltern. Moritz starb vermutlich noch im KZ Auschwitz, genau bekannt ist es nicht. Und über Sophie ist nach ihrem Weitertransport in das KZ Stutthof nichts mehr bekannt. Fritz selbst wurde dann im Jänner 1945 mit zahlreichen weiteren Kinderhäftlingen mit der Evakuierung von Auschwitz, weil die sowjetische Armee immer näher rückte, über einen tagelangen Todesmarsch in die KZ Mauthausen und dann weiter ins Außenlager Melk gebracht. Todesmarsch hieß dies deswegen, denn wer nicht weiter konnte, wurde erschossen. Im KZ Melk war Fritz dann vermutlich wie die meisten der dort untergebrachten 114 Kinderhäftlinge in der Häftlingsküche im Kartoffelschälerkommando eingesetzt und hatte somit einen eher leichteren, aber relativ gesehen, Arbeitsplatz. Denn im Gegensatz dazu musste der Großteil der insgesamt dort untergebrachten ca. 14.300 Häftlinge schwere körperliche Zwangsarbeit leisten. Und zwar beim Ausgraben einer Stollenanlage für eine unterirdische und vor Bomben gesicherte Fabrik der österreichischen Rüstungsfirma Steyr-Daimler-Puch AG. Auch der 14-jährige Henrik Stritzel-Bicky musste im Stollen arbeiten und starb infolgedessen 1947, nur 2 Jahre nach seiner Befreiung. Generell waren die Lebens- und Arbeitsbedingungen im KZ Melk katastrophal, insbesondere zwischen Jänner und April 1945, als dann auch die meisten Kinderhäftlinge und Fritz im Lager waren. Zu diesem Zeitpunkt starben durchschnittlich pro Tag etwa 30 Häftlinge. Und insgesamt konnte ein Häftling in diesem Lager nur etwa 4 Monate dort überleben. Auch 2 Kinderhäftlinge kamen dort ums Leben. Das war einerseits Jean Evrard aus Frankreich und andererseits Tibor Schabo aus der heutigen Ukraine. Prinzipiell hatten die Kinderhäftlinge in den NS-Lagern und spezifisch in Melk keine anderen Lebensbedingungen als die Erwachsenenhäftlinge. Es gab keinen gesonderten Status Kind. Sie litten genauso an den schlechten hygienischen Verhältnissen, dem Platzmangel aufgrund der Überfüllung des Lagers, dem stundenlangen Stehen bei den Zählappellen, der Zwangsarbeit, der schlechten medizinischen Versorgung und besonders natürlich an den fehlenden Lebensmitteln. Sie waren genauso der Behandlung durch die Bewacher und auch durch Funktionshäftlinge ausgeliefert, wurden geschlagen, für Vergehen gegen die Lagerordnung bestraft oder schlimmstenfalls sogar exekutiert. Sie wurden für medizinische Experimente verwendet und sie wurden teilweise sogar sexuell missbraucht.
Aber auch viele erwachsene Häftlinge versuchten, dem ein bisschen entgegenzuwirken. Auch der organisierte Widerstand im Lager versuchte vor allem Kindern und Jugendlichen zu helfen. Das heißt, es wurde versucht, zusätzliche Nahrung zu besorgen, sie zu beschäftigen und auch die psychische Belastung ein bisschen von ihnen fernzuhalten. In Auschwitz zum Beispiel verschönerten die erwachsenen Häftlinge die Wände der Kinderblöcke mit Zeichnungen. Es wurden Spiele organisiert, auch Sport und sogar teilweise Weihnachtsfeste. Solche Aktionen waren aber natürlich immer mit enormem Aufwand und Risiko für die Erwachsenen verbunden. Zudem konnten sie halt auch nie allen Kindern helfen und waren auch keine dauerhafte Rettung. Im April 1945 wurde das KZ Melk dann ebenso wieder vor dem Eintreffen der sowjetischen Armee wie Auschwitz evakuiert. Fritz Teichtal gelangte dann nach Mauthausen, weitere Kinder auch in die Außenlager Ebensee und Gunskirchen. In diesen Lagern herrschten zu diesem Zeitpunkt wirklich katastrophale Zustände. Die Häftlinge wurden kaum noch versorgt und es sind auch viele Akten dann nicht mehr ganz so akribisch gehalten. Das heißt, dort verliert sich dann die Spur von zahlreichen Kinderhäftlingen. Allerdings ist bekannt für 73 von diesen 114 Kinderhäftlingen aus Melk, dass sie nachweislich Anfang Mai 1945 befreit wurden. Die Alliierten fanden in den Lagern bei der Befreiung tausende unbeerdigte Leichen und abgemagerte, kranke Häftlinge, Überlebende, die es zu versorgen galt. Eine Situation, auf die sie gar nicht unbedingt vorbereitet waren. Auch daher sterben in den ersten Tagen nach der Befreiung noch tausende Personen an Entkräftung, an den kursierenden Seuchen und auch an der ungewohnten Ernährung. Wolfgang Teichtal gelangte in das KZ Bergen-Belsen und wurde dort schon im April 1945 befreit und überlebte damit als einziger seiner Familie. Er erfuhr später, dass sein Bruder Fritz zwar die Befreiung in Mauthausen noch erlebt hatte, aber kurz danach starb daran, dass er nach Jahren des Hungerns zu schnell zu viel Essen bekam. Die Befreiung bedeutete also für die ehemaligen Kinderhäftlinge nicht, dass wieder alles in Ordnung war und sie einfach in ihre Vorkriegsnormalität zurückkehren konnten. Die meisten wussten gar nicht unbedingt, wohin sie gehen konnten, ob sie zu Hause ihre Eltern noch wiederfinden würden. Viele verbrachten auch Monate noch in den Children's Center der UNRWA, die sich um die Erstversorgung der Kinder kümmerte, auch teilweise um erste Bildungsversuche wieder, Schulversuche, aber auch vor allem um das Aufspüren von Verwandten mit Hilfe von Fotografien wie die Sie hier sehen. Als Minderjährige musste natürlich jemand die Vormundschaft für die Kinder übernehmen. Wenn sie Glück hatten, fanden sie zumindest noch Teile der Familie wieder, entfernte Verwandte oder Sonstiges. Zahlreiche blieben aber allein, kamen dann in Waisenhäusern, in Kinderheimen, in Pflegefamilien unter, wie zum Beispiel die hier abgebildeten Pavel Werner und Harry Fink, die im jungen Alter ihre gesamte Familie in den NS-Lagern verloren hatten. Die Kinderüberlebenden blieben eigentlich ihr Leben lang durch die Auswirkungen der Verfolgung und auch der Lagerhaft geprägt. Sie waren oft körperlich angeschlagen, verbrachten noch lange Zeit in Krankenhäusern und Pflegestätten und hatten gesundheitliche Nachwirkungen sowie litten natürlich auch an der psychischen Belastung. Sie waren in den wichtigsten Entwicklungsphasen aus ihrem gewohnten Leben gerissen worden und auch ihre Identität beraubt worden. Ihre Kindheit war oft schon mit den ersten Verfolgungsmaßnahmen zu Ende, die ja auch ihnen die Unbeschwertheit und das Gefühl der Sicherheit nahmen, aber spätestens dann mit der Deportation, wo sie dann selbst wie Erwachsene Entscheidungen treffen mussten, die zwischen Leben und Tod entscheiden konnten. Dieser Einschnitt in die Kindheit, in die Entwicklung, trug natürlich auch weitreichende Konsequenzen für die emotionale und die soziale Entwicklung mit sich. Das heißt, Kinderüberlebende berichten oft von Schwierigkeiten, in einen Alltag zurückzufinden, Schwierigkeiten in der Schule, in der Beziehung zu gleichaltrigen Kindern und durch weiterhin anhaltende Ausgrenzung oder sogar Antisemitismus. Auch die schmerzhaften Erinnerungen blieben ihnen im Gedächtnis und beeinflussten ihren weiteren Lebensweg, genauso wie alltägliche Entscheidungen. Wolfgang Teichtal ging dann 1947 in die USA. Er machte seinen Schulabschluss dort nach, studierte dann Kunst und Architektur an der Columbia University in New York und gründete eine eigene Architekturfirma.
Er war zweimal verheiratet, hatte zwei Kinder und zwei Stiefkinder. Seine Töchter berichten, dass er eigentlich kaum über seine Familie aus Wien oder seine Zeit in den NS-Lagern geredet hat, weil es zu schmerzhaft für ihn war. Ich darf ein kurzes Zitat vorlesen. Meine Mutter erlaubte uns nie, Wolfgang nach seiner Zeit in den Lagern zu fragen. Ich habe gehört, dass der Grund, warum er jeden Abend sein Bett abbürstete, bevor er ins Bett ging, ein Überbleibsel des Abbürstens der Flöhe und Käfer war, bevor er in den Lagern ins Bett ging. Aufgrund der Infektionen, die er in den Lagern erlitten hatte, litt er auch unter Krankheiten. Er hatte auch eine sehr große Angst vor Hunden, besonders großen Hunden und deutschen Schäferhunden. Er war wirklich ein erstaunlicher Mann, der alles verlor und in ein Land kam, um ein sehr erfolgreiches Leben zu führen. Er starb dann 2006 im Alter von 76 Jahren. Dankeschön.

0: Im Haus der Geschichte im Museum Niederösterreich dreht sich bis Mitte Jänner 2027 alles um die Kinder der Kriegsgeneration. Am 7. und 8. 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Das Thema der heutigen Sendung: Gewalt und Verfolgung.
1: Ich würde jetzt gerne unsere Zeitzeugin Frau Igelberg vorstellen. Herzlichen Dank auch, dass Sie den Weg heute zu uns gefunden haben. Immerhin sind Sie schon 1935 geboren.
2: Ja, können Sie nicht ausrechnen, wie alt ich bin.
1: Kann jetzt jeder selber nachrechnen. Und Sie sind im 2. Bezirk in Wien aufgewachsen.
2: Ja.
1: Über die Kriegszeit werden wir uns ja gleich unterhalten. Ich möchte nur kurz quasi vorgreifen. Sie haben dann 1954 die Matura nachgeholt. Mit Auszeichnung.
2: Nicht nachgeholt.
1: Also abgelegt mit Auszeichnung bestanden, wie ich heute erfahren habe. Und haben dann, was man heute Physiotherapie nennt, eine Ausbildung bekommen. Und die bis 1990 betrieben. Und danach dann eigentlich aus Interesse Judaistik studiert. Und das 18 Jahre lang, wie ich erfahren habe.
2: Ja, Vorlesungen gehört, nie Prüfungen gemacht, aber es war für mich eine Wonne.
1: Ja, ich würde gerne einsteigen ins Thema mit einer Frage, die gleich relativ komplex ist. Und zwar, was ich auch erst heute erfahren habe, ist, dass Sie 1964 bereits Ihre 5. Staatszugehörigkeit
2: erhalten
1: haben.
2: Naja, Staatszugehörig ist übertrieben. Aber ich habe das erste Mal Kontakt gekriegt mit meinen jüdischen Verwandten in Israel, also den Schwestern meines Vaters, und war dann eigentlich jahrelang fast meine ganzen Ferien in Israel. Also ich habe dann zwischen irgendwann einmal ein bisschen Urlaub gemacht, aber die Zeit war eigentlich in Israel. Es war wirklich fast meine zweite Heimat, jahrelang.
1: Aber geboren wurden Sie ja eigentlich als Deutsche.
2: Ja, meine Mutter war Deutsche und damals meine Eltern noch nicht verheiratet. Also in Wien zwar geboren, aber als deutsche Staatsbürgerin. Und wie dann meine Eltern geheiratet haben, mein Vater war polnischer Staatsbürger, aber hat seit 1915 auch in Wien gelebt. Die Großeltern sind 1915 nach Wien gekommen aus Lodz. Und der Großvater hat es aber verabsäumt, für die österreichische Staatsbürgerschaft zu optieren. Ich habe noch die ganzen Schriftverkehr, er hat es dann später zweimal versucht. Ich habe dann den Schriftverkehr noch gehabt, das hat aber inzwischen alles einer meiner Cousins in Israel gekriegt. Und ich glaube, er hat das alles Yad Vashem übergeben. Und dann waren wir polnische Staatsbürger. Und wie der Hitler einmarschiert war, sind wir staatenlos geworden. Und ja, damit hat dann eigentlich die ganze Krux begonnen.
1: Und als Ihre Mutter dann nochmal geheiratet hat, sind Sie Österreicherin geworden?
2: Meine Mutter wollte nicht, dass mein Stiefvater mich adoptiert. Also das heißt, ich habe dann, für mich wurde dann extra eingereicht für die österreichische Staatsbürgerschaft, die ich dann 1948 verliehen gekriegt. Also ich habe eine Urkundeverleihung der österreichischen Staatsbürgerschaft, habe aber Wien nie verlassen gehabt.
1: Und was mich noch interessieren würde: Wie war es denn für Sie, in den 30er Jahren in Wien aufzuwachsen? Was sind da so Ihre ersten Erinnerungen?
2: Naja, meine ersten Erinnerungen gehen wirklich noch zurück, da war ich 3,5, an die Reichskristallnacht. Mein Großvater, ich war ein richtiges Großvaterkind, also mein Großvater hat mich überall hin mitgeschleppt. Und wir sind dann in der Früh, wir haben im 2. Bezirk gewohnt und ich kann mich heute noch ungefähr an den Weg erinnern, den wir gegangen sind, und die Synagogen mit den schwarz gefärbten Fensterhöhlen. Also das kann ich mich wirklich noch gut erinnern. Mhm. Ja, und dann, mein Gott, wie gesagt, mit meinem Vater, ich weiß zum Beispiel noch genau, an welcher Straßenecke im 2. Bezirk er mir den großen Wagen gezeigt hat. Das ist bis heute das einzige Sternbild, das ich kenne. Und damals war also die Lichtverschmutzung noch nicht so stark, also das konnte man wirklich noch sehen. Das war Ecke Blumauergasse, Taborstraße. Das weiß ich heute noch. Mein Vater ist ja dann 1939 verhaftet worden und mein Großvater auch, weil sie also polnische Staatsbürger waren. Und dann sind 450 polnische Staatsbürger, das habe ich erst alles später erfahren natürlich, an diesem Tag, das war gleich nach Einmarsch der Deutschen in Polen, verhaftet worden und sind dann alle ins Stadion gebracht worden, das damals ja noch ohne Dach war, waren dort 5-6 Wochen unter freiem Himmel, bevor also alle nach Buchenwald gekommen sind. Und man hat dort den jüdischen Häftlingen die Gesichter vermessen. Und diese Kiste mit diesen Vermessungsbogen und den Masken, man hat auch Masken abgenommen, das hat man vor Jahren, ich meine, das ist auch schon wieder eine Weile her, zufällig in irgendeinem Kammerl im Naturhistorischen Museum gefunden. Und da ist von meinem Großvater noch die Maske dabei. Und von meinem Vater steht auf dem Messplatz, war gegipst, aber die Maske ist also nicht mehr da. Und das ist aber alles auch schon wissenschaftlich untersucht worden. Das haben damals, da war ich dann auch so eingeladen ins Naturhistorische Museum, weil meine Mutter alle möglichen Sachen noch aufgehoben gehabt hat. Eben aus dem Stadion, wie mein Vater es auf einer Postkarte gebeten hat, um frische Wäsche und so weiter. Und ja, also an die Verhaftung kann ich mich auch eben noch sehr gut erinnern. Ja, leider. Also das werde ich nie rauskriegen. Mhm.
1: Und dabei gab es ja vorher auch schon die Versuche, doch noch das Land zu verlassen.
2: Ja, zwar gab es schon, also nach Brasilien wollte, habe ich immer das alles erst später erfahren, natürlich als Kind. Mhm. Aber ich weiß nur, es war Absicht nach Brasilien, aber meine Mutter hat es auch, mein Vater nicht mehr freigekriegt. Der Großvater, sind ja beide Großvater und Vater gemeinsam verhaftet worden. Und mein Großvater hat das nur ein paar Monate überlebt im Buchenwald. Und mein Vater ist im Mai 41, meine Mutter hat immer gesagt, gestorben worden.
1: Mhm. Aber Ihr Vater war ja sogar schon in Belgien davor.
2: Er war in Belgien, ja.
1: War quasi schon am Weg hinaus.
2: Ja, und er wollte uns aber nicht allein lassen, ist wieder zurückgekommen.
1: Mhm. Und zwei Ihrer Cousinen waren ja schon in den 30ern, sind in den 30ern schon nach Palästina ausgewandert.
2: Die Schwester meines Vaters, ja. Mhm. Eine 1931, die andere 1934.
1: Mhm. Und Sie haben damals im Interview auch erzählt, Sie haben auch versucht, Ihren Vater im Stadion zu besuchen.
2: Ja, wir haben das Stadion umrundet. Also ich war damals jetzt schon 4,5, aber meine Mutter hat mich noch in den Sportwagen gesetzt und ist mit mir rundherum gegangen und ich immer gerufen, Papa, Papa. Und dann hat uns aber die berittene Polizei vertrieben. Also seitdem habe ich berittene Polizei, nur das Wort ist für mich auch nicht so lustig.
1: Und was wir vorher schon gesehen haben, auch in der Präsentation, Sie wurden ja dann quasi, die Nationalsozialisten haben ja selber bestimmt, wer bis zu welchem Grad als jüdisch betrachtet
2: wird. Also ich habe als Mischling ersten Grades gegolten, aber wir waren staatenlos. Also das war natürlich ein bisschen noch diffiziler. Meine Mutter hatte, also solange mein Vater im KZ war, Arbeitsverbot gehabt. Und sie hat sich halt mit allen möglichen Dingen halt über Wasser gehalten und uns über Wasser gehalten. Und die zweite Frau von meinem Großvater war auch so Christin. Also wir sind übergeblieben. Und meine Mutter hat also versucht, weil meine Großmutter war damals schon krank. Also die war gelernte Kürschnerin aus Leipzig, das war ja Pelzstadt. Und sie hat dann bei einem böhmischen Schneider Pelzkragerln auf die Mäntel gemacht, die er geschneidert hat sie dann Pelzkragerln drauf gemacht. Ne? Also das war auch eine der Verdienstmöglichkeiten. Und ich selber war dann in einem Kindergarten in der Wolzeile. Und meine Mutter hat immer gesagt, das war ein jüdischer Kindergarten. Mir ist nur manches ein bisschen komisch vorgekommen, weil warum werden ausgeblasene Ostereier bemalt, also passt nicht zum Judentum. Und weil ich war damals gewöhnt, also doch, bei uns sind alle Feste gefeiert worden, sowohl die christlichen als auch die jüdischen. Das war für mich selbstverständlich. Und dann habe ich gedacht, das passt irgendwie nicht. Und es hat eigentlich ziemlich lang gedauert, das ist vielleicht 20 Jahre her, habe ich erst erfahren, wer diesen Kindergarten geführt hat. Der war von der Erzdiözese Wien, da hat es eine Hilfsstelle für nicht-arische Christen gegeben. Und die haben diesen Kindergarten betrieben. Natürlich waren dort auch jüdische Kinder. Aber Und dort war ich eigentlich sehr, sehr gern. Und dieses Haus in der Wollzelle, da gibt es jetzt nur mehr die Fassade. Das ist ein altes Palais neben dem Fiegelmüller-Haus. Und da ist jetzt von der Erzdiözese die Stelle für den Kirchenbeitrag drinnen. Also das Haus selber ist ausgebandelt sozusagen, es ist nur die Fassade ist noch da. Aber wie gesagt, ich habe sehr spät erfahren, dass das eigentlich dieser Kindergarten war und dass diese Sachen, die habe ich ja, also es ist das alles schon einmal wirklich auch wissenschaftlich untersucht worden und da hat seine, ich weiß nicht, ob Ihnen bekannt ist, seine Dr. Ragan Blesch, die hat sehr viel von meiner Geschichte aufgenommen und publiziert in verschiedenen Richtungen, also auch eben über die Mischehe meiner Eltern, also das waren also verschiedene Aspekte, die sie da von mir wissen wollte.

0: Haben Sie selber dann als Mischling sozusagen auch Benachteiligungen erfahren?
1: Naja, in der Schule, ich bin halt immer hinten gesessen. Dann durfte ich, also meine Mutter das von der Lehrerin erfahren, die hätte das ja nie verraten dürfen. Es war die Order, dass Mischlinge also keine guten Noten kriegen dürfen. Ich habe mir dann jetzt erst wieder mal meine Zeugnisse angeschaut. Also so schlecht war es auch nicht, aber es war halt kein sehr gut dabei. Und 1945 war ich 10 und bin dann im Herbst 1945 automatisch ins Gymnasium gekommen. Nur war ich so viel krank, dass ich so viele Fehlstunden gehabt habe. Dann bin ich noch dazu nach Tirol mit der Caritas, also auf Erholung geschickt worden, war dann ein paar Monate bei einer Familie Speckbacher. Lustig, die waren wirklich Nachkommen von Speckbacher. Mhm. Und dort musste ich auch in die Schule gehen, aber die haben einen vollkommen anderen Lehrplan gehabt. Und wie ich dann nach Wien zurückgekommen bin, hat also die Direktorin meiner Schule gemeint, also nachholen kannst du das nicht, fang doch nie wieder an. Und ich habe dann also 1946 erst wirklich begonnen mit dem Gymnasium und bis zur Matura. Ich war dann also 19 bei der Matura.
0: Das heißt, wie Ihr Vater dann noch im Konzentrationslager war, haben Sie mit Ihrer Mutter zusammengelebt. Wie hat sich das gestaltet, das Zusammenleben?
1: Ich finde, das war halt, wie es war, also nichts bis, ja. Ich meine, man hat dann gelernt, zum Beispiel, das schon, man hat irgendwie gelernt, wem man irgendwie vertrauen kann und wem nicht. Also wie man die Leute irgendwie ein bisschen einschätzt, nicht? Wer ist ein Nazi, wer nicht? Und es hat auch natürlich nicht gegeben, ne? Also, und Leute, die geholfen haben. Also uns hat geholfen sehr viel eigentlich, der St. Leopold, das heißt der damalige Pfarrer von St. Leopold, der Dr. Boch, nach dem ist jetzt auch der Pfarrplatz benannt, der hat, es waren ja im zweiten Bezirk sehr viele jüdische Familien und Mischfamilien, und der hat also eine Hilfsorganisation aufgebaut mit einer Schulschwester. Die haben ihre Schulen verloren gehabt in der Leopoldsgasse, sind dann der Pfarre zugeteilt worden. Die waren dort Mädchen für alles. Und die eine, die Schwester Xaveria, die hat also mit dem Dr. Boch das organisiert. Und wir haben teilweise Geld und auch Sachspenden gekriegt, nicht? Und ja.
0: Sie haben damals noch erzählt, dass Sie immer auch die Essensmarken verwaltet haben und immer genau gewusst
1: ja,
0: haben,
1: ja.
0: Was naja, man für was wann bekommt.
1: Ja, ja. Ja, ich habe auf einer dieser Essensmarken,

0: war auch das Rezept für einen Erdäpfelstrudel, also ein
1: Striezel,
0: ja. Und den habe ich wirklich noch gemacht. Ich war damals so 8, 9 Jahre alt und ich habe schon gebacken.
1: Und Sie waren ja dann bis zum Kriegsende in Wien?
0: Ja.
1: Und haben auch das Kriegsende in Wien miterlebt?
0: Ja, naja, wir sind dann auch während der Kampfhandlungen ist das Haus, wo wir gewohnt haben, noch von einer Bombe getroffen worden. 2 Tage vor Einmarsch der Russen. Und wir waren unten im Keller, also wir haben eine Tote gehabt. Und eine alte Frau. Und mussten dann dort eigentlich noch eine Weile bleiben, bis überhaupt Möglichkeit war, da rauszukommen und irgendwo eine Wohnung zu kriegen. Also es hat, irgendwann hat sich aber dann komischerweise relativ bald irgendeine Art Magistrat gebildet gehabt. Mhm. Und wir haben dann eine Wohnung zugeteilt gekriegt, also gar nicht weit von wo wir vorher gewohnt haben. Und ja, das war's dann. Mhm. Aber meine Großmutter, die hat dann auch schon nicht mehr gelebt, die ist, wie das Telegramm gekommen ist aus Buchenwald, hat sie der Schlag getroffen, sie war auf der Stelle tot.
1: Ja, und ich kann mich erinnern, Sie haben auch erzählt, dass Ihre Mutter auch nicht über den Tod von Ihrem Vater mit Ihnen sprechen konnte.
0: Nein, und sie ist auch nicht nie drüber hinweggekommen, also... Sie war dann relativ früh schon sehr krank und sie hat zwar noch einmal geheiratet, nur mein Stiefvater ist auch nicht alt geworden, der war damals schon sehr krank, der war Familie, der Bruder meiner Stiefgroßmutter. Das ist in der Familie geblieben und ich hätte mir keinen besseren Stiefvater wünschen können, aber wie gesagt, wie er gestorben ist, war ich 16. Mhm. Und meine Mutter da erklärt, das Leben ist für sie vorbei. Nur, dass ich 16 war und hätte anfangen wollen, ein bisschen ja, mein Leben zu leben oder mit meinen Freundinnen und so, das ist leider dann auch nicht gegangen. Also meine Mutter hat darauf bestanden, dass ich jeden Sonntag mit ihr auf den Friedhof gehe, statt mit Ausflügen mit Freundinnen. Also das war nicht so einfach.
1: Aber für Sie hat sich das dann vor allem in den 60er Jahren sozusagen verändert, haben Sie erzählt, wie Sie dann auch begonnen haben, nach Israel zu reisen?
0: Ja. Und naja, meine Mutter ist dann, da war meine Mutter schon ganz schwer krank. Und sie hat immer Angst gehabt, dass ich also nicht mehr zurückkomme. Aber das hätte ich ja nie gemacht. Ne? Ich hätte sie nicht allein gelassen. Aber sie ist dann 1969 gestorben. Sie hat also ein Sammelsurium von Krankheiten gehabt. Und letzten Endes ist sie an einem Kopftumor zugrunde gegangen, der inoperabel war.
1: Und das heißt, mit den Verwandten in Israel, haben Sie erzählt, wurde vor allem über deren Schicksal gesprochen?
0: Ja, das Komische war, sie haben mich nie ich war die Überlebende. Mhm. Gut. Man hat mir nur erzählt, dass es einen Cousin von meinem Großvater gegeben hat, der sich so ein bisschen aufgespielt hat als das Haupt der Familie. Und der wollte unbedingt nach Kriegsende, dass man mich nach Israel holt. Also meine Tanten haben dann nur gesagt, sie hat ja doch eine Mutter. Ne? Aber also dazu ist es nicht gekommen, aber ich habe dann wirklich ein sehr enges Verhältnis gehabt. Inzwischen sind natürlich ein Großteil der Familie verstorben und von meinen Cousins und Cousinen leben auch nur mehr 2 Cousins, ich habe eine Menge gehabt. Also ja, und jetzt ich glaube, ich war das letzte Mal vor 9 Jahren in Israel.
1: Und Sie haben jetzt erst sozusagen in den letzten Jahren angefangen, auch darüber nachzudenken, dass Sie ja eigentlich auch ein Opfer dieser Umstände waren und auch Ihre eigene Geschichte zu erzählen. Und das freut uns natürlich sehr, dass wir das auch in der Ausstellung zeigen durften.
0: Ja, das hat eigentlich begonnen mit der Dr. Raghuram Blesch im Zusammenhang mit dem Dr. Poch von St. Leopold. Und dann, dazwischen auch noch mit dem Naturhistorischen Museum natürlich nicht. Das war auch eine Anthropologin und eine Historikerin, die das. Da ist aber mein Mann immer mitgegangen, also da war ich nicht allein. Mhm.
1: Ja, herzlichen Dank. Ich würde gerne das Podium öffnen und Ihnen die Gelegenheit geben, jetzt Fragen zu stellen an beide Damen. Wer würde gerne etwas fragen?
2: Ich hätte eine Frage an die Frau Igelberg, und zwar, mich würde jetzt, also wir haben jetzt gehört, wie ist es Ihnen ergangen während der Kriegszeit, aber wie war eigentlich dann das Leben in der Nachkriegszeit? Haben Sie da das Gefühl gehabt, ich lebe da jetzt unter Tätern? Wie ist man damit umgegangen? Also
0: man hat schon während der Kriegszeit irgendwie erlernt zu unterscheiden. Man hat gewusst, wer ungefähr war. Das war es eigentlich. Man hat versucht, trotzdem irgendwie normal zu leben. Also Täter, ich war vor Jahren, ich weiß nicht, wieso ich dazu gekommen bin, da war an der Uni im Herbst ein Symposium, da hat man versucht, Täter, also Nachkommen von Tätern und von Opfern zusammenzubringen. Es war wirklich sehr interessant. Ich habe keine Ahnung, irgendwer hat mich halt da eingeladen gehabt. Und dann hat es immer geheißen, wir kriegen, also es waren da Vormittag waren Vorträge und Diskussionen, und Nachmittag hat es immer geheißen, wir kriegen psychologische Unterstützung. Und ich habe gedacht, was wollen die von mir? Also ich bin mit denen umgegangen, wie es halt war. Ne? Also wenn man das wirklich mittendrin war, schaut das anders aus.

0: Gut Igelberg wird 1935 geboren. Ihre Mutter ist deutsche Christin, ihr Vater polnischer Jude. Als Zeitzeugin erzählt sie über das Aufwachsen als sogenannter Mischling im Zweiten Weltkrieg.
1: Und haben Sie dann nach Kriegsende nochmal Antisemitismus erlebt oder irgendwie was mitbekommen in der Gesellschaft oder im Umgang mit Ihnen sozusagen?
2: Eigentlich nicht sehr, nein. Ich meine, ich habe es mitgekriegt, wenn ich irgendwo was gehört habe, aber selber habe ich eigentlich kaum was erlebt. Es hat mich nur aufgeregt, wenn es andere erlebt haben, aber ich meine, das ist einfach da, ne? Dieses, ja, aber ich selber kann mich eigentlich nicht beklagen.
1: Gibt es noch weitere Fragen, ja, Barbara?
3: Ja, vielen Dank für den hochinteressanten Vortrag und Ihre persönlichen Schilderungen, Frau Igelberg. Sie haben gesagt, leider, das werde ich nie rauskriegen. Also man sieht schon, wie lang das nachhallt bis heute. Meine Frage wäre, wie ist der Kontakt zu den Verwandten in Israel zustande gekommen? Und wie hat sich das dann entwickelt über die Jahre hinweg?
2: Also vorher war natürlich ein reger das war ja zwischen meinen Großeltern und ihren Töchtern war ja ein reger Zusammenhang. Und ich habe auch so Fotos von meinen Cousins, wie die klein waren und so weiter. Dann während des Krieges war es übers Rote Kreuz. Es war irgendwie möglich. Und allerdings war dann ein bisschen Pause und meine Mutter hat dann den Brief, habe ich sogar, also den haben mir meine Cousins also wieder gegeben. Meine Mutter hat dann nach dem Krieg also geschildert, was mit meinem Vater und meinem Großvater passiert ist. Und also auch übers Rote Kreuz, da haben die Töchter eben erst erfahren, dass mein Vater und ihr Vater tot sind.
1: Mich würde noch ein Thema interessieren, weil ich es auch vom Interview noch im Ohr habe. Und zwar haben Sie erzählt, dass Ihre Mutter auch noch versucht hat, obwohl Sie schon so wenig hatten, noch anderen Menschen zu helfen. Das fand ich sehr interessant.
2: Ja, ja. Wir haben eine ganze Menge von, wenn wir sagen, fast komischen Gestalten gehabt, die fast jeden Abend bei uns aufgetaucht sind. Und die waren teilweise auch eben so halb verfolgt. Ich weiß nur, das eine war ein evangelisch getaufter Jude. Und der war blind und ich war als Kind sehr viel krank. Und meine Mutter hat, wie sie dann arbeiten musste, natürlich nicht mehr immer bei mir sein können. Und da sind diese Leute bei mir untertags neben dem Bett gesessen und haben mich halt so irgendwie unterhalten. Und meine Mutter hat dann versucht, ihnen auch noch von dem, was wir kaum gehabt haben, irgendwas abzugeben. Da war eine Frau Deutsch, eine Frau Trommelschläger und also, ja.
1: Und haben Sie dann erfahren, was mit all diesen Menschen passiert ist?
2: Der Blinde, der hat nicht überlebt, der ist dann weggekommen. Aber die beiden Frauen, die haben überlebt. Die waren natürlich schon damals älter und die sind halt irgendwann nach dem Krieg gestorben. Aber wir haben dann auch noch Kontakt gehabt, weil die waren ja irgendwie dankbar.
1: Und eine Erfahrung, die auch viele unserer Zeitzeuginnen und Zeitzeugen aus der Ausstellung beschreiben, ist dieses Verschicktwerden, das ihnen ja auch passiert ist, nach Kriegsende dann, weil sie sehr, sehr dünn waren und sie sind dann nach Tirol gekommen. Vielleicht können Sie da noch ein bisschen was drüber erzählen.
2: Naja, also organisiert wurde das irgendwie in der Schule, aber die Caritas hat da mitgespielt. Also, und ich war dann, wie gesagt, in Tirol. Ich weiß nur, die Reise, das war im März, 1946. Wir waren in irgendeinem Zug, also da war keine Verpflegung, gar nichts. Wir sind zwei Tage unterwegs gewesen und dann sind wir dann in Landeck gelandet. Eine Schulkollegin ist aus meiner Klasse, die war auch mit. Also wir beide sind dann im Landeck direkt in der Stadt untergekommen und ich war, wie gesagt, dann bei dieser Familie Speckbacher. Und wir waren natürlich Schulpflicht, also ich bin dort in Sams in Tirol ins Gymnasium gekommen. Und die hatten einen ganz anderen Lehrplan. Und das waren natürlich nur Buben. Wir waren also dann vier Mädchen, also meine Schulkollegin, ich und noch zwei Mädchen. Und wir Mädchen durften also beim Turnen nicht dabei sein, wir durften also Verschiedenes nicht. Und ich habe dort alles so furchtbar lächerlich gefunden. Und ich habe dauernd gelacht, wenn irgendwas war. Und dann bin ich natürlich, da gab es eine Strafbank neben der Tür, Klassenzimmertür, dort bin ich oft gesessen. Ja, und die haben mit Latein angefangen, also mit Latein raus, nicht? Weil geht ja nicht, nicht? Also wir haben in Wien Englisch gehabt, also die Latein, also Latein gehen wir raus. Also ich habe dann dort auch, ich meine, ich war zwar in der Schule, aber ich habe dort auch kein Zeugnis dann gekriegt. Weil, ja, also darum war ich, wie gesagt, noch einmal der Anfang dann in Wien mit dem Gymnasium. Nicht? Aber es war eine die lustigste Schulzeit.
1: So, eine Frage gibt es da hinten noch.
4: Genau, also das sind zwei Fragen vielleicht. Sie hatten ja gesagt, Ihre Mutter war gebürtig aus Deutschland.
2: Ja.
4: Genau, da die Frage, gab es denn da Kontakt zu dem Familienkreis? Und da Sie jetzt dann so viele, nennen wir es Staatsangehörigkeiten, in sich vereinen, wie fühlen Sie sich denn selbst? Also sagen Sie für sich, ich bin, weil ich mein ganzes Leben in Wien gelebt habe, bin ich natürlich Wienerin, oder spielt das für Sie eine Rolle, dass Sie quasi so viele Herkünfte, nenne ich es mal, in sich vereinen?
2: Ich bin Wienerin. Aber den Kontakt zu den deutschen Verwandten, der war natürlich schon ziemlich schwierig. Meine Großmutter, die hat natürlich zu uns gehalten, aber sie hat einen Bruder gehabt, der ein ziemlich überzeugter Nazi war. Und ich kann mich nur erinnern, meine Mutter war mit mir mal in Leipzig. Und er hat dann irgendwas gesagt, so ähnlich wie, er gibt einen Judenbanker keine Hand, nicht? Also, und damit war für meine Mutter die Verbindung zu dem Rest der Familie in Deutschland gestrichen. Also außer mit den Großeltern eben. Ne?
1: Eine Frage gibt es noch, Andrea?
5: Frau Kandler hat ja vorhin erwähnt, dass Menschen, die in Mischehen zusammengelebt haben, oft unter Druck gesetzt worden sind. War das bei Ihren Eltern auch der Fall?
2: Ja, natürlich. Natürlich. Aber meine Mutter ist abgelehnt. Ne?
1: Ihr wurde ja angeboten, dass sie sich scheiden lässt.
2: Ja, nein.
1: Also angeboten.
2: Ihr angeboten wurde, war, dass sie mich sterilisieren lässt und dann kriegt sie die deutsche Staatsbürgerschaft wieder zurück.
6: Ich hätte noch eine kurze Frage an Sie, weil wir jetzt über Staatszugehörigkeit geredet haben. Wie fühlen Sie sich denn, welcher Religion fühlen Sie sich zugehörig?
2: Also, schon katholisch, aber es hat Zeiten gegeben, wo ich sehr mit mir gerungen habe. Aber irgendwie haben wir gedacht, das muss einen Sinn haben. Also ich bin jetzt tätig ist vielleicht ein bisschen übertrieben, aber ich bin ein Mitglied vom Koordinierungsausschuss für christlich-jüdische Verständigung und, wie gesagt, habe auch versucht, ein bisschen zum Islam mit meinen Reisen Kontakt zu kriegen. Und also ich bleibe nicht bei dem einen. Nicht. Ich versuche, also es gibt immer die Suche nach dem Gemeinsamen und nicht nur nach dem Trennenden. Also das ist so quasi mein Zugang zu diesen Dingen. Und natürlich, ich bin mit den jüdischen verschiedenen Gebräuchen aufgewachsen, also die kenne ich. Aber ja, es hat eine Zeit gegeben, wo ich halt auch zu Hanukkah immer meine Leuchter angezündet habe. Jetzt ist es mir zu mühsam, mir die Kerzen zu besorgen. Aber irgendwann habe ich mir gedacht, es muss einen Sinn haben, dass ich jetzt katholisch bin, und habe mich dann versucht, bei uns ein bisschen auch zu verschiedenen Dingen zu integrieren. Und ich habe auch bei uns verschiedene Ämter gehabt, bei uns in der Pfarre. Und ja. Aber es ist komisch, in meiner Zeit lang war es so, wie ich geheiratet habe. Ich habe sehr spät geheiratet. Und da hat mein Mann schon irgendwie gesagt, was heiratet der Jüdin? Also das ist schon einmal vorgekommen. Aber irgendwann einmal war ich so integriert, dass das keine Rolle spielt. Also das ist halt so. Und inzwischen habe ich natürlich die diversen Ämter, die ich gehabt habe, auch aufgegeben, schon meines Alters wegen. Das Einzige, was mir noch ein bisschen geblieben ist die Seniorenpastoral. Da musste ich gestern
1: Dann würde ich gern das Panel mit diesem schönen Thema der Suche nach dem Gemeinsamen schließen und mich bei Ihnen bedanken, dass Sie zugehört haben. Und an Ihnen beiden herzlichen Dank fürs Teilnehmen. Das hat mich sehr gefreut.
0: 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Mein Name ist Sabine Hubner und ich sage Danke fürs Zuhören.
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0: Ja, schönen guten Morgen, liebe Zuhörer und Zuhörerinnen. Es begrüßt euch euer Moderator Konrad Müller. Schönen guten Morgen. Und natürlich begrüße ich auch alle Radiostationen, die die Sendung übernehmen. Das ist Radio Froh in Linz beginnt. Dann haben wir noch City Campus Radio St. Pölten am Sonntag von 12 bis 1. Und natürlich haben wir dann auch noch Dienstag, Mittwoch Radio Y in Hollerbrunn, Retzneim und die Leiserberge. Und natürlich auch einen schönen guten Morgen an unseren Fotografen Speedy Rudi.
1: Speedy Rudi.
2: Guten Morgen.
0: Schönen guten Morgen, Rudi. Und wir haben wieder heute einen Muntermacher-Hit. Are you ready?
2: Hoffentlich. Schauen wir mal, ob es klappt.

0: Ja, liebe Zuhörer und Zuhörer, das war unser Muntermacher-Hit heute. Jetzt sind wir alle munter, gell, Rudi?
1: Naja, du schon. Ich schlafe vielleicht noch.
0: Aber du schlafst
2: noch. Nein, ein Scherz. Es war wirklich gut. Und die Fotos waren super. Er hat sich so gut bewegt, unser Gast.
0: Wer ist der Gast? Liebe Zuhörer und Zuhörerinnen, die ältere Generationen werden ihn vielleicht auch jüngere, natürlich, er hat auch wahrscheinlich auch junge Fans, das werden wir ihm ja nachher fragen, aber viele der älteren Generationen werden ihn wahrscheinlich kennen. Sein Vater war auch ein sehr, sehr, sehr bekannter Musiker. Einer seiner berühmtesten Songs war Anna und immer ist Bummer. Jetzt wissen wir, wer im Studio ist. Es ist Horst Gmehler Junior. Hallo, grüß dich. Danke dir, dass du dir wieder die Zeit genommen hast.
3: Hallo, lieber Konrad, und liebe Grüße an alle Hörer, die heute Radio Orange hören. Und ich bedanke mich bei dir, dass ich wieder in deiner wunderbaren Sendung sein darf.
0: Ja, lieber Horst, meine erste Frage wäre, du, wie wir schon vorhin gesagt haben, du hattest ja den berühmten Vater, der ja einige Hits geschrieben hat, die heute noch gehört werden, gespielt werden und, glaube ich, noch in 20, 30 Jahren gespielt wird und Ohrwürmer sind. Wie war das für dich in der Schule? Waren deine Schulkollegen ein bisschen eifersüchtig auf dich oder waren sie stolz auf dich, dass du der Sohn von so einem berühmten Musiker, Songwriter, Sänger warst? Wie waren die zu dir?
3: Es war damals eine andere Zeit als heute und damals war das so, oder für mich war das so, dass es für mich ganz normal ist, weil ich ja in der Familie aufgewachsen bin, wo Musik gemacht worden ist, eben durch meinen Vater Horst Gmehler. Ja, für mich war das nichts Besonderes. Eigentlich.
0: Mhm.
3: Bis heute nicht.
0: Bis heute nicht. Okay, ich habe einmal herausgefunden, ich weiß nicht, ob ich das richtig herausgefunden habe, Horst, ich habe herausgefunden, dass du mit 4 Jahren schon einmal auf die Bühne gegangen bist im Pyjama und hast mitgesungen mit deinen Vater. Wie hat der reagiert? Und die Zuschauer, weil ihr hattet ja auch ein eigenes Lokal.
3: Ja, stimmt, das war das Heugen-Restaurant in der Czadaritzky-Gasse. Und mein Vater hat sich das Lokal damals gekauft, weil er mit seiner Band zurückgekommen ist. Das war 1968 oder 1970, hat er sich dann dieses Lokal gekauft und hat gesagt, pass auf, ab jetzt spiele ich nur mehr meine eigene Musik. Und daher war die ganze Familie auch dort. Das heißt, ich hatte mein Kinderzimmer und in der Nacht, wenn ich nicht schlafen habe können, bin ich einfach, so wie gewohnt, durch mein Zimmer hinausgegangen in das Geschäftslokal. Mein Vater stand auf der Bühne und ich dachte mir einfach, steh da dazu und sing mit. Ne?
0: Und das mit 4 Jahren?
3: Natürlich, ganz frei und offen, so wäre das heute noch.
0: Okay, und du hast uns ja jemanden mitgebracht, da sitzt ja jemand neben dir, wer ist denn das?
3: Das ist mein seelischer Bodyguard, könnte ich fast sagen. Nein, es ist eine wirklich sehr, sehr langjährige Freundin, Freund von mir, seit 22 Jahren schon an meiner Seite und ihr Name ist Silvia.
0: Okay, Silvia, ein bisschen weiter weg, nicht zu nass, ungefähr Handbreite weg vom Mikro, weil sonst übersteuert es.
3: Ja.
0: Bitte. Ja, meine nächste Frage geht gleich an dich. Ist der Horst ein Perfektionist in der Musik?
4: Ein Perfektionist, ich glaube, wenn man Perfektionist ist, ist man in einer gewissen Schiene. Er ist für mich, ist er einfach ein... ein Musiker, der sein ganzes Herz reingibt, Emotionen reingibt, und er möchte es natürlich perfekt machen. Das ist schon logisch, aber manchmal ist es so, dass er da wirklich seziert und herum und noch einmal und noch einmal, und ich sage dann immer, du, ich denke, es ist schon gut so, und horchen wir es uns an, und dann meistens kommen wir auf einen guten Punkt, und er sagt dann, ja, es passt, und ja, so also lassen wir es. Ja.
0: Weil,
4: ja,
0: Horst, ja, ist ja nicht auch ein Nachteil als Musiker, wenn man zu viel perfekt ist und dran tüftelt, dass es dann vielleicht auch ins Negative umschlagen kann?
3: Ich glaube, das könnte so die Top 100 Künstler, Stars fragen, die leiden alle unter demselben Syndrom. Es ist niemals genug. Aber wie die Silvia gesagt hat, mach es einfach so, wie du es spürst.
0: Eben, das ja, ist
3: und
0: das
3: lass
0: ja,
3: so, wie es ist.
4: Ja, ja, ja, ja.
3: Und wegen dem kämpfe ich heute manchmal in den Studio mit den Leuten, die sagen, sing das nochmal und sing es nochmal und es wird perfekt und es wird perfekt, und ich sage dann drauf, Alter, das wird nie perfekt, das kann nur so sein, wie es jetzt ist.
4: Wie du das jetzt im Moment fühlst, wenn genau, du Aufnahmen hast und so. Und ja, die sind dann meistens schon nach dem dritten, vierten Mal aufnehmen, perfekt, und dann denkt er sich, na, noch einmal und noch einmal, und eigentlich ist es schon genug, weil die Emotionen, die bringt er sowieso sehr schnell darüber. Und auf den Punkt, und meiner Meinung nach ist er einer der wenigen Künstler, die wirklich die Musik komplett leben, ja, also mit alle Emotionen, die es da gibt, und er ist da sehr, also für mich sehr interessant, und ich habe ihn in den 22 Jahren, glaube ich, sehr gut kennengelernt, und er hat sich riesig entwickelt, und ja. Also ich bin zufrieden, so wie er jetzt ist, und wir werden weiterhin miteinander arbeiten und schauen,
3: dass wir
4: da bewegen. Ja, dass wir da einiges bewegen. Ja, ja. Ja,
0: okay,
4: ja,
0: hören wir mal einen ersten Song, Rudi.
1: Ja, aber welchen möchtest
0: du? Egal, wir fangen oben an und spielen runter.
3: Ja, den ersten haben wir schon gespielt, Konrad.
0: Den ersten haben wir ja gespielt.
3: Also der zweite Titel ist Anna hat immer das Bummer, da habe ich die 300. Coverversion gemacht, und die möchte ich heute auf Radio Raunch präsentieren.

0: Ja, liebe Zuhörer und Zuhörer, unser DJ Spinning Rudi wollte einen anderen Song spielen. Der hat den, wollte was anderes, nicht ein Bummer hat, einer hat immer ist Bummer, aber jetzt kommt der Richtige. Einer hat immer ist Bummer. Rudi, Speedy Rudi, DJ, are you ready? Fotograf, DJ.
1: Live schon.
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0: Ja, liebe Zuhörer und Zuhörerinnen, da sind wir wieder. Jetzt haben wir zwei Songs von ihm gehört, gell?
1: Jawohl.
0: Horst. So, lieber Horst, meine nächste Frage wäre, du führst das musikalische Vermächtnis Horst Kmehler, also von deinen Vatern, ja fort. Wie ziehst du die Genres zwischen das Erleben von deinen, Songs und den von deinen Vatern?
1: Ein jeder Mensch hat seine Melodien und ein jeder Mensch macht seine Lieder. Und einige davon können diese in Musik und in Melodien verpacken. Ich als Horst Kmehler Junior werde die Lieder meines Vaters aufrechterhalten, weiter singen, weiter präsentieren, weil diese Songs, die mein Vater geschrieben hat, von ganz alleine durch die ganze Welt gegangen sind. Und es gibt da irrsinnig viele schöne Lieder, die mir ganz, ganz speziell am Herzen liegen, weil immerhin hat er ja 600 Lieder geschrieben und da kann man ja nicht sagen, dass alle 600 Lieder gleich sind für mich, ja, oder für jeden anderen. Das betrifft ja nicht nur den Horst Kmehler oder den Horst Kmehler Junior, das betrifft einen jeden Musiker, Liederschreiber, wie auch immer. Und es ist meine Aufgabe und meine Pflicht, das zu tun, und genauso sehe ich das für meine eigenen Songs, dass ich auch meine eigenen Lieder präsentiere, schaffe, kreiere und mache.
0: Okay. Vorher zu dem Song Einer hat das Bummer, das hat mich wieder in meine Kindheit versetzt. Wenn ich mit meinen Eltern Karten gespielt habe, Jolly oder Mensch, ärgere dich nicht oder irgendwas, und der Papa verloren hat oder die Mama, dann habe ich immer gesagt, ja, das haben wir auf einer Platte gehabt von Horst Kmehler, kann ich mich gut erinnern. Und da hat er sich immer geärgert.
1: Ja, aber das Typische...
0: Entschuldige, Papa, das hat jetzt sein müssen oben.
1: Konrad, aber bitte. Das typische Bummerl, dieses Ringerl, hast
0: ja,
1: du bei den
0: Schnapsen von Schnupsen.
1: Hast du bei den Kartenspiel bekommen.
0: Ja, ja, beim Schnapsen.
1: Irgendwie hast du es ja nicht nur bei den Kartenspiel bekommen, sondern du bekommst es ja auch im Leben auch.
0: Ja, ja, ja, ja. Aber es ist bezogen auf den Schnapsen. Weil ja, da kriegt man ja, wenn man verliert, der Bummerl. Ja.
1: Man kann sehen, wie man es möchte.
0: Ja. Was ist die wichtigste, ich glaube, das ist eine sehr wichtige Frage, die unseren Zuhörern und Zuhörerinnen vielen wahrscheinlich wichtig wäre. Darum stelle ich sie auch. Was ist das Wichtigste oder die wichtigste Lektion oder der beste Rat für einen Songwriter, wie du warst, den dir dein Vater mit auf den Weg gegeben hat?
1: Verlasse deinen Weg niemals, ja, und bleib immer bei dir selbst.
2: Ja.
0: Okay. Ich würde sagen, weil du ja auch so viele Songs heute mitgebracht hast, wir spielen wieder mal einen, oder?
1: Den Vierte und Papa-Song, der jetzt kommen wird, nehme ich an. So steht er auf meiner Liste.
0: Ja, okay. Dann spielen wir.
1: Der würde den Vater ganz eine spezielle Freude machen, weil er hat immer gesagt, bis zu dir, da bin ich gekommen und nicht weiter. Und ich sage, Vierte und Papa. Alles klar. Do it.
2: Zum Mitsingen.
3: Ich hab's schon gefunden.
1: Ja.
3: Okay.
1: Right. Wenn du das kannst du mal spielen.

Ja, lieber Horst, jetzt, Rudi, auf deinen Platz bitte, kommt eine Überraschung für dich. Ich habe einen Song rausgesucht von deinem Vater. Schauen, ob du ihn erkennst.

0: pas de bois.
1: Ja, Horst. Kennst du den? Den Song hat er ja, war ja einer seiner fast letzten oder sehr späten Songs.
0: Nein, bitte, das war
1: nicht. Das hat mir jemand gesagt, das war einer der letzten, was er aufgenommen hat. Okay. Habe ich falsche Information gekriegt.
0: 90er Jahre oder vor den 90er, eigentlich glaube ich war es 86 oder so.
1: Ehrlich? Okay.
0: Rummel war 74, 84 glaube ich, der Depper de Boer. Schau mir nicht so an, hat das damals geheißen.
1: Mhm, okay.
0: Also der Triedl trägt den Namen, schau mir nicht so an, bei der Erstaufnahme.
1: Okay. Und auf was war das bezogen? Wie ist er auf den Titel gekommen? Weißt du das? Oder hast du
0: eigentlich erklärt er sich ja von selbst, oder?
1: Ja, eigentlich ja. Immer doch, du willst noch was dazu sagen.
0: Aber den hast du gut rausgesucht, weil er gut noch auf Pfirti und Papa passt, gell? Vater und Sohn habe ich da noch stehen bei uns, gell?
1: Ja, machen wir dann neben einem. Jetzt mal habe ich eine Frage da. Neben den Kmeler-Klassikern spielst du auch Einflüsse aus dem Pop, Rock und Schlager. Wie würdest du deinen eigenen Stil beschreiben?
0: Unendlich kreativ.
1: Okay.
2: Konrad, jetzt muss ich dich unterbrechen.
1: Wieso?
2: Ich wollte den Horst ausrichten. Meine Freundin hat gerade angerufen, wie ich draußen war. Ich sollte ausrichten, Horst. Du bist ganz super. Die Sendung gefällt dir und sie hört sie bis zum Ende an.
0: Das freut mich auch sehr. Ich höre sie mir auch bis zum Ende an.
1: Du hast keine Chance, du kommst uns nicht.
0: Nein, ich bin
1: nicht.
0: Aus Hörer und Genießer. Und
1: ja. Du wirst nicht die Wahrheit lassen. Horst, du schreibst und arrangierst deine Songs auch selbst.
0: Ja, vorwiegend.
1: Wie entsteht bei dir der Titel oder die Musik zuerst? Oder wie gehst du ran?
0: Diese Frage möchte ich an die Silvia weiterleiten.
1: Ja. Okay.
3: Ja, ich glaube, das ist recht gut, weil es immer sehr spannende und teilweise komplette Situationen sind, wo man sagt, naja gut, jetzt geht man einkaufen. Und das ist mir schon des Öfteren passiert, ich gebe mir Horst einkaufen und den fällt halt der Text ein. Und dann sagt er, du merkst das, schreib das auf. Natürlich ist das nicht immer bei der Hand. Oder wir gehen spazieren oder wir essen. Also es gibt fast keine Situation im Leben mit ihm, wo nicht irgendwie was Kreatives rauskommt. Und ja, und dann sagt er, merkt er das. Und dann hat das Handy meistens mit und dann spricht er den Text rein. Und dann entstehen diese wunderbaren, lustigen Lieder auch und schöne Lieder. Und ich finde, es sind Lieder dabei, wo man so ein bisschen das Herz und die Seele wieder spürt. Mhm. Und ich glaube, das ist ganz wichtig jetzt. Ja, also er ist jetzt nicht einer, der sich hinsetzt und sagt, jetzt schreibe ich, jetzt mache ich. Nein, es passiert.
0: Es kommt, wie es kommt.
1: Ja. Wie bei vielen unserer jungen Künstler, ja, die wir in letzter Zeit im Radio hatten, ja, denen fällt irgendwo unter der Dusche, ja, unter der Klo, Badewanne, genau, beim Wandern irgendwo.
3: Ja, genau. Und solche Situationen haben wir das öfteren erlebt. Okay. Und wie gesagt, das war...
0: Manchmal nervt es mich auch selbst, muss ich sagen.
1: Ja. Weil man gerade nichts zum Schreiben oder mit hat und das Handy auch. Okay, du bist in Wien aufgewachsen und hast dir deine ehrliche bodenständige Art bewahrt. Wie prägt die Stadt Wien deine Musik und deine Texte? Und was ist der liebste Platz in Wien für dich?
0: Ich muss dazu sagen, ich bin nicht unbedingt ortsbezogen. Ja. Ich bin immer dort, wo ich gern sein möchte.
1: Okay.
0: Wenn ich die Freiheit suche, extrem gehe ich in den Wald, beschäftige mich mit der Natur. Mhm. Somit kann ich dir das jetzt nicht genauso beantworten, wie du die Frage gestellt hast. Ich glaube, dass in der Freiheit die Freiheit spricht und die Freiheit dann das kreiert, was man selbst ist. Und dadurch entstehen Gedanken, Ideen, Melodien. Und dann kommt es nur darauf an, für welche Berufung du dich entschlossen hast. Daher ich Sänger bin und meine Lieder schreibe, sind es halt Melodien und Texte. Und es freut mich immer sehr, wenn was Gutes draus entsteht.
1: Okay, dann würde ich sagen, bitte, ja. Bitte.
3: Noch darf was? Ich da noch ganz Na, kurz natürlich. Was dazu sagen? Es ist ja so, dass du hast auch am Land gelebt hat, also im Burgenland, in seinem heißgeliebten Burgenland, Wien lebt er natürlich auch, aber es ist so, dass er teilweise wirklich so um 5, 6 Uhr in der Früh mit dem Bike, mit dem E-Bike da, in den Wald fährt oder Motorrad fährt und dann wirklich so die Natur genießt, sich Gedanken macht und da kommen natürlich auch viele Dinge hoch. Also es ist ganz, also er braucht die Stadt genauso wie
1: den Land, und den Wald und die Berge.
3: Gut, okay. Ja, genau,
0: ich brauche die Stadt
3: Mischung.
0: Eigentlich weniger als wie die Berge und wie das
1: okay,
0: Land.
1: Ja.
0: Weil sonst glaubt man sonst gar nicht. Ja. Ich stehe nicht gerne in Stau, weder im Kopf, weder sonst in der Stadt.
1: Okay. Horst, ich würde sagen, nächsten Song.
0: Für welchen hast du dich entschlossen? Ich glaube, es passt gut drauf, wir dürfen nicht kriegen auf diese Freiheit. Ne?
1: Okay.
0: Das ist da Titel Nummer 7, glaube ich, da am Zettel.
1: Nummer 7,
0: auf der Notiz.
2: Nummer
0: 7?
3: Ja, Nummer 7, wir dürfen nicht kriegen, ja.
0: Wir dürfen nicht kriegen, ist eine äußerst gute Botschaft und ich möchte diese in die ganze Welt hinausschicken und senden.
2: Hab ihn schon.
0: Das freut mich. Wir dürfen nicht kriegen.

0: Ja, liebe Zuhörer und Zuhörerinnen, jetzt haben wir noch einen Song, der heißt Die neue Welt kommt jetzt, und dann hören wir uns wieder. Speedy Rudy, are you ready?
1: Ich höre einen schon. Ich bin Selina und 10 Jahre alt. Ich möchte euch heute etwas erzählen. Hunger, Krebs, Ozonloch, kahle Wälder, Meere verseucht und leer gefischt. Lebensmittel, die uns krank machen. Streit, Hass, Not, Neid. Und ich könnte noch so vieles dazu sagen. Ich flehe euch an, ich bin ein Kind, aber ich spüre genau, dass so vieles nicht stimmt. Verbessern wir uns.

Und weil Horst Gmeler Junior auch ein Popper, ein Rocker ist, hat er sich erlaubt, ein Lied von Kurt Ostbahn zu singen. Alles hat sein Ende.

0: Hoba Boys! Für das getan soll, möchte ich mich bei dem Goran Mikulic bedanken, der vor 2 Jahren gestorben ist. Dankeschön.
1: Ja, liebe Zuhörer und Zuhörerinnen, da sind wir wieder aus, gell?
0: Jawohl, Rock'n'Roll.
1: Der Rock'n'Roll, die Sendung neigt sich langsam. Social Media, wo findet man dich? Hast du eine Homepage?
0: Horst Miller Junior auf Facebook, auf YouTube, auf Instagram, auf TikTok, ich sag immer, die Silvia auf TikTok machen. Machen wir auch unsere Scherze manchmal. Und okay. Auf Radio Orange natürlich, ne?
1: Ja, da auf jeden Fall. Horst, ist irgendwas in Zukunft, Auftritte geplant?
0: Es ist einiges in Werden und es wird ein originelles Lied, ich verrate schon wieder so viel, der Rosore sagt nachher wieder zu mir, was verratst du, was ich noch gar nicht weiß. Aber es wird in 3 bis 6 Wochen, sagen wir es einmal so, die Zeitspanne wird ausreichen, um das Lied fertig zu produzieren, ein originelles Lied erscheinen, das wahrscheinlich nur auf den Kanal Facebook und YouTube von Horst Miller Junior zu hören ist.
1: Okay. Welche musikalische Vision oder welche Ziele stehen

0: ganz oben auf deiner persönlichen Wunschliste für die kommenden Jahre?
1: Immer unverfälscht Musik zu machen und die Freiheit der Musik einfach leben lassen.
0: Okay, okay. Bekannter Vorbild von dir?
1: Ich folge keinen Vorbildern eigentlich.
0: Okay.
1: Es gibt schon einige Musiker, die mir sehr gut gefallen und die ich auch gerne höre. Aber dass ich sage, es gibt ein Vorbild für meine Musik, die gibt es nicht mehr.
0: Okay. Rudi!
1: Der Rudi tut gerade ein Video machen, er ist ja schon bei dir.
0: Gehen wir.
2: Komm, in Kürze.
1: Rudi, ja. Baby.
0: Naja, die Zeit rennt, ich habe extra oft schon.
1: Vielen Dank für die Einladung. My Way von Radio Orange von Horst Gmeller Junior.

0: Ja, liebe Zuhörerin, ihr wisst, wenn ihr das hört, neigt sich die Sendung zu Ende. Ich glaube, wir könnten stundenlang mit dem Horst Gmehler Sendung machen. Horst Gmehler, ich sage Dankeschön, danke vielmals, dass du dir die Zeit genommen hast und ins Studio gekommen bist. Deine famous last words für den heutigen Tag.
1: Vielen Dank für die Einladung.
2: Ich möchte mich auch herzlich bedanken für die Einladung und ich wünsche allen Zuhörern zufriedenes, glückliches Leben. Horcht euch die Lieder an und man findet Trost und Freude und man kann nur lachen. Alles Liebe und danke.
1: Alles Gute.
2: Alles Gute.
0: Speedy Rudy, your famous last words.
3: Ja, wenn ein Weg zu Ende geht, in irgendeiner Form geht es weiter, nur wir wissen nicht,

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1: Herzlich willkommen bei der neuen Sendereihe 361 Grad Sozialkompass. Mein Name ist Henning Kling und ich darf Sie durch diese und die folgenden Sendungen begleiten. Ich bin dabei allerdings gewissermaßen nur Co-Pilot, denn der eigentliche Gastgeber ist der Sozial- und Wirtschaftsethiker Markus Schlagnitweit. Hallo Markus.
2: Hallo.
1: Markus, vielleicht sollten wir zunächst kurz erläutern, worum es bei dieser neuen Sendereihe auf Radio Orange eigentlich geht.
2: Unsere Sendereihe widmet sich aktuellen gesellschaftlichen Herausforderungen und den Menschen, die dafür Orientierungsmöglichkeiten und Lösungswege bieten.

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1: Herzlich willkommen bei Radio Wissensteam.
2: Die inklusiv witzige Radiosendung aus Simmering. Von und mit
3: Nico,
4: Katharina,
5: Emma,
6: Gerd,
2: Georg,
7: Dani
2: und Edi. Hallo und herzlich willkommen zu einer weiteren Radio Wissensteam Ausgabe. Heute gibt es ein sehr interessantes Thema.
8: Unser aller Lieblingsthema, oder Gerd?
0: Wir reden heute über Fußball.
8: Das ist dein Lieblingsthema, oder?
0: Das ist nicht mein Lieblingsthema.
8: Okay, Gerd, du kommst in der Früh rein und redest nur über Fußball. Rapid, Austria, was, wer hat gestern welches Tor gespielt? Edi, ist es so?
5: Nein, eben nicht.
8: Genau, eben gar nicht. Tatsächlich ist es so, Nico, wie oft wird bei uns im Wissensteam über Fußball gesprochen?
3: Gar nicht. Oh, ich bin ehrlich, darf ich eine Frage stellen?
8: Ja.
3: Wieso machen wir eigentlich so etwas, da wir eh keine Ohren rund mit Bock haben?
8: Das stimmt. Warum macht das Wissensteam, wo sich niemand für Fußball interessiert, auch die Katharina
3: machen
8: nicht,
3: wir
8: oder?
3: Clickbait?
8: Clickbait, ja. Katharina, interessierst dich du für Fußball?
4: Nein.
8: Also ich auch überhaupt nicht. Aber Hauptsache, wir machen jetzt eine Radiosendung über Fußball. Warum? Berechtigte Frage. Gerd, warum?
0: Ich weiß es nicht, sagst du mir.
8: Ja, Edi, sagst du uns.
5: Weil es viele unter uns gibt, die das Thema Fußball interessiert.
8: Genau, von unseren Kollegen und Kolleginnen da draußen überall. Es gibt ganz viel sogar richtig fußballnarrische Verrückte.
3: Schade.
8: Ja, solange es ein gesundes Verrücktsein ist es ja gut, aber oft...
3: Wie ich sage, my Beileid für die Leute da draußen.
8: Okay, jetzt schalten schon die Ersten ab. Nein, es ist einfach ein Thema, auch wenn es jetzt nicht unser Lieblingsthema ist, aber bei mir ist es so, also ich mag Fußball eigentlich gar nicht, aber mich fasziniert es, dass andere so sehr begeistert sind und natürlich ist es auch ein Thema, an dem man nicht vorbeikommt. Gerade in heuer, im Anfang des Sommers.
5: Die WM.
8: Fußball-WM. Also die Herren-Fußball-Weltmeisterschaft in den USA, in Amerika. Und da hat es viele Fußballspiele gegeben. Ich denke mal, am Cola, das ihr im Chef gekauft habt, war ein Fußballer oben. Es hat Fußball-Klopapier gegeben. Fußballfiguren dort und da. Chips noch und nöcher, dass die Leute bei den Fußballspielen im Fernsehen futtern können. Also es ist sehr präsent. Und Nico, du hast erzählt, du bist ja... Hast ja mit Fußball auch nichts am Hut, aber was hast du doch mitbekommen?
3: Naja, ich bin selber ein Minenlord. Mhm. Ich sammle und suche Minen und ich habe ein paar Minen über die heutige Weltmeisterschaft. Die größte Mine ist das Haaland.
8: Genau, da gab es einen Spieler aus welchem Land?
3: Norwegen.
8: Der Fußball-Wikinger,
3: ja, aber gesagt. Aber er ist auch im Club von Dortmund, im Club angehört.
8: Genau, der ist rundgegangen im Internet und auch wenn man sich nicht mit Fußball auskennt, ist er oft untergekommen.
3: Er ist so fast 2 Meter groß.
8: Ein Riese, ein Wikinger, haben sie immer gesagt. Und woran man auch nicht vorbeigekommen ist, diese ganze Politik rundherum. Denn Fußball ist nicht, wie viele immer sagen, da geht es ja nur ums Sport und ums Tore schießen, sondern da geht es oft richtig, richtig um Politik.
3: Ja, und dann mag ich nicht Fußball gar nicht. Die Leute in Kreis drehen.
8: Es geht sehr viel ums Geld, sehr, sehr viel ums Geld. Reiche werden immer reicher. Es geht immer weniger ums eigentliche Spielen und das stört auch viele Fußballfans. Wir werden später ein paar Interviews hören. Wir werden später ein paar Interviews hören, wo auch begeisterte Fußballfans berichten, dass sie ein bisschen komisches Gefühl hatten bei der WM und mit dem FIFA, das ist dieser Fußballweltverband und so, dass ihnen das nicht so taugt mit dem Chef dort. Und genau. Aber wir wollen natürlich auch erfahren, warum sind die Leute Fußball begeistert, was gefällt ihnen dran. Darum haben wir sehr, sehr viele Interviews geführt Wir werden natürlich auch unseren Kommentar abgeben, aber ihr werdet heute ganz, ganz viel unsere Kollegen und Kolleginnen aus den anderen Gruppen hören und natürlich Musik wie immer im Radiowissensteam. Und da haben wir heute Fußballmusik rausgesucht. Es gibt viel Fußballmusik, oder Edi?
5: Es gibt, ja. Also einige.
8: So Hymnen für Weltmeisterschaften zum Beispiel oder eben auch ein paar so Fangesänge. Mhm. Und ein Lied hast du gleich ausgesucht zu Beginn.
5: Ja, und obwohl auch mir Fußball nicht gefällt, aber trotzdem der nun folgende Fußball-Hit, der gefällt mir schon seitdem ich den kenne, erschien 1988, aktuell wieder einer meiner Lieblingslieder, und zwar von The Fans, der Titel Ole Ole Ole, The Name of the Game.
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0: Fans waren das mit Ole Ole Ole, the name of the game.
1: Ole Ole Ole Ole. Ja, so ein richtiger Stadion-Fan-Gegrüle-Sound. Und eine hat hier gleich super den Arm geschwungen. Die haben wir noch gar nicht vorgestellt, weil unsere Vorstellung am Anfang der Sendung ist oft ein bisschen verwirrend, weil der Ömer ist heute gar nicht da. Dafür ist schon wieder jemand anderer da bei uns. Wer?
2: Sonja.
1: Die Sonja. Die Sonja war schon einmal bei uns im Radio. Sie kommt aus welcher Gruppe?
2: Sieben Köpfe.
1: Kreative Köpfe und ist diese Woche zu Gast bei uns in der Radiosendung. Du bist ein Fußballfan, oder?
2: Ja.
1: Wovon bist du ein Fan?
2: Alle Fußball sind.
1: Ja.
2: Bin ja Austria-Fan.
1: Austria-Fan, Später werden wir einige Rapid-Fans hören. Schaust du im Stadion Fußball oder im Fernsehen?
2: Fernsehen.
1: Ja, also hier der einzige große Fußballfan hier in der Runde. Gerd, wir sind mit dem Mikro ausgeschwärmt. Haben es den Leuten unter die Nase gehalten?
3: Ja.
1: Ja. Und noch gefragt.
3: Hören Sie eine Kommentare.
1: Genau. Ihr hört jetzt den Christoph, den Martin, die Michaela und die Christine, unsere Kolleginnen aus dem Haus, und was die so zum Thema Fußball sagen.
4: Christoph, wie stehst du zum Thema Fußball?
5: So. Ja, ist ja super. Ich bin ein Rapidler.
4: Warum?
5: Ja, ich gehe ganz lange ein grün-weißer Bild. Ein grün-weißer Rapid spielen auch immer im Fernsehen.
1: Aber die anderen spielen auch im Fernsehen.
5: Anderen spielen auch im Fernsehen. Austria gegen Rapid, ja, spielen auch im Fernsehen.
1: Und warum bist du Rapid-Fan und kein Austria-Fan?
5: Ich ein Rapid-Fan bin, die müssen gewinnen, die Rapidler.
4: Warum bist du Rapid-Fan?
5: Ja, meine Mutter Rapidler ist und dann bin ich auch Rapid-Fan.
1: Was hätte Mama gesagt, wenn du gesagt hättest, ich bin jetzt Austria-Fan?
5: Früher war ich einmal Austria-Fan, das ist jetzt, die haben immer gewonnen, die Rapidler, die waren immer Meister, die Rapidler, die Austria nicht.
1: Okay, das heißt, du bist zu denen gewechselt, die gewonnen haben?
5: Ja, die gewonnen haben, bin ich gewechselt auch.
1: Ja, soll so Leid geben.
4: Schaust du da Spiele im Stadion an?
5: Nein, leider nicht. In Rapid-Stadion gehe ich sicher nicht mehr.
4: Weil?
5: Ich schaue mir sehr selten Rapid an, aber nicht so oft mehr.
1: Aber warum nicht mehr so oft?
5: Wenn ich keine Zeit habe, ich habe viel zu tun zu Hause und ja. Deswegen Zimmer machen, alles machen, in der Wohnung machen. Meistens gehe ich mit meinem Bruder fort immer.
1: Aber da könnt ihr jetzt ins Stadion gehen.
5: Können wir auch ins Stadion, das stimmt, da hast du auch recht.
1: Okay, danke.
4: Danke fürs Interview.
5: Danke fürs Interview. Ich habe sehr gut gemacht.
1: Danke. Martin, magst du Fußball?
6: Ja, Fußball, sicher.
1: Was magst du? Martin, magst du Fußball?
6: Ja, Fußball, sicher.
1: Was magst du am Fußball? Warum ist Fußball super?
6: Weil ich ein Bild-Fan, für Bayern-Fan, Fußballer-Fan, für Ajax, für Fußballer, ich bin Meister, Mitschreide, ich bin Fußballer.
1: Spielst du selber auch Fußball, Martin?
6: Ja, ich bin Meister.
1: Du wirst Meister?
6: Ja, ich bin Meister.
1: Bist du eher Tormann oder Stürmer?
6: Ich Stürmer.
1: Gibt es einen Fußballspieler, von dem du ein besonderer Fan bist?
6: Rapid-Fan. Ja.
1: Rapid. Und Bayern, oder?
6: Bayern.
1: Okay. Gerd, kennst du dich da aus?
3: Nein, kenne ich mich nicht aus.
1: Ich habe immer geglaubt, Rapid und Bayern, das sind die unsympathischen.
3: Mir ist das wurscht.
1: Okay. Martin, gibt es noch was zum Sagen zum Fußball?
6: Ich würde sagen, wenn ich bin, dann sehe ich ja, wenn ich wachse, aber ich fehle. Ich bin, wenn ich ein Bild fehle, ich Bayern fehle, also kein Spiel, ich wachse, aber ich fehle. Ich Bayern fehle. Super. Ich Fußball fehle.
1: Danke, Martin.
6: Danke.
3: Michaela, was magst du am Fußball?
7: Gar nichts eigentlich. Ich schaue keinen Fußball. Und ich
3: so wie ich,
7: ja. Ja, genau, so wie du. Schaust du auch keinen Fußball?
3: Ich hasse Fußball.
7: Ja, ich auch.
1: Hast du selber mal Fußball gespielt?
7: Nein, nicht wirklich. Vielleicht irgendwo mal mitgespielt oder so, aber nicht ernsthaft, öfter oder so. Aber es gibt eine Serie, Ted Lasso heißt die, und da geht es um Fußball und die fand ich echt super. Also die hat mir echt gut gefallen.
1: Aber warum? Worum geht es da genau?
7: Ich weiß nicht, ich glaube, weil es da irgendwie dann auch so mehr um die Emotionen gegangen ist von den Spielern, also die Gefühle und so. Und da irgendwie so eine neue Männlichkeit thematisiert worden ist. Also so die, weil Fußballer kennen wir ja immer so ein bisschen als so harte Jungs, oder? Und die haben dann irgendwie von ihrem Leben halt irgendwie mehr.
3: Mehr gibt's nicht zu sagen.
4: Magst du Fußball?
8: Ja.
4: Warum?
8: Weil ich einmal mitgespielt habe beim Inklusionscup vom ÖHTP. Und wir waren halt gemischte Mannschaft, also so alle vom ÖHTP halt, ne?
1: War das eine Mannschaft, die vorher irgendwann einmal schon trainiert hat? Trifft sich hier regelmäßig?
8: Nein, wir haben noch nie zusammen trainiert.
1: Ja. Ihr habt an dem Tag zum ersten Mal gespielt?
8: Ja.
1: Und wie war das?
8: Super, außer dass man einen dann von unserer Mannschaft auf die Zehen draufgestiegen ist.
1: Okay, habt ihr gewonnen?
8: Mal ja, mal nein, also.
1: War es dir wichtig, wie du zu dem Tag hingegangen bist, zu den Matches, dass du gewinnst?
8: Nein, nur Spaß soll es halt machen, ne?
1: Okay, also das ist an dem Tag im Vordergrund gestanden.
8: Ja.
1: Schaust du sonst Fußball mit den WM, bist du Rapid-Fan, Austria, Salzburg, Bayern, Barcelona, was auch immer Fan?
8: Eher Rapid-Fan, weil, ja.
4: Und warum Rapid-Fan?
8: Weil man Rapid halt so taugt vom, ja.
1: Aber warum? Das ist was ich nie so verstehe. Warum ist man Austrianer oder warum Rapidler?
8: Weil ich schon von klein auf Rapid-Fan war, also.
1: Okay, hast du das von irgendjemandem aus der Familie mitbekommen oder von Lehrern oder Freunden?
8: Ich glaube eher von der Familie, weil, ja.
1: Okay, da waren immer alle Rapidler.
8: Ja.
1: Warst du schon einmal im Stadion?
8: Nein. Oh ja, einmal im Praterstadion, wo Rapid gespielt hat gegen, weiß ich gerade gar nicht.
1: Gegen die anderen?
8: Ja, genau, gegen eine andere Mannschaft.
1: Okay, und im Fernsehen schaust du regelmäßig was oder informierst du in der Früh in der Zeitung, wie wer gespielt hat oder interessiert dich das eher nicht so?
8: Ich schaue meistens im Teletext beim Fernsehen nach, wie sie gespielt haben, also ja. Manchmal schaue ich schon Fußball, also nicht so richtig, aber manchmal schon.
1: Okay, danke.
8: Bitteschön.
3: Tamara, was? Ja. Was liebst du gerne am Fußball?
9: Ich war Kapitän von der FD Bayern.
3: Was magst du an Bayern?
9: Ich bin ein Bayern-Fan.
1: Warum genau Bayern?
9: Meine Mannschaft, Bayern.
1: Deine Mannschaft?
9: Hat auch gespielt.
1: Und schaust du da im Fernsehen alles an? Alle Spiele?
9: Davon. Tipple, sag ich immer gerne. Da eine.
1: Am Tablet schaust du die Spiele an?
9: Ja, 2-2 haben wir gespielt.
1: Gegen wen?
9: Wen war denn nicht?
1: Gegen die anderen?
9: Ja.
1: Spielst du selber auch gern Fußball?
9: Nein.
1: Du schaust das nur an?
9: Das nur an, ja.
1: Bist du gern Tischfußball?
9: Tischfußball ist da, ja.
1: Bist du da gut?
9: Ja. Ja, wie mir auch noch zwei Leute.
1: Mit wem hast du das letzte Mal gespielt?
9: Michaela, mit Sabine. Leute.
1: Und spielen die gut?
9: Nein, ein bisschen nicht.
1: Wie viel der Seizen worden beim Turnier?
9: Ja, vielleicht, weiß ich nicht.
10: Neun von neun.
1: Neunter von neun?
9: Ja.
1: Aber hat Spaß gemacht?
9: Ja. Ich wäre gewonnen. Das war verloren.
1: Ja, ich glaube, beim Tischfußball gibt es keinen Abseits. Nein. Das ist praktisch. Ja. Was auch immer ein Abseits ist.
9: Ja.
1: Dann danke, Tamara, und viel Erfolg in der nächsten Saison. Wann auch immer die ist.
9: Ja, bald.

0: Ricky Martin war das mit dem Titel La Coppa della Vida.
1: Und das war, warum ein Fußballlied?
0: Also es ist erst aus dem Jahre 98 und das mit WM, oder?
1: Die Fußball-Weltmeisterschaft.
0: In Frankreich.
1: Genau, und dafür hat er das geschrieben. Da gibt es für jede WM gibt's irgendwie so ein Titellied. Man kennt vielleicht auch von der Shakira dieses Waka Waka, das war für Südafrika irgendwann einmal. Und ja, da gibt es viele verschiedene Lieder. Später werden wir auch noch was spielen. Gibt es bei euch irgendwelche Schlüsselerlebnisse, warum ihr keinen Fußball mögt? Oder Edi?
0: Also bei mir ist es so, es hat mich einfach nie interessiert. Mittlerweile ist es so, warum sage ich mittlerweile, weil vor Jahren, also da habe ich noch so, also da habe ich ein bisschen, um es jetzt streichelweich auszudrücken, ein bisschen komisch dahergeritten und hat gemeint, alle, die irgendwie Fußballfans sind, dass Fußball eine Sekte ist, was ein Schwachsinn ist, das ist keine Sekte, aber...
1: Manchmal wirkt es schon so ein bisschen, so wie jeder Verein.
0: Ja, aber oder jede mittlerweile denke ich mir einfach, okay, mir taugt es halt nicht, aber ich gönne es an jeden und jeden, die, dem es taugt, ja, aber...
1: Man muss halt schon auch dazu sagen, dadurch, dass du blind bist, ich glaube, wenn man dem Fußballspiel halt nicht zusehen kann und das nicht sieht, wie die da herumlaufen und zusammenspielen, dann ist das halt eher uninteressant. Und auch das selber Spielen ist dann sehr schwierig. Also das verstehe ich durchaus, aber es gibt auch ja, viele andere Gründe. Katharina, hast du jemals in deinem Leben ein Fußballspiel angeschaut?
2: Es war in der Zeit, wo mein Bruder ist 5 Jahre jünger als ich. Und da durften wir dann schon alleine zu Hause bleiben. Meine Eltern gingen ins Theater oder vielleicht auch in die Oper. Und da haben wir uns Fußball angeschaut. Und da hat Österreich, glaube ich, einmal gegen Schweden oder Spanien, das weiß ich nicht mehr, gewonnen. Und dann habe ich in der Küche Palatschinken gemacht, weil wir uns beide so gefreut haben.
1: Okay.
2: Mein Bruder und ich.
1: Also du hast einfach mit dem Land mitgefiebert. Okay. Aber trotzdem, deine Begeisterung ist eher bei der Oper und weniger beim Fußball.
2: Ja.
1: Der Gerd lacht. Warum?
3: Ich lache nur so.
1: Aha. Von dir habe ich ja gehört, du magst Fußball nicht so?
3: Ich mag Fußball auch nicht so, weil ich bin eher Filmfan.
1: Okay. Im Vorfeld hast du aber, oder auch in einem Interview, das heute nicht dabei ist, gesagt, ich hasse Fußball.
3: Ja, genau.
1: Warum hasst du es?
3: Naja, nichts anzufangen mit diesem Fußball und so.
1: Gar nicht, noch nie?
3: Noch nie, nein.
1: Noch nie. Mhm. Okay. Ja, vielleicht ganz kurz meine Anekdote, bevor wir wieder Musik spielen. Ich habe auch nie was damit anfangen können, auch in meiner Familie war niemand fußballaffin, meine Geschwister nicht, meine Eltern nicht und ich wollte es auch als Kind nie wirklich spielen. Ich habe gern Völkerball, Fangen, alle möglichen anderen Bewegungsspiele gespielt, aber eben nicht Fußball und habe das nie ganz verstanden überhaupt, dass jemand sich so sehr für Sport begeistert und schon gar nicht für Fußball. Aber was mich dann irgendwie am allermeisten geärgert hat, ich bin in eine Hauptschule gegangen, in eine Musikhauptschule, weil ich habe Geige gespielt und Musik hat mir irgendwie sehr gefallen. Und in dieser ganzen Schule hat es nur sehr wenige Buben gegeben. In der ganzen Schule waren wir, glaube ich, 10 Buben. Und unser Turnlehrer hat gemeint, ihr seid Buben, ihr müsst Fußball spielen. Was ja auch ein Blödsinn ist. Ja. Man kann das Bub Fußball mögen oder nicht und das Mädchen genauso. Und dem war es aber wichtig, dass wir eine Mannschaft stellen bei der Schülerliga. Das gibt es für Schüler und Schülerinnen, wo man dann gemeinsam eine Mannschaft macht von einer Schule und dann gibt es Turniere während der Schulzeit. Und ihm war das wichtig und alle Buben müssten da mitspielen. Und mich hat das null interessiert, Fußball spielen. Es war ein Mädchen dabei, glaube ich, die war die Beste von uns, weil die hat im Verein trainiert und ein zweiter, unser Tormann, der hat es auch gekonnt, die anderen überhaupt nicht. Und ich habe es so frustrierend gefunden, weil ich wurde quasi gezwungen zum Fußballspielen und wir waren aus der Musikhauptschule und wir waren natürlich nicht gut und wir haben immer gegen die Sporthauptschulen und so spielen müssen. Da, wo lauter so richtige Fußballbuben dabei waren, die dreimal in der Woche zum Training gehen, super Ehrgeizler. Und darum habe ich es super, super frustrierend gefunden, gegen die spielen zu müssen. Natürlich haben wir immer verloren. Und ich glaube, vorher mochte ich Fußball nicht, danach habe ich Fußball gehasst. Und natürlich, es gibt ganz, ganz viele andere Dinge, die ich an dem überhaupt nicht mag. Die Gewalt, diese toxische Männlichkeit, diese Korruptheit. Ja, und ich finde es einfach unspannend, Leuten beim Sport zuzuschauen. Ich mag auch kein Formel 1, kein Tennis, kein Skifahren. Finde ich unspannend. Ja.
3: Ja, da bist du genau meiner Meinung.
1: Können wir sie die Hand geben?
3: Ja.
1: Passt. Aber bei der Musik, das ist was, das uns beide gefällt.
3: Ja.
1: Da haben wir ein Lied, das der Edi hat gestern gesagt, er hat das als Single. Und ich kenne nicht viele Fußballer, aber einer, der so in meiner Jugend recht bekannt und beliebt war, war ein gewisser
0: Toni Polster.
1: Toni Polster. Ich habe vorher gerade nochmal nachgeschaut, weil ich habe ja keine Ahnung, was der gemacht hat. Der hat bei der Austria gespielt, also in Wien, und war auch dreimal mit denen österreichischer Meister in den 80er Jahren und ist eben sehr bekannt. Und da gibt es auch ein Lied über den. Und das habe ich irgendwie im Ohr gehabt, aber nur so diesen Refrain. Und der Edi hat gestern gemeint, hey, das kenne ich auch, das ist cool. Und darum spielen wir das jetzt. Wie heißt das?
0: Toni, lass es polstern von den
1: fabulösen
0: Thekenschlampen.
1: Sehr interessanter Titel. Hört euch das an.

0: Wie stehst du zum Thema Fußball?
1: Ja, also zum Thema Fußball, ich kenne mich da ein bisschen aus, ich schaue mir wieder Matches, ich verfolge auch einen Verein über das ganze Jahr hinaus. Ich habe auch bei der WM viele Matches angeschaut, habe auch früher immer wieder Fußball gespielt als Kind, auch in einem Schulverein mal gespielt.
0: Warum fasziniert die Fußball so sehr?
1: Weiß nicht, es macht einfach Spaß, es ist eine coole Stimmung dort. Ich weiß nicht, das hat mich einfach fasziniert, schon als Kind.
2: Hast du da irgendwelche Vorbilder gehabt oder war das bei dir in der Familie Thema?
1: Jetzt kein Thema, was halt wirklich sehr aufgegriffen worden ist, aber in der Schule halt doch viel Thema war und dann hat man halt immer so die Fragen gestellt, was ist dein Lieblingsverein, und dann mich irgendwann mal so reingefuchst und dadurch ist so das Interesse entstanden.
2: Und du hast selber auch gespielt?
1: Ja, also halt in einer Schulmannschaft und halt auch so einen kleinen Verein, aber halt nur für ein Jahr. Aber ab und zu jetzt auch wieder, wenn wir zum Beispiel auf Ausflügen unterwegs sind, dann spiele ich auch manchmal.
2: Bist du ein guter Fußballer?
1: Würde ich jetzt nicht behaupten.
2: Aber ein leidenschaftlicher?
1: Ja, das auf jeden Fall.
2: Was gefällt dir am Fußball schauen? Weil Fußball spielen und selber spielen und Fußball anschauen, Fan sein von einer Mannschaft, Statistiken, Tabellen anschauen, das sind ja zwei unterschiedliche Sachen. Was interessiert dich am Zuschauen?
1: Ich glaube einfach so, wie Teams zum Beispiel sich in diversen Situationen durch die andere Mannschaft zum Beispiel durchspielen, wie sie passen. Die Tore sind auch cool zum Anschauen, weil manchmal gibt es so Tore, wo man sich denkt, krass, dass der so ein Tor macht. Also da gibt schon viele verschiedene Dinge, die einfach Spaß machen dabei.
2: Also ich bin ja ein Nicht-Auskenner. Ich denke mal immer, in den großen Vereinen spielen ja einfach nur die Leute, die man sich einkauft. Und da sieht man ja jetzt nicht irgendwie bei so einer Freundepartie oder Leute, die immer über Jahre gleich bleiben, eine Entwicklung. Eigentlich könnte ja jeder Verein gut sein, wenn man die richtigen Spieler zusammenkauft, oder?
1: Natürlich ist das auch ein Faktor, dass es Vereine gibt, die halt vielleicht ein bisschen mehr Geld haben und sich dadurch vielleicht einmal die besten Spieler kauft und sehen, ja, der Spieler funktioniert da und da ganz gut. Aber es gibt auch so Jugendtraining, Jugendcamps, die halt wirklich ihre eigenen Leute, die sie halt irgendwie durch Jugendvereine und so aufnehmen und Trainings haben, die dann auch manchmal zum Beispiel als sehr gute Spieler sich herausstellen.
2: Aber ist es so, zum Beispiel bei, keine Ahnung, Rapid, in der Mannschaft, die in der Bundesliga spielt, spielen da Leute, die immer schon auch als Kinder bei Rapid gespielt haben? Wie funktioniert das?
1: Ich glaube, bei uns zum Beispiel, also in Österreich, ist das doch vermehrt als zum Beispiel in Deutschland oder England, die kaufen sich da eher schon mehr ein. Aber ich glaube, bei Rapid, die haben zum Beispiel eine gute Jugendakademie, die auch sehr viele Spieler haben, die sich da einfach hocharbeiten.
2: Das heißt, in Österreich hat man zu wenig Geld, um sich gute Spieler aus dem Ausland zu kaufen. Das heißt, man muss darauf setzen, dass man die eigenen irgendwie ausbildet.
1: Ja, teilweise, auf jeden Fall, ja.
2: Wovon bist du ein Fan?
1: Von Bayern München. Aber ich habe in jeder Liga so einen Verein, wo ich sage, den würde ich eher unterstützen und zu dem halte ich eher.
2: Und warum nicht Dortmund oder, keine Ahnung, ich kenne sonst niemanden.
1: Tatsächlich ist das bei mir so ein bisschen ein lustiger Grund. Damals der David Alaba, den man eh ganz gut kennt, der ist nach Bayern gewechselt und ich war damals ein Fan von ihm und seitdem bin ich da irgendwie Fan von Bayern, weil er einfach dorthin gewechselt ist und da habe ich mich dann dazu entschieden, dass ich einfach dabei bleibe.
2: Ist der noch immer dort oder wie lange ist der schon?
1: Der ist seit etlichen Jahren nicht mehr dort, aber er ist trotzdem eine Vereinslegende und man kennt ihn halt von dort hauptsächlich.
2: Wo spielt der jetzt?
1: Bis zu dem Sommer hat er bei Real Madrid gespielt, jetzt ist er gerade auf der Suche nach einem neuen Club.
2: Naja, er könnte bei der BHG-Liga da bei uns irgendwas spielen. Gerd, oder?
0: Ja, eh.
2: Kennst du den Alaba?
0: Nein, kenn ich nicht.
2: Kennst du den Messi?
0: Nein, kenn ich nicht.
2: Ronaldo?
0: Nein.
2: Okay, das ist bei mir jetzt dann auch aus. Arnautovic?
0: Nein.
2: Wie stehst du zu dem, also ich stehe ja dem Fußball sehr kritisch gegenüber. Ich finde es zum Beispiel immer recht blöd, dass sie die Leute irgendwie so anfeinden, dass zwar alle sagen, es geht nur um den Sport, aber dann verkraften sie es nicht, wenn ihre Mannschaft einmal nicht gewinnt und dann hauen sie alle und schimpfen auf die anderen und Rapid ist blöd oder Austria ist blöd und wir hassen uns und ich kann entweder nur Austria gut finden oder nur Rapid und dazwischen gibt es nichts. Also ich kann mich nicht einfach nur ein schönes Spiel anschauen. Wie stehst du zu dem? Was hältst du davon? Gehst du auch ins Stadion? Wie erlebst du das dort?
1: Oh, ich finde so diese Kämpfe schrecklich, also muss ich ganz ehrlich zugeben. Ich verstehe, dass man so ein bisschen eine Rivalität hat und sagt ja, das ist der Club, gegen den man so hauptsächlich so die Matches hat, wo man hofft, dass wirklich die Mannschaft eher verliert, also die andere Mannschaft verliert und beim Ding und vielleicht bei den anderen ein bisschen neutraler ist, aber dass man da so wirklich körperlich übergreifen, übergrifflich wird und so, finde ich wirklich schrecklich. Ich habe noch nie, also ich war noch nie bei einem Match, wo es so zur Ausschreitung gekommen ist, aber ich hoffe, dass ich da nie Teil davon bin oder irgendwie da reingerate.
2: Das heißt, du bist Fan, aber ein gemäßigter Fan.
1: Ja, also ich brauche keine Schlägereien.
2: Nee, es ist wie in den meisten Fällen wahrscheinlich eh so, dass es nur ganz wenige sind, die halt ganz extrem sind und die da komplett auszucken und dann ein schlechtes Bild für alle machen. Wie geht's dir abschließend vielleicht noch? WM, wie war das jetzt für dich und wie ist für dich der Fußball international?
1: Also mir hat schon getaugt. Auf der anderen Seite wollte ich es mir auch nicht zu viel anschauen oder mich zu sehr reinsteigern, weil ich halt einfach die USA und was gerade so vorgeht nicht unbedingt unterstützen wollte, beziehungsweise generell auch die FIFA ein bisschen schrecklich ist zurzeit. Aber mir hat es trotzdem Spaß gemacht und auch wenn Österreich jetzt nicht sehr weit gekommen ist, fand ich trotzdem, sie haben es ganz gut gemacht.
2: Ja, man dachte, die sind weit gekommen, oder? Für ihre Verhältnisse. Sie haben teilgenommen.
1: Ja, das stimmt. Aber ich hatte mir doch ein bisschen mehr erhofft, was sie gezeigt haben.
2: Also ich kann sie nicht beurteilen, aber ist da guter Fußball gespielt worden? Weil zum Beispiel vom Finale habe ich gehört, dass das eher langweilig war zum Zuschauen. Aber wie waren die anderen Spiele bis dorthin?
1: Also es war definitiv nicht die schlechteste Mannschaft, aber man ist Besseres gewöhnt von Österreich, finde ich.
2: Aber so die anderen Matches, war da was Spannendes dabei?
1: Ja, also es gab einige spannende Matches, die auch wirklich in den allerletzten Sekunden noch entschieden worden sind. Also da gab es sowohl Schlechtes, aber auch Gutes.
0: Wo geht's als nächstes hin ins Stadion?
1: Es geht nach Linz.
2: Und wer spielt denn? Der LASK?
1: Na, Österreich gegen Israel.
2: Ist das dann auch irgendwie, hat das was mit WM, EM zu tun oder warum spielen genau die gegeneinander?
1: Das ist die Nations League, das ist so ein kleineres Turnier, was sich über mehrere Monate streckt. Das ist so ein bisschen, um ein Gefühl zu haben, wie gut die Mannschaften sind, also die Ländermannschaften. Und ein bisschen so ein Ranking zu haben.
2: Und wer spielt da mit? Alle oder?
1: Na, es gibt verschiedene Gruppen und dann wieder Ligensysteme. Das heißt, Österreich ist, glaube ich, in der Nations League B und die haben halt drei andere Länder, gegen die sie spielen.
2: Es klingt alles sehr kompliziert. Da muss man sich viel damit beschäftigen, oder?
1: Ja, da gibt es mittlerweile so viele Sachen. Da braucht man einen guten Überblick.
2: Ja, danke schön für diesen Einblick, wie das so ist für einen Fußball-Enthusiasten.
1: Kein Problem.

0: Das war jetzt der Hans Krankl mit dem Titel Lonely Boy, genau 40 Jahre am Buckel.
1: Wirklich, 40 Jahre?
0: Ja, ja,
1: ja. Ja, Johann K. unter dem Namen hat er ein bisschen Musik gemacht, aber ist ein bekannter Fußballer,
0: ja.
1: Der Hans Krankl, genauso wie der Toni Polster eben. Und wer fällt mir noch ein?
2: Der Bruno Petzei.
1: Aha, der sagt mir nichts, aber der Herbert, wie heißt der?
2: Prohaska.
1: Prohaska, genau, den kennt man auch. Also so der, ich glaube, der Prohaska hat bei Rapid gespielt, gibt es das?
3: Ja, schon.
2: Ich glaube auch, ja.
1: Und der Krankl bei Austria, gibt es das?
3: Auch, ja.
1: Dass die so Gegner waren. Also, sorry, wenn ich da jetzt komplett das daneben liege. Aber ich glaube, dass das irgendwie so ist und die haben so in der gleichen Zeit gespielt. Die kennt man, die sieht man jetzt immer nur im Fernsehen. Ich glaube, die moderieren und kommentieren auch Fußballspiele. Genau, aber der Johann K., der Hans Krankl, hat auch ein bisschen Musik gemacht, unter anderem mit Kottans Kapelle, glaube ich. Und ja, dieses Lonely Boy oder was kennt man nun von dem vielleicht, Edi?
0: Rostige Flügel.
1: Genau. Das hat er, glaube ich, mit Kottans Kapelle gespielt.
0: Ja,
1: genau. Rostige Flügel und kleinen Heiligenschein.
0: Genau.
1: Und und ein Pullover, der nur kratzt.
0: Ja.
1: So geht's. Genau. Gerd, und woher kennt man dieses Lied noch? Das war einige Jahre die Titelmelodie, wovon?
4: Von
1: Liebes...
0: Geschichten, Heiratssachen.
1: Genau, das jetzt auch im Sommer gerade wieder läuft, so diese Partnervermittlungssendung am ORF. Die Katharina schüttelt den Kopf, aber vielleicht könntest du dort auch einen Herrn finden. Ne? Wäre das nichts für dich, Liebesgeschichten und Heiratssachen?
2: Eigentlich nicht.
1: Ne?
2: Nein.
1: Vielleicht würdest du dort einen Opernfan finden oder einen Sepp Forcher-Typen. Ha?
2: Ja.
1: Oder nicht?
2: Das ist nicht so mein Stil, diese Sendung.
1: Ich finde die eigentlich sehr sympathisch. Das ist, oder Gerd, schaust du Liebesgeschichten und Heiratssachen?
4: Nein.
1: Sicher schaust du.
4: Nein, schau ich nicht.
1: Warum grinst du denn so?
4: Wieso?
1: Ich finde das nett. Ja, okay. Ja, irgendwen vielleicht bringe ich noch zu Liebesgeschichten und Heiratssachen. Wir haben jetzt noch zwei Interviews.
3: Sagen.
1: Was sagen?
3: Ich bin Herbert auch Fan Rapid.

0: Mhm. Und dann die Gitti, Onkel Martin und Matthias und Daniel war, ich war auch mit gewesen, ich habe Rapid angeschaut, Stadion.
1: Na, nicht schlecht, die ganze Family.
0: Ja.
1: Und Freunde und alle gemeinsam.
0: Mhm.
1: Okay, also Sonja wirklich der einzige große Fußballfan hier in der Runde. Wir haben noch zwei Interviews, bevor die Sendung dann leider schon zu Ende ist. Wir müssen sogar was schon in die nächste Sendung verschieben. Natürlich wollten uns viele Leute zum Thema einen Kommentar abgeben. Aber zwei haben wir eben noch, die Sabine und dann finde ich besonders interessant den Nathan. Weil der Nathan, der hat einmal Fußball gespielt und der war einmal Schiedsrichter und wird uns ein bisschen was erzählen über das Schiedsrichter-Dasein, was man sich da so alles anhören kann.
2: Sabine, magst du Fußball?
3: Ja, ich mag das Fußball gern.
2: Was magst du am Fußball?
3: Dass die laufen und Fouls machen und Purzelbäume machen. Ja, und das finde ich cool.
2: Und dass die verlieren, gell?
3: Und auch manchmal verlieren oder gewinnen. Es kommt drauf an.
2: Welchen magst du, Bayern oder Austrianer?
3: Ich bin Rapidlerin.
2: Oh, Entschuldigung, du bist Rapidlerin.
3: Ja.
2: Warum?
3: Weil der Sport mir gut gefällt, weil er grün ist. Ja, und er gefällt mir einfach gut.
1: Aber warum nicht Austria? Ich sehe gerade, du hast eine lila Brille und einen lila Lidschatten. Darf man das als Rapid-Fan überhaupt?
3: Oh ja, darf man schon. Ganz bunt kann man machen.
1: Aber würdest du ins Rapid-Stadion, in den Rapid-Sektor gehen und was Lilas anziehen?
3: Nein, das ich nicht. Die brüllen dich nieder und so, ja. Das muss ich nicht unbedingt haben.
1: Wie findest du das?
3: Wenn es niedergeprügelt wird, nein, das finde ich nicht schön. Weil manche sind die Raffen gern, aber ich nicht. Ich mag das nicht so.
1: Spielst du selber auch gern Fußball?
3: Ich kann nicht Fußball spielen.
1: Das heißt, du schaust nur zu?
3: Ich schaue lieber zu und schaue im Fernsehen nach. Wenn sie spielen, schaue ich mir das an. Ja.
1: Kennst du mit den Regeln aus vom Fußball?
3: Ja, schon.
1: Weißt du, was ein Abseits ist?
3: Abseits ist, wenn du rauswirfst, ist in der Seite. Also Abseits, ja.
1: Okay. So, ich weiß es auch nicht. Weißt du, was ein Abseits ist?
2: Nein, ich weiß es auch nicht.
3: Abseits ist, wenn man rausfliegt, der Ball beispielsweise.
1: Ich glaube, das ist out, oder?
3: Das weiß ich nicht, ob es out ist.
2: Out ist raus, ja.
3: Out. Ja, ja. Ja.
1: Danke, Sabine.
3: Bitte schön.
2: Na, danke. Wie stehst du zu dem Fußball?
4: Ja, ganz gut. Ich habe viel Fußball gespielt und war auch Schiedsrichter.
2: Wie bist du dazu gekommen?
4: Ja, mein Vater war Trainer von einer Mannschaft und die Mannschaft war in meinem Alter, also habe ich mich halt entschieden mitzuspielen.
2: Spielst du heute auch noch Fußball?
4: Nein.
2: Nicht mehr? Interessiert es dich nicht mehr?
4: Nicht so wirklich, ne.
2: Aber warum?
4: Noch gibt es noch kein Buch, aber mein Papa plant ein Buch zu schreiben. Das Buch heißt, wie der Kapitalismus den Fußball zerstört. Ja?
2: Klingt gut.
1: Das kaufen wir.
4: Freut mich.
1: Und das heißt, dein Vater hatte verboten, Fußball zu spielen?
4: Nein, das nicht, aber ja, also wir verfolgen eigentlich nur lokalen Fußball, also in Deutschland in der dritten Liga Düsseldorf und Vater ist ein recht großer Rapid-Fan, ich selber nicht unbedingt, aber ja, also hin und wieder gehen wir halt da auf ein Spiel dann.
1: Aber selber spielst du nichts mehr?
4: Nein, selber spiele ich nicht mehr.
1: Ganz kurz, wer es genau wissen möchte, hört sich die Radiosendung an, die wir mit Nathan schon mal aufgenommen haben, wo du auch erzählt hast, wie du zum Schiedsrichtern gekommen bist, aber vielleicht nur eine Kurzversion. Ich kenne viele Leute, die Fußball spielen, aber keine Leute, die Schiedsrichter sind. Das ist ja eine undankbare Rolle, auch im Fußball. Wie kommt man dazu?
4: Ja, also erstens, man muss einfach gern gehasst werden. nein, Spaß. Mein Opa war Schiedsrichter und eigentlich hat es mich immer schon interessiert, weil die Schiedsrichter, die man, also wenn man als Kind Fußball spielt, dann hat man immer die wirklich schlechtesten von den schlechtesten Schiedsrichtern. Und dann habe ich halt gemeint, ja, ich zeige dir mal, wie man wirklich pfeift, so auf die Art.

0: hat mich eigentlich ziemlich motiviert, Fußballschiedsrichter zu werden.
1: Aber da muss man eigentlich viel können, oder? Oder was muss man können dafür?
0: Naja, also manche können nur in die Pfeife pfeifen.
1: Naja, aber was müsste man machen? Ich habe in Erinnerung von unserem letzten Gespräch, man muss ja eigentlich die ganze Zeit in der Nähe vom Ball sein und die ganze Zeit mitlaufen. Also man muss auch sehr fit sein, also nicht nur die Fußballer selber, die spielen, sondern auch der Schiedsrichter muss wirklich fit sein und durchhalten.
0: Ja, also man muss wirklich sehr fit sein eigentlich und man muss auch unter höchstem Stress binnen Sekunden die richtige Entscheidung treffen und das ist teilweise halt wirklich schwer. Also vor allem, wenn jetzt gerade auf der Strafraumlinie ein Fall passiert oder so, muss man sofort, okay, war das jetzt drinnen, war es innerhalb vom Strafraum, war es außerhalb vom Strafraum, welche Karte, war es um den Ball, also war es ein, ja, also einfach viele Faktoren, die hineinspielen, welche Karte oder so das jetzt ist, ob es ein Fall ist oder ob es kein Fall ist. Man muss da, also es ist in Wahrheit recht viel, was man da kurz durchs Gehirn rattern lassen muss und trotzdem schnell eine Entscheidung treffen. Wenn man kurz zögert, dann kommt das rüber, als wäre man unsicher und dann kommen schon die Buhrufe und weiß nicht was alles. Das ist, ja.
1: Was hast du da für Erlebnisse gehabt mit irgendwelchen Zuschauern, Spielern, die dich ausgebuht haben, die da irgendwas angedroht haben?
0: Mein schlimmstes Erlebnis war bei einem U13-Spiel. Das war,
1: ja. Was heißt U13?
0: Also genau, da dürfen nur Kinder, die unter 13 sind, spielen. Also nur 11-, 12-Jährige haben dort gespielt. Es war Erster gegen zweiten Platz, also es war eigentlich schon ganz guter Fußball für das Alter. Da ist ein Tor passiert und der Stürmer, also der Angreifer, hat den Ball kurz davor auf die Hand bekommen. Es war kein strafbares Handspiel, weil es anliegend war. Die Regel ist aber, dass wenn ein erlaubtes Handspiel passiert und binnen drauf im gleichen Spiel ein Tor fällt, dass das Tor aberkannt wird. Und da habe ich halt kurz gezögert, weil ich das nochmal schnell im Kopf durchgehen wollte. Und ja, da habe ich halt dann ziemlich Kritik bekommen von allen möglichen Zuschauern. Teilweise haben sie mir erzählt, dass sie mir jedes Haar einzeln vom Kopf reißen, wenn ich in die Pause rausgehe und solche Sachen. Also schon ganz...
1: Und was sind das für Leute? Sind das dann die 12, 11, 13-Jährigen, die das sagen oder andere auch?
0: Das sind meistens die Eltern von ihnen. Ja, die steigern sich da meistens ziemlich rein. Gibt mehrere solche Erlebnisse leider.
1: Okay, drum schiedsrichterst du jetzt nicht mehr.
0: Das war gar nicht so der Hauptgrund. Der Hauptgrund war, dass ich mich nicht so gut verstanden habe mit meinen Kollegen, weil die halt teilweise andere Ansichten hatten und halt laut dem Regelbuch nicht richtige Ansichten hatten. Das hat mich sehr gestört und das war sehr zeitaufwendig und deswegen konnte ich das dann während der Schule nicht machen, weil meine Schule recht anstrengend war und recht viele Stunden in der Schule hatte.
1: Na bitte, Gerd, jetzt haben wir auch noch Einblicke in Schiedsrichtern bekommen.
2: Danke sehr.
1: Hast du jetzt Gusto auf Fußball spielen?
2: Nein.
1: Okay, also beim nächsten Mal müsst ihr irgendwie noch mehr Feuer, Eifer reinlegen und begeistern.
0: Ich probiere es.
1: Danke auf jeden Fall fürs Interview.
0: Ja, gerne, hat mich gefreut.
1: Ja, Gerd, möchtest du jetzt Schiedsrichter werden?
2: Nein.
1: Noch weniger als Fußballer selber. Da wird man dann nur angepöbelt und angemotzt. Ja, das war's schon wieder mit unserer heutigen Fußball-Anti-Fußball-Hin- und Hergerissen-Sendung. Wir hörten einige begeisterte Fußballstimmen, aber eben auch die Konterstimmen, hauptsächlich von uns. Einen konnten wir leider nicht mehr hören. Der Mehmet, der ist unser begeistertster Fußballfan hier im Haus, der nimmt sich sogar Urlaub, wenn bestimmte Spiele sind oder wenn eine WM ist, der organisiert die Fußballliga bei uns gemeinsam mit einigen Klienten, hat da was ziemlich Cooles aufgezogen, aber das geht sich heute leider nicht mehr aus, das packen wir in die nächste Sendung für euch, das heißt unbedingt einschalten.
3: Und oder verleitet der Mehmet ein paar Meter out, wie geht so Ort ins Studio?
1: Genau, vielleicht laden wir ihn ja mal ein und er oder auch die die Leute, die das mit ihm gemeinsam organisiert haben, dass sie uns einmal ein bisschen von der Liga erzählen. Eine gute Idee, nächste Woche gibt es auf jeden Fall dieses Interview mit ihm einmal, das wir schon aufgezeichnet haben. Nächste Woche gibt es dann auch noch interessante, andere wichtige Infos, also schaltet unbedingt wieder ein bei der nächsten Ausgabe. Und ja, jetzt haben wir euch nochmal mit einem Musik von einem Fußballer raus, den wir heute schon gehört haben, Edi.
4: Erneut den Hans Krankl mit die rostigen Flügel.
1: Genau. Pfiat euch.
3: Tschüss.
2: Tschüss.
5: Tschüss.

0: die Tochter von Maximilian Schell bei uns im Interview, eine österreichische Dokumentation und jede Menge Filme. Und damit willkommen bei der Movie Time Kalenderwoche 34 im Jahr 2026. Und wir starten gleich mit einem Film, der in Frankreich in den ersten 5 Tagen sofort auf Anhieb 1 Million Kinobesucher verbuchte. 4 Wochen nach dem Start waren es bereits 5 Millionen. Mittlerweile wurden insgesamt 6,1 Millionen Tickets in Frankreich verkauft. Und das ist der Kinderfilm aus vom Splendid-Film. Marsupilami nennt sich dieser, mit Jean Reno in einer Nebenrolle, den wohl bekanntesten französischen Darsteller der aktuellen Zeit. Marsupilami sei eine quietschgelbe Wundertüte sozusagen. Das derbe Comic-Chaos schmeiße manisch grinsend alles gegen die Wand und schaue mit Kulleraugen zu, was haften bleibt. Sicherlich ein absoluter Spaß für die Jüngsten. Der zweite Film aus dem Verleih, der Neue Visionen-Film, ist ein libanesischer Spielfilm. A Sad and Beautiful World ist eine berührende Liebesgeschichte, die sich über 3 Jahrzehnte erstreckt und eng mit der bewegten Geschichte vom Libanon verbunden und verwoben ist. Nina und Jasmina werden am selben Tag geboren, begegnen sich Jahre später in der Schule wieder, wo sie sofort eine unerklärliche Nähe verbindet. Gemeinsam träumen die beiden davon, Beirut mit einem magischen Zug zu verlassen. Doch Jasmina erscheint nicht zur Flucht. Erst 25 Jahre später kreuzen sich erneut ihre Wege und sie wagen trotz aller Krisen und Widerstände ein gemeinsames Leben. Eine wunderbare, sensible Liebesgeschichte, die absolut ihr Publikum verdient. Und wo können Sie diese beiden Spielfilme sehen? In welchen der Kooperationskinos unsererseits im Cinema Paradiso in St. Pölten, im Stadtkino Horn und auf der Filmbühne in Waidhofen? Und hier noch die passenden Links dazu, wenn Sie nachsehen möchten, wann diese Filme laufen werden. Filmbühne.at, Kino-Horn.at und Cinema-Paradiso.at.
1: Du wirst nach Südamerika reisen für eine Kreuzfahrt.
2: Gibt's einen Haken?
1: Um mir ein Paket nach Frankreich zu bringen. Auf Schiffen wird weniger kontrolliert.
2: Es gibt einen Haken.
1: Es gibt 3 Regeln. Regel Nummer 1, niemals das Paket öffnen.
2: Was ist das? Das Marsupilami.
1: Regel Nummer 2, geh sorgfältig damit um. Regel Nummer 3. Sei so diskret wie möglich.
2: Hola, wie geht's?
1: Und du nimmst deine Frau und deinen Sohn mit. Zusammen fällt dir weniger auf.
3: Wer zuerst lacht, kriegt eine Backpfeife. Du bist ja völlig durchgeknallt.
2: Das Marsupilami ist dein Vermögen wert.
4: Wir sind auf der Suche nach einem Tier. Gelb, mit schwarzen Punkten. Jeder, der Informationen zu diesem Tier hat, hebt die Hand.
2: Das war nicht ich!
5: Kommt näher! Wir gehen in Flammen auf!
6: Helfen Sie mir, ich komme nicht raus!
7: Kinotipp.
8: Mach mal die Augen zu.
9: Halte jetzt besser irgendwo fest. Der Zug setzt sich nämlich in Bewegung. Er steigt zum Himmel auf. Weit weg vom Libanon.
10: Du wurdest 17.05 Uhr geboren und ich 1 Minute später.
11: Das heißt, du bist ab jetzt mein Freund?
12: Wenn du ab jetzt meine Freundin bist?
11: Okay.
13: Warst du damals im falschen Zug oder was ist passiert?
2: Geh zu Fuß, du Trottel!
10: Hast du dich nochmal verliebt? Nach mir?
13: Sollen wir beide kurz zählen?
10: Okay.
13: Ich bin schon vor langer Zeit gestorben. Du bist für mich mein Ein und Alles. Dieses Leben will ich nur mit dir führen. Ich kann dir...
10: Aber ich nicht. Glaubst du, ist das wirklich unser Schicksal? Ich gehe fort.
13: Und ich dachte, nichts auf der Welt könnte uns nochmal trennen. Ich bin draußen und bring mich um.
7: Ah, geht klar. Aber mach die Tür hinter dir zu, meine Fischrogen trocknen sonst aus.

0: Heute zu Gast in der Movietime Oliver Bruck. Herzlich willkommen. Oliver, wie kam es dazu, dass du Filmemacher geworden bist?
1: Also wenn ich mich jetzt so zurückerinnere, auch in meiner Kindheit, ich hatte eigentlich immer eine Kamera dabei und habe auch immer zwei große, wahnsinnige Interessen gehabt, als ich aufgewachsen bin. Zu einem, das heißt, ich ein immer noch ein wahnsinniges Interesse an der Natur, also von Geburt an, und hat aber auch immer eine wahnsinnig große kreative Seite, und die hat sich dann in der Fotografie und dann auch im Film geäußert, und von Kind an wollte ich eigentlich immer schon Dokumentarfilme drehen.
0: Und hast du da studiert oder welche Schule oder Studium hast du da absolviert?
1: Ich habe mehrere Sachen studiert, muss ich sagen. Okay. Zuerst habe ich begonnen mit Biologie, das war das Naheliegendste, und dann habe ich danach auch nach dem Biologiestudium auch Dokumentarfilm in London studiert, und das hat mir auch wahnsinnig sehr geholfen. Ich habe davor, vor dem Studium in London, schon einen Dokumentarfilm gedreht. Ich weiß, ob du von dem gehört hast, Exploring Hans Hass, über den Tauchpionier Hans Hass. Haben wir gedacht, es schadet sicher nicht, wenn man noch Lücken füllt, und habe dann auch noch studiert, und so eine wahnsinnig großartige Zeit.
0: Jetzt ist aktuell in den Kinos der Film Mirella. Worum geht's bei diesem Dokumentarfilm?
1: Das ist eine sehr gute Frage, worum es in dem Film geht, weil ich finde, und das ist gar nicht so leicht zu beantworten, weil wenn man, natürlich, es ist, das Thema des Films ist ein dokumentarisches Porträt über das Leben der Fotografin Mirella Ricciardi, aber man kann Filme auch, finde ich, von mehreren Seiten beleuchten. Ich finde, Filme haben immer zwei Themen, das Thema, wo es in dem Film eigentlich geht, aber dann auch ein gewisses emotionales Thema. Und ich finde, das emotionale Thema des Films Mirella, natürlich müssen das die Zuschauer dann auch selber spüren, aber was ich spüre, ist eigentlich, dass es auch um Vergänglichkeit geht und auch in gewisser Weise metaphorisch um den Kreislauf des Lebens und auch Inspiration und Weitergabe von Inspiration. Das ist so, ja.
0: Wie entstand denn die Idee dazu, zum Kreislauf des Lebens einen Dokumentarfilm machen zu wollen?
1: Also ich finde, im Leben hat jeder, glaube ich, jetzt kennt jeder von uns, gibt es sogenannte Wendepunkte, kleine Momente im Leben, die wirklich ganz kurz sind, aber die im Leben zum Positiven oder zum Negativen beeinflussen können. Ich glaube, das hat jeder von uns. Und ein dieser Wendepunkte war, also ich glaube, es war circa 2017, habe ich in einem Buch einen kleinen Absatz, ein paar Zeilen über die Fotografin Mirella Ricciardi gelesen und bin einfach neugierig geworden und habe dann begonnen, über sie zu lesen, über sie zu recherchieren, ihre Bücher zu kaufen, und habe mir dann gedacht, das wäre ein interessantes Thema für einen Film.
0: Und sie hat dich ja dann auch sehr fasziniert, darum ist auch dieser Film entstanden. Andere Frage dazu, die Filmförderungen wurden ja 2025 erheblich reduziert. Wie schwierig gestaltet es sich denn da, die Finanzierung aufzustellen für diesen Streifen?
1: Also für den Dokumentarfilm Mirella habe ich schon relativ früh begonnen, die Finanzierungen aufzustellen. Aber es war generell natürlich, hat funktioniert, aber es war nicht einfach. Es war eine Challenge, wie man so sagt, weil es erst mein zweiter Dokumentarfilm ist. Das sozusagen, ja, das war halt eine Challenge, sagen wir so. Und auch den ersten Film, den ich selber produziert habe.
0: Aber schlussendlich stand dann die Finanzierung. Und worauf muss man dann alles achten bei dem Budget? Man kann ja dann mit einem gewissen Budget sagen, okay, das, was ich vorher als Idee gehabt habe, das lässt sich dann leider nicht mehr umsetzen. Gab es dann auch bei diesem Film Dinge, die du dann auch weglassen musstest, ob der Budgetierung?
1: Also ich muss da auch großartig verschiedenen Leuten danken, natürlich dem ganzen Filmteam, den Filmförderungen, vor allem Land Niederösterreich, die haben den Film sehr großartig unterstützt, auch Stadt Graz und Land Steiermark. Aber was ich auch sagen will, was wirklich dem Film geholfen hat, ein großer Teil vom Film ist sehr bestimmt aus Archivmaterial. Nicht nur Fotos, sondern auch analoge Filme, 16 und 35 mm, aber auch 8 mm Filme. Und da habe ich eine große und artige Unterstützung vom Filmarchiv Austria erhalten, wofür ich sehr dankbar bin, die Digitalisierung für dieses Projekt in großartiger Qualität zur Verfügung gestellt haben. Und das ist schon ein wahnsinniger Support gewesen, muss ich
0: sagen. Es gab ja schon einige Vorführungen von Mirella in den Kinos. Ich nehme an, bei einigen Vorführungen warst du auch selber dabei. Welche Reaktionen bekamst du da aus dem Publikum?
1: Das ist etwas, was wirklich wunderbar und fast magisch war. Also ich kann mich erinnern, das war bei einer Vorführung in Wels zum Beispiel, habe ich gefragt, gibt es Fragen ins Publikum, ja? Und dann ist nicht gekommen, es war Stillschweigen. Und dann hat eine ältere Dame hat das Mikrofon genommen und hat dann gesagt, ich bin so sprachlos und so berührt, ich brauche ein bisschen Zeit, um mal eine Frage stellen zu können. Das war schon sehr schön. Und ich finde, das größte Feedback als Dokumentarfilmer ist, wenn Leute, oder für mich zumindest, wenn Leute emotional berührt werden vom Film und Emotionen ausgelöst werden im Publikum. Ich finde, das ist das schönste Feedback, was man bekommen kann als Filmemacher.
0: Gut, dann sage ich danke fürs Interview, wünsche viel Erfolg für den aktuellen Doc-Film Mirella und würde mich jetzt freuen, so einen ganz kurzen zusammenfassenden Satz zu sagen, weil Mirella ist so eine Art Kreislauf des Lebens, was gezeigt wird, aber auch eine Ode an das Leben, so einen netten Schlusssatz.
1: Ich finde eine Sache, die mich irgendwie während der Arbeit am Film, was mich irgendwie zum Nachdenken angeregt hat, man denkt überhaupt gar nicht nach an Inspirationsketten. Also ich finde zum Beispiel, die Mirella Ricciardi hat von ihrer Mutter eine Kamera geschenkt bekommen und wurde dann inspiriert, Fotografin zu werden. Ja? Mich hat Mirella inspiriert, diesen Film zu machen. Und ich habe mich dann irgendwie an der Laufbahn, an der Arbeit des Films gefragt, wie weit solche Inspirationsketten eigentlich zurückgehen können innerhalb von Generationen. Und das finde ich einfach sehr spannend und ich glaube, da kann jeder drüber nachdenken.
0: Gut, dann sage ich danke fürs Interview und viel Erfolg für den aktuellen Doc-Film Mirella.
1: Dankeschön für die Einladung.
2: Filmtipp. Why don't you like it when I'm filming you?
3: Because I'm thinking of how will I be remembered when I'm gone. I want to take him with the camera. I never thought of my life as extraordinary. I'm more interested that you show my work. My camera was always near me somewhere. My basic interest in being alive is beauty. The beauty in people, the beauty in nature. For all my life, I was attracted to anything that is beautiful. We lived in a kind of surreal world of privilege and wilderness. Photographers are born, only assistants go to school. I wasn't really a stay-at-home mother. But for me, it wasn't a dream at all. It was just my life.
4: You were traveling a bit, though.
3: I know, but not where I wanted to go.
4: Yeah. There was a time when men were kind, when their voices were soft, and their words inviting. There was a time when love was blind, and the world was a song. And the song was exciting.

0: Wir haben zwei weitere Kinotipps für Sie bereit, um die nicht unterschiedlicher sein können. Zum einen der Klang der Stradivari und ist deshalb mehr als nur ein Film für Liebhaber klassischer Musik. Es ist eine kluge Reflexion darüber, wie Verständigung überhaupt entstehen kann. Nicht durch Einstimmigkeit, nicht dadurch, dass einer gewinnt, sondern indem alle bereit sind, ihren eigenen Ton so weit zurückzunehmen, dass etwas Neues entstehen kann. Und vielleicht ist das sogar die schönste Erkenntnis dieses überraschend klugen Films. Während unsere Gegenwart den Solisten feiert, verteidigt er das Ensemble und erinnert uns daran, was eine laute digitale Gesellschaft zunehmend verlernt hat. Zuhören ist nicht das Gegenteil von Selbstbehauptung. Es ist manchmal ihre höchste Form. Und der andere Film aus dem Hause der Sony Pictures ist die konsequente Fortsetzung eines Horror-Spektakels. Insidious, Out of the Further, der mittlerweile sechste Film der seit 2010 laufenden Reihe, gibt erneut wieder ein Horror-Spektakel, wenn auch in gemilderter Form, um sich da es sich diesmal mehr um ein Familiendrama handelt. Wo können Sie diese beiden Filme sehen? Im Stadtkino Horn, im Babylon Kino Horn und im Stadtkino Center La an der Thaya. Und hier noch die Links dazu: kino-horn.at, babylon-horn.at und kino-la.at.
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2: Papa hat sich sein Leben lang abgemüht, dieses Quartett zu vereinen.
3: Was machen wir denn jetzt?
2: Ein gemeinsames Konzert.
4: Ein Quartett von Charlie Beaumont. Das habe ich noch nie gehört.
2: Es wurde bis heute nicht aufgeführt.
5: Ich bin dabei.
6: Erste Violine?
2: Ja.
7: Hallo Leute, ich bin jetzt in meinem Zimmer und gleich lerne ich die anderen Mitglieder des Quartetts kennen. Georges Massaro, Peter Niculescu und Lise Carvalho.
8: Bitte jetzt alle zu mir sehen. Und Sie dürfen auch gerne lächeln, ja?
9: Sie haben es in 2 Tagen nicht geschafft, einen Satz zu proben. Es soll eine Samstag 4 sein.
10: Da fangen wir an.
11: Takt 11, wieso denn da?
12: Weil er vorher nicht spielt.
11: Alles gut?
9: Beaumont, wenn es wen gibt, der weiß, wie man es spielt, dann er.
13: 1, 2, 3. 4 gute Musiker waren noch nie genug, um ein gutes Quartett zu bilden. Das ist bekannt.
9: Wir sind halt verschieden, weißt du?
12: Was meinst du damit?
11: Apolline!
14: Lassen Sie mich in Ruhe!
9: Immer noch diese Marotte, dich bei der Arbeit zu verstecken.
13: Sie verstehen sich wirklich gut mit Peter.
11: Sie sind kein guter Beobachter. Wir mögen uns überhaupt nicht.
13: Denken Sie an diese Starenschwärme. Was hat es auf sich mit den Hunderten, Tausenden von Staren, die so riesige Schwärme am Himmel bilden? Sie haben weder Anführer noch Regeln.
11: Ich habe alles gemacht, mir den Arsch aufgerissen. Aber Sie tun alles dafür, dass es ein Desaster wird. Und das finde ich scheiße.
9: Hat es Ihnen gefallen?
13: Nicht einfach. Vivaldi ist nicht einfach.
15: Der Movie der Woche.
11: Wie geht es Ihnen heute? Na dann, werfen wir mal einen Blick hinein. Sieht aus, als würde da etwas feststecken.

0: seit ihrer Geburt waren wir immer nur zu zweit.
1: Hi.
2: Hi.
0: Wir waren glücklich. Schlaf schön. Bis bei mir diese Träume anfingen. Maya? Ich mache meiner Tochter Angst. Es muss aufhören. Ich brauche Hilfe.
3: Das sind keine Träume, Gemma. Du hast eine seltene Gabe. Die Fähigkeit, dich frei zu bewegen. Zwischen der hiesigen und der nächsten Welt. Aber du kannst doch etwas bisher Unmögliches. Dämonen in die Menschenwelt zurückbringen. Für immer.
0: Und was, wenn ich die Kontrolle verliere?

0: Sie entspringt einer bekannten Schauspielerfamilie und sie ist heute bei der Burgertaler Biennale mit dabei. Herzlich willkommen in der Movie Time, Nastassja Schell.
1: Hallo!
0: Du hast ja eine sehr berühmte Familie. Dein Vater, Maximilian Schell, ist Oscar-Preisträger 1962 für das Urteil von Nürnberg. In seiner Rolle an der Seite von ihm spielten noch Spencer Tracy, Richard Widmark oder Montgomery Clift. Wie schwierig war es für dich, da wirklich aufzuwachsen darin, dass du einen bekannten Vater hattest?
1: Nicht unbedingt schwierig in Los Angeles. Weil dort war es eher so, dass viele in der Gegend Berühmtheiten hatten als Eltern. Aber als ich hier in Österreich war und in der kleinen Dorfschule zur Schule gegangen bin, da war es anstrengend, weil die Kinder vorher haben nicht verstanden, warum ich ein halbes Jahr in Los Angeles war und ein halbes Jahr hier. Sie haben nicht verstehen können, dass ich ein ganz normales Kind war quasi. Das war ein bisschen schwierig und ich wurde ein bisschen gemobbt.
0: Oh, das ist aber schade. Darf ich fragen, wo du in die Schule gegangen bist hier in Österreich?
1: In Breiteneck.
0: Noch einmal zurück jetzt zu deinem Vater und auch zu deiner berühmten Tante, die Maria Schell in dem Sinn. Wie viel Zeit konntest du mit deinem Vater verbringen oder war er doch öfters auf Filmsets oder quer durch die Welt? Wie viel Zeit gab es dort mit deinem Vater?
1: Er war sehr oft auf Reisen. Ich sag auf Reisen, weil ich nie wusste genau, wo er war. Aber er war sehr oft eben beim Arbeiten und beim Filmen. Allerdings, wenn er zu Hause war, hat er sich wirklich Mühe gegeben, viel Zeit mit mir zu verbringen. Und das war immer sehr schön.
0: Du hast ja einen Vornamen, wo man eigentlich auf die Idee kommen könnte. Gab es da ein Vorbild für deinen Vornamen? Nastassja, aus einer anderen Schauspielerfamilie, die Tochter von Klaus Kinski, hatte den gleichen Vornamen. Gibt es da eine Affinität zwischen dir und deinem Vornamen?
1: Tatsächlich hat mein Vater mir mal erzählt, dass ich nach der Nastassja Kinski benannt wurde. Sie war mal bei uns zu Hause in Los Angeles, hat uns besucht. Danach, nach ihrem Besuch, hat mein Vater mir erzählt, dass ich nach ihr benannt wurde. Ich wusste das bis dahin gar nicht.
0: Du selbst hast ja auch die Schauspielerei ergriffen, warst unter anderem Anfang der 2000er Jahre im Biopicture mal meine Schwester Maria mit dabei. Wie kam es dazu, dass du dich auch entschlossen hast, die Schauspielerei aufzunehmen?
1: Naja, viele sagen, solche Gaben liegen im Blut und ich würde sagen, bei mir war es genauso. Ich habe meinem Vater zugesehen, wie er das gemacht hat, ich habe dem Maria zugesehen und ich muss sagen, ich wollte das Gleiche machen. Es war wirklich so, es ist mir in die Wege gelegt worden. Ich konnte automatisch gut schauspielern, das war für mich ganz einfach und ich habe es sehr genossen, es hat mir immer Spaß gemacht und von daher wollte ich das eigentlich auch immer verfolgen.
0: Du hast dann auch unter anderem in einer TV-Produktion mitgespielt, an der Seite von Gabi Dom und vielen anderen damaligen Publikumslieblingen. 2007 war das der Fall. Erzähl ein bisschen drüber.
1: Ach, das war, glaube ich, die Rosenkönigin, ne? Das war sehr cool. Das war mit meinem Vater auch. Der hat auch mitgespielt und er hat halt für mich eine kleine Rolle reinschreiben lassen und ich war sehr aufgeregt. Ich habe viel Spaß gehabt. Das Lustigste war, dass sie meine Frisur, die ich hatte, ganz gerne mochten. Damals hatte ich so eine Zottelfrisur und die habe ich mir so hochgesteckt und Zottelfrisur gemacht. Diese Frisur ist dann im Film zu sehen. Ja, es hat mir viel, viel Freude gemacht und der Weg war einfach super. Also der war der Regisseur, der war super, der hat super Leistung gemacht. Also er war ganz nett auch und das hat mich alles sehr gefreut, da alle kennenzulernen. Ja.
0: Welche weiteren Rollen hast du abseits dieser TV-Produktion noch gespielt?
1: Meine Schwester Maria, da war ich ein Kind. Ich habe sogar in Vampires mitgespielt von John Carpenter. Da hat mein Vater mitgespielt und ich habe mit meinem Vater mitgespielt und ich habe eine ganz, ganz kleine Rolle in John Carpenter's Vampires. Und dann habe ich noch in

0: Biennale. Ich komme, um meine Freundin zu besuchen, die Franzi. Sie hat mich eingeladen. Ich habe sofort Ja gesagt. Sie hat gesagt, es ist schön und schau, es wird dir gefallen. Und ich musste auch mal raus aus meinen vier Wänden. Die Franzi besuchen war das Ziel und ich liebe es hier, weil sie hat viele Tiere, sie hat viele gute Leute um sich herum und wie gesagt, bei Kaffee und Kuchen, wer kann da schon Nein sagen?
1: Da hast du natürlich auch recht. Wird man dich demnächst wieder auf der Theater- oder auf der Filmleinwand sehen?
0: Ich weiß es nicht, ich hoffe es. Ich bin für alles bereit und hoffe sehr, dass ich mal wieder die Chance kriege, ein bisschen mein Können zu zeigen. Ja, es würde mir einfach großen Spaß machen, wieder zu arbeiten.
1: Gut, dann sage ich danke fürs Interview und viel Spaß bei der Pulkertaler Biennale.
0: Dankeschön.

0: Vor 45 Jahren verfolgte Roger Moore als 007 den scheinbar kriminellen Christatos. Ob dieser dann wirklich der Antagonist war oder nicht, das haben die Kinobesucher damals vor 45 Jahren in James Bond in tödlicher Mission erfahren können. Und das ist unser heutiger Retro-Movie der Woche. Bevor wir uns mit einem kurzen Trailer aus dem Film verabschieden und danach mit einem Score von John Barry sage ich danke fürs Zuhören, wünsche Ihnen auch viel Vergnügen im Kino Ihrer Wahl and keep reaching for the stars.
1: In tödlicher Mission. Roger Moore als Ian Flemings James Bond 007.
2: Vor 5 Tagen ist unser Spionageschiff St. George's im Ionischen Meer gesunken.
3: Es war mit A-Tech ausgerüstet.
4: Wurde inzwischen ein Bergungsversuch unternommen?
3: Wir hatten den Archäologen Timothy Havelock gebeten, das Wrack zu untersuchen. Er und seine Frau wurden von Hector Gonzales erschossen. Er wurde identifiziert von Havelocks Tochter Melina.
5: James Bond, unschlagbar. Er ist wieder da und voll im Einsatz. Explosiv. Attraktiv.
4: Tja, den Autoschlüssel kann ich wohl vergessen.
5: James Bond in spannender Mission. In rasanter Mission. In gefährlicher Mission. James Bond in tödlicher Mission.
4: Wir haben uns übrigens noch nicht bekannt gemacht, Melina. Mein Name ist Bond. James Bond.
6: Mr. Bond, Sie haben mir letztes Pulver verschossen.
4: Wir sind noch nicht tot.

0: Guten Tag, Mr. Bond. Ihr Kurs wird jetzt ferngesteuert. Leben Sie wohl, Mr. Bond.
1: Ich bin Gräfin Lisa von Sam. Kommen Sie doch noch auf einen Sprung rein.
2: Eine rasante Jagd um die halbe Welt. James Bond in tödlicher Mission.

0: Episode der Elevator Talks. Hurra, hurra und herzlich willkommen zu Elevator Talks. Es ist Montagabend, wir sind live on air und ich habe den schönsten Blick, den es gibt. Ich schaue auf drei ganz tolle junge Frauen. Wir sind hier in der Summer Edition mit Young Female und hurra. Wir fangen sofort an, so wie sie sitzen, und zwar würde ich das Wort jetzt an die Lilly Salomonowitsch geben.
1: Hallo.
0: Lilly, sag einmal, wie du heißt, woher du kommst, aus welcher Schule und vielleicht sag auch gleich, welches Thema du mitgebracht hast.
1: Ich heiße Lilly, ich bin 19 Jahre alt.
0: Ich wollte gerade sagen, ja, kurz verlinkt.
1: Vorhin ein Gespräch von. Genau, ich bin aus Wien, ich war an der AHS Rahlgasse und habe da gerade maturiert. Und mein ABR-Thema war die Familie Tudor, Repräsentation oder halt Darstellung in Geschichte und Medien.
0: Sehr schön, dann gehen wir das weiter an die Livia Codada.
2: Ja. Ich heiße Livia Codada, ich bin 18 Jahre alt und ich war auch mit Lilly an der AHS Rahlgasse. Und mein Thema heißt das mathematische Gehirn, wie wir uns in mathematischer Hinsicht unterscheiden.
0: Sehr schön. Und jetzt last but not least die Pauline Alma.
3: Ja genau, hallo, ich bin die Pauline Alma. Ich habe genau wie Lilly und Livia vor 3 Monaten oder so an der AHS Rahlgasse maturiert. Und in meiner ABA ging es um das Thema finno-ugrische Sprachen im Wandel der Zeit. Und da habe ich mich auch unter anderem mit Gender-Aspekten dabei beschäftigt.
0: Das ist gut, dann fange ich bei dir gleich an. Die erste Frage lautet nämlich, und es ist immer die Frage bei den Elevator Talks, wie kommt man denn dorthin, wo ihr jetzt seid? Wie ist dir denn das Thema eingefallen?
3: Boah, das hat eigentlich alles so angefangen, dass ich mit einer Freundin über verschiedene Sprachen geredet habe und sie hat dann erwähnt, ja voll, Polnisch und Finnisch, das ist ja voll ähnlich, weil das sind beide slawische Sprachen. Und ich habe mir gedacht, das macht überhaupt keinen Sinn und habe dann herausgefunden, dass es auch nicht stimmt, denn Finnisch gehört eben zu diesen finno-ugrischen Sprachen. Und da hat das irgendwie begonnen, dass mich das total interessiert hat. Was sind das für Sprachen und warum sind die so, wie sie sind? Mhm. Und im Endeffekt habe ich dann beschlossen, um das ein bisschen mehr zu erforschen, da meine ABA drüber zu schreiben. Und weil ich aber nicht nur viel über so Geschichte und Herkunft und Linguistik schreiben wollte, wollte ich auch einen gewissen Gegenwartsbezug haben. Und da ist mir dann eben aufgefallen, dass in dieser Sprachfamilie gibt es kein grammatikalisches Geschlecht. Und das macht sie halt super spannend für alle möglichen Arten von Genderforschung. Und ich habe dann beschlossen, mich in einem Teil meiner Arbeit genau damit zu beschäftigen, wie diese Sprachen relevant sind für Genderforschung.
0: Das ist der beste Aspekt ever. Und wie ist es relevant im Zusammenhang mit der Genderforschung?
3: Boah, also da gibt es einige Punkte. Der, mit dem ich mich am meisten beschäftigt habe, ist die Frage, was für einen Einfluss es überhaupt hat auf eine Gesellschaft, wenn die Sprache, die dort gesprochen wird, eben so neutral ist, keine... Es gibt nämlich genauso auch nur ein einziges Pronomen, heißt es gibt nicht er, sie, es, es gibt einfach ein Pronomen, das all diese, alle Menschen und eigentlich alles umfasst. Und ich habe mich ein bisschen beschäftigt, ob das überhaupt einen Einfluss auf die Gesellschaft in den Ländern, in denen diese Sprachen gesprochen wird, hat. Und das hat es leider nicht unbedingt, weil noch so viele andere Aspekte dazukommen. Eine Sprache mit finno-ugrischen Sprache, ein Land mit finno-ugrischer Sprache, ist, wie der Name schon sagt, Ungarn. Und da führt zum Beispiel die aktuelle politische Lage dazu, dass die Sprachen einfach gar nicht genug Impact haben können, damit das, um das auszugleichen, wie die politische Lage ist. Dafür habe ich aber herausfinden können, dass diese Neutralität total spannend ist, wenn man aus finno-ugrischen Sprachen übersetzen möchte. Wenn nämlich ein total neutraler Satz im Finnischen, sowas wie, wo ich vielleicht gar kein Beispiel an, ich kann nicht genug Finnisch dafür, aber wenn es einen Satz im Finnischen gibt, müsste der meistens übersetzt werden mit er, sie ist Lehrerin zum Beispiel. Mhm. Aber in den meisten seinen wissenschaftlichen Papers und Texten wird das immer nur übersetzt mit der männlichen Variante. Und daran merkt man halt, dass es gerade in diesem wissenschaftlichen Bereich noch eine super starke Vorherrschaft von diesem männlichen als das Default, von diesem männlichen als
0: das
3: generische Maskulinum und auch einfach diese Annahme, dass alles, was neutral ist, muss ja irgendwie männlich sein. Und das lässt sich sehr gut zeigen an diesen Beispielen.
0: Ja, das ist ein toller Aspekt und vor allem, so wie du sagst, es hat keinen Einfluss offensichtlich in den Ländern. Das heißt, dass Sprache und Kultur zwar Verbündete sind, aber nicht gezwungenermaßen in eine Richtung schauen.
3: Genau, und es ist ja auch einfach so, Sprache ist halt ein kleines Puzzleteil von einem viel größeren Bild der Gleichberechtigung, von einem viel größeren Bild von einer Gesellschaft. Und wenn eine Sprache sich positiv ist für eine gleichberechtigte Gesellschaft, ist das ein sehr positiver und guter Aspekt. Mhm. Aber das alleine kann halt noch nicht das gesamte Bild ausmachen. Und es braucht halt noch viel andere Arbeit, um dafür zu sorgen, dass eine Gesellschaft so gleichberechtigt ist, wie es nur irgendwie möglich ist.
0: Da hast du jetzt eine super Brücke zu unserem nächsten Thema gebaut. Es braucht nämlich auch Struktur und Bildung. Livia, wir zwei haben ja eigentlich als erstes gemeinsam darüber gesprochen, dass ihr unbedingt zu Young Females müsst, weil bei dir ist ja Mathematik das Thema. Und nachdem mein Kind ein Fan ist von dir, wie du Mathematik erklärst und dann nur dazu geschrieben hast, dich quasi wissenschaftlich damit auseinandergesetzt hast, wie wichtig das ist, dass Männer und Frauen, dass Männer und Frauen gleichberechtigt sind, Punkt. Das nehmen wir mal, da gibt es nie genug Einschaltungen zu dem Thema, aber dass es unwahr ist, dass Männer besser sind in Mathematik.
2: Ja, also mein Thema hat sich eigentlich original gar nicht damit so befasst, mit dem Genderschwerpunkt, weil ich auch gar nicht wusste, dass das so existiert, weil wir eben an unserer Schule sehr eine fortschrittliche Schule, würde ich sagen, sind. Und meine Lehrerin hat mich dann eben darauf aufmerksam gemacht. Und dann war ich deshalb umso überraschter und schockierter und entsetzter, als ich eben mich mehr darüber informiert habe, dass mir das aufgefallen ist, wie schlecht Österreich eigentlich wirklich ist in diesem Vergleich zwischen Männern und Frauen in Mathematik. Also wenn man sich die PISA-Studien anschaut, dann merkt man auch, dass Österreich auf dem vorletzten Platz ist bei dem Vergleich von Frauen und Männern. Also im Durchschnitt gibt es da einen Leistungsunterschied von 7 Punkten und Österreich hat, glaube ich, einen Unterschied von so 19 Punkten oder sowas.
0: Im naturwissenschaftlichen Bereich oder rein in Mathematik?
2: In Mathematik bei den PISA-Studien.
0: Mhm.
2: Und deshalb habe ich mich dann eben damit noch mehr befasst. Und noch ärger ist ja eigentlich zu sehen, dass es vor der Einschulung von den ganzen Menschen, von den Kindern, war dieser Unterschied nicht messbar. Also es gab keinen Unterschied zwischen Jungen oder Mädchen, wie sie in Mathematik abschneiden. Und 4 Monaten nach der Einschulung ist schon der erste Unterschied messbar gewesen. Und
0: Wahnsinn.
2: Ja, und je länger die Kinder halt in der Schule waren, desto stärker wurde dieser Unterschied.
0: Sehr spannend, sehr, sehr spannend. Das heißt, die Schule zerstört das, was quasi Erziehung vorher intendiert.
2: Ja, eben. Also deshalb ist es eben umso wichtiger, dass die Lehrer einen geschlechterneutralen Unterricht haben oder vielleicht nicht nur geschlechterneutralen, sondern Mädchen dann eben noch mehr fördern als, oder nicht mehr fördern, aber noch mehr ermutigen als Junge. Da eben in dieser anderen, also in der sozialen Welt, Frauen viel weniger repräsentiert sind in den ganzen MINT-Fächern und insbesondere in Mathematik sind Frauen viel weniger vertreten als Männer. Also ich glaube, in den MINT-Fächern vertreten Frauen nur ein Fünftel der Studiengänge. Und deshalb ist es halt umso wichtiger, dass die Frauen in der Schule ermutigt werden oder ihnen gezeigt wird, dass auch sie einen Teil an Mathematik dazu beitragen können.
0: Das heißt, du wirst dich in Zukunft auch persönlich darum kümmern, dass das so ist, ne? Weil du möchtest ja, glaube ich, Lehrerin werden. Ne?
2: Also ich will gern Volksschülerin werden und ich will ja schon auch gern eben jungen Mädchen da ein Vorbild sein dafür.
0: Ja, genau. Und wir werden dich klonen, damit das endlich auch was wird mit der Chancengleichheit bzw. Gleichberechtigung. Aber Chancengleichheit ist auch gleich das Thema. Mach mal die Brücke zu Lilly Salomonovic.
1: Ja, geht schon zurück.
0: Ja? Dein Thema?
1: Mein Thema ist eben, da passt doch die Brücke ganz gut, vielleicht, dass die Darstellung von den Tudors, und die Tudors waren ja eigentlich eine englische Adelsfamilie. Mhm. Und besonders interessiert hat mich hier
0: der Heinrich der Achte.
1: Eigentlich der genau nicht, sondern er ist gar nicht dafür bekannt, dass er eben Heinrich der Achte war, sondern dafür, dass er 6 Frauen hat. Und ich bin dann auf Social Media.
0: Das habe ich mir gemerkt, Heinrich der Achte hat 6 Frauen.
1: Genau, und da gibt es auch diesen lustigen Merkspruch eben, also divorced, beheaded died, divorced, beheaded survived, um sich das zu merken, immer wenn man es in der Schule lernt.
0: Mhm.
1: Und ich bin auf Social Media gestoßen auf das Musical 6, in dem es eben um seine 6 Frauen geht, genau. Mhm. Und deren quasi Geschichte also feministisch neu erzählt wird. Und dann hat mich nicht nur dieses Musical interessiert, sondern auch die Geschichte, weil mir auch im Geschichtsunterricht oft aufgefallen ist, also ich habe mich schon immer für Geschichte interessiert, dass wenn die Sprache Frauen kommt im Unterricht, oft gesagt wird, das war halt eben so. Warum wurden Frauen so behandelt? Das war halt eben so. Und da habe ich mich gefragt, oder halt mir eigentlich gedacht, also ist die Geschichte einer Frau deswegen nicht wert zu erzählen, nur weil sie es halt irgendwie, keine Ahnung, vielleicht die Leute nicht wollten, dass sie Königin wurde oder Politikerin oder so was ähnliches. Und ich wollte einfach die Geschichte von Frauen wissen da.
0: Da geht es, mein Lieblingsthema, um die Sichtbarkeit. Ne? Das heißt, warum, das heißt, du, das war offensichtlich einer deiner Auslöser, zu sagen, warum werden die Frauen nicht gesehen als Menschen, sondern immer nur als Pauschale, die Frauen und der Mann.
1: Mhm. Genau, und ich habe dann auch immer mehr so ein Shift gesehen, dass viele Leute sich eben gar nicht für Heinrich VIII interessieren, durch dieses Musical vor allem, sondern eben für seine Frauen, die eben da ganz neu auf eben in diesem Stück auf der Bühne gezeigt werden, wo sie eben eine starke Repräsentanz haben, eine starke Frau. Und ich habe mich auch für den richtigen Hintergrund interessiert, weil...
0: Was heißt den richtigen Hintergrund?
1: Den, das heißt den geschichtlichen? Mhm. Genau, also dass Frauen ja nicht unbedingt jetzt nur ein, in Anführungszeichen, stark sein müssen, damit das Leben quasi was wert ist von ihnen, sondern dass auch einfach wichtig ist, ja, wer war das überhaupt und stimmt das so, was da gezeigt wird? Weil wir sehen oft heutzutage in verschiedenen Adaptionen Historic Dramas eben das Rollenbild der starken Frau, das zwar sehr gut und sehr wichtig ist, aber das auch so leider oft nicht möglich war, weil auch dieses Traumvorstellung von damals feministisch kommt mit Privilegien jetzt quasi vielleicht, die es familiär so gar nicht gab oder politisch gar nicht gab. Das heißt, das hat mich in dem Zug auch noch besonders interessiert.
0: Mhm, das heißt, wenn ihr die Zusammenfassung von euch dreien beziehungsweise eure Themen nehmen, dann beschäftigt ihr euch sehr stark mit den strukturellen Themen, die gegeben sind, entweder zu einer historisch anderen Zeit beziehungsweise in einer anderen Kultur beziehungsweise im Zusammenhang mit Bildung. Wie darf man sich vorstellen, was waren denn eure Impulsgeberinnen und Vorbilder, damit ihr diese Themen überhaupt genommen habt? Also gab es da, also ihr hättet jetzt ja auch 1000, 10.000 andere Themen nehmen können.
3: Ich würde sagen, einen großen Einfluss hat bei mir zumindest, und ich kann mir vorstellen, dass es bei euch auch so ähnlich war, einfach gemacht, auch die Schule und die Umgebung, in der wir waren, weil wir eben in einer Schule waren, die einen Gender-Schwerpunkt hat, in der dieses Thema generell schon sehr bekannt ist und wo man sich eben generell vielleicht oft schon mit dem Konzept von eben diesen Genderstrukturen beschäftigt hat. Und gleichzeitig war es bei mir auch einfach meine Familie zum Beispiel, meine Mutter oder auch zum Beispiel meine Tante und solche Menschen, wo ich einfach wusste, okay, durch die wurde mir immer mitgegeben, dass das ein wichtiger Aspekt ist, dass es etwas ist, wofür ich mich interessieren sollte und womit ich mich auch beschäftigen sollte. Und das
0: mit welcher Begründung?
3: Weil es für sie wichtig war, unter anderem einmal, und auch einfach, weil es unser aller Thema ist. Frauen sollten sich alle eigentlich irgendwo dafür interessieren, weil es uns alle betrifft persönlich, und deswegen finde ich es total relevant, auch nicht nur Feminismus in dem, was wir alle erleben, aber eben auch dann die Strukturen dahinter und Strukturen in eben Sprache in dem Fall zu erläutern.
0: Da schneidest du ein ganz wichtiges Thema an. Im Zusammenhang mit Feminismus fordern wir auch sehr häufig ein, dieses Peer-to-Peer und Vorbildwirkung. Fällt dir ein, wo deine Mutter, hast du gesagt, und Großmutter, gell?
3: Tante vor allem auch.
0: Tante, okay, in der Familie, wo sie als Vorbild für dich wirksam oder Vorbilder für dich wirksam waren, wo du gesagt hast, okay, jetzt habe ich es verstanden, ja? Weil vor der Motivation, etwas zu tun, ist immer das Interesse, ja? Das heißt, es muss auch ein bisschen was zu deinem geworden sein, ne?
3: Ich meine, ich glaube, es kommt doch ganz viel immer auch einfach aus vielen Gesprächen, die wir miteinander haben, wenn wir uns über Sachen unterhalten. Und keine Ahnung, es fängt schon an in der Volksschule, wenn man drüber redet, keine Ahnung, die ganzen Jungs, warum verhalten die sich so blöd und warum verhalten, also einfach so, und dann denkt man sich, okay, warum gibt es denn bei Mädchen andere Strukturen, und da mal drüber reden, okay, warum verhält man sich dann vielleicht so, und dann geht es irgendwie über die Jahre immer weiter, dass diese Themen irgendwie relevant bleiben, weil sie einem ja irgendwo auch auffallen. Wenn einem einmal auffällt, okay, da gibt's irgendwie was, da ist irgendwie was los, dann das immer wieder ansprechen und auch zu wissen, okay, ich kann da mit meiner Mutter drüber reden und sie interessiert das genauso wie mich und sie wird mir auch helfen, das ein bisschen zu verstehen, diese Themen, ist schon mal ein super Anfang. Und dann, wenn man nicht nur drüber reden kann, sondern auch selbst selber drüber lernen kann, dann ist das so ein sehr schönes Gefühl eigentlich. Mhm.
0: Was würdest du sagen, bevor ich weiter zu Livia gehe, was ist der größte Unterschied zwischen Jungs und Mädchen? Da könnt ihr zwei auch schon vorbereiten drauf, die Frage kriegt ihr auch.
3: Mein erster Instinkt ist jetzt halt einfach zu sagen, Sozialisierung, also ganz viel davon, wie die Welt uns halt sieht und das, wie das dann widerspiegelt, wie wir uns verhalten. Heißt, ich glaube, der Unterschied liegt weniger in den Personen selber und mehr in der Sicht von der Welt auf uns und wie sich das in uns reflektiert, also wie ich gesehen werde und was ich dann damit mache, dass man mich so sieht und dass man mich so wahrnimmt.
0: Das heißt auch dieses Thema der Repräsentation.
3: Unter anderem, ja, aber auch einfach, wenn mich irgendeine Person auf der Straße anschaut, was denkt sie sich dann? Was nimmt sie über mich an, wenn ich mit jemandem rede? Was denken sie sich? Was sagen sie auch zu mir? Und was mache ich denn damit, dass ich jetzt so behandelt werde, dass ich jetzt so von der Welt gesehen werde? Und wie gehe ich damit um?
0: Sichtbarkeit, ja? Da schließt sich quasi der Lilly-Kreis. Willst du gleich weitermachen, Lilly?
1: Ja, sehr gerne. Also ich habe das auch ganz ähnlich gesehen wie Pauline mit dem Erwachsenwerden und immer mehr das feministische Sachen wahrnehmen, weil mir ist es so aufgefallen, dass ich auf jeden Fall ein feministisches Thema in meiner ABA haben möchte, dass sich in mir einfach so eine Wut aufgebaut hat, wie ich glaube ich auch in ganz, ganz anderen vielen jungen Mädchen und Frauen. Und zwar die Wut, dass man halt eben diese Nachteile hat. Und ich meine, da habe ich auch als, muss ich auch sagen, als weiße Frau gut reden, weil viele andere Transfrauen, vor allem momentan, oder Women of Color haben es natürlich nochmal viel schwieriger. Mhm. Aber dass man eben das oft im Patriarchat nicht gern gesehen wird, wenn Frauen Platz einnehmen und sich diesen Platz holen. Und das ist mir schon viel aufgefallen und da war für mich auf jeden Fall klar, okay, dieses da muss einfach auf jeden Fall was Feminismus drin sein, weil das ein Thema ist, das uns alle betrifft und vor allem nicht nur Frauen, sondern auch Männer. Auch Männer sind vom Patriarchat betroffen und sollten daher auch, aus meiner Meinung nach, zur feministischen Bewegung beitragen, denn es ist ein weltweites Problem, das wirklich alle betrifft. Und genau, das habe ich mir so.
0: Da würde ich nur ganz gern, aber beim Thema Wut. Wut finde ich sehr spannend, weil Wut dir offensichtlich die Energie gegeben hat, sich dem Thema zu widmen. Das klingt aber auch so, wie wenn du es noch nicht abgeschlossen hättest. Das heißt, es geht weiter. Gibt es etwas, wo du sagst, wo du dich in Zukunft feministisch entweder aktiv beteiligen willst oder auch für deinen Berufswunsch?
1: Ja, auf jeden Fall. Also ich möchte auf jeden Fall, so wie es ausschaut, Geschichte studieren und Historikerin werden und mich da auch ganz viel eben auf die Geschichte von Frauen fokussieren, weil ich das eben auch, wie man in meiner ABA, glaube ich, gut erkennt oder einfach generell im Thema, mich dafür besonders interessiere. Und was ich vor allem wichtig finde, ist eben, wie ich es vorhin schon angesprochen habe, sich auch auseinanderzusetzen mit dem Thema White Feminism, also dass Feminismus heißt, für jede Frau einzustehen. Und erstmal auch die eigenen Privilegien anzuerkennen, als bei mir jetzt als weiße Cis-Frau ist mir das auch ganz besonders wichtig, dass ich zuhöre und dass ich lerne, wenn eben andere sprechen und das ein bisschen meinen Alltag aufnehme, auf jeden Fall mehr noch. Mhm.
0: Livia?
2: Ja, also bei mir war das eher anders. Also ihr beide wusstet ja sehr von Anfang an, dass ihr auf jeden Fall Feminismus in eure ABA einbringen wollt. Bei mir war das ja nichts. Ich dachte zuerst, dass ich eher so den Fokus auf so biologischen Hintergründen haben werde, wie sich Menschen in Mathematik unterscheiden oder mit dem mathematischen Verständnis unterscheiden, weil ich eben gar nicht wusste, dass so ein großer Unterschied zwischen den Leistungen von Frauen und Männern in der Mathematik besteht. Und deshalb bin ich sehr froh, dass ich eben meine Mathelehrerin und meine Betreuerin von meiner...
0: Darf ich dir da kurz inhaltlich unterbrechen, dass ein großer Unterschied besteht oder dass diese Stereotypen so stark sind?
2: Also die Stereotypen sind so stark und dadurch entsteht auch eben dieser Unterschied bei den Leistungen, weil es wurde eben schon bei den PISA-Studien dieser Unterschied gemessen zwischen Frauen und Männern. Also der besteht schon bei den erbrachten Leistungen, aber nicht in den Voraussetzungen. Also das ist alles von der Gesellschaft gemacht, dieser Unterschied.
0: Das heißt, die Hypothesen haben sich bestätigt, weil falsch sozialisiert wurde, ja, zum Beispiel. Also das ist ja noch schlimmer, ja, das stimmt, das glaube ich. Ja.
2: Also es gibt biologisch gar keine Unterschiede, die irgendwie einen Vorteil an...
0: Es müsste keinen Unterschied geben, weil biologisch ist keiner erklärbar, okay?
2: Ja, und deshalb bin ich eben umso Also ich bin sehr froh, dass mich meine Betreuerin darauf hingewiesen hat, dass das auch ein Teil meiner ABA werden kann.
0: Gleich Gänsehaut, ja Wahnsinn. Ja,
2: und ich dachte auch nicht, dass das ein so großer Teil wird von meiner ABA. Und je mehr ich mich damit befasst habe, desto wichtiger ist es mir geworden, dass das auch ein großer Teil von meiner ABA wird dann.
0: Mhm.
2: Ja.
0: Das, jetzt wollte ich noch wissen, welcher Unterschied zwischen Männern und Frauen oder Jungen und Mädchen auch bei dir anhand deiner Arbeit, deshalb, das muss auch die Lilly auch noch sagen, ist dir aufgefallen beim Schreiben bzw. beim Forschen?
2: Also mir ist vor allem bei den Gründen, wieso dieser Unterschied besteht, aufgefallen, dass es gar nicht nur mit dem Unterricht zu tun hat, wie es in der Schule ist, sondern auch mit den ganzen anderen Stereotypen, mit denen Frauen konfrontiert sind. Also zum Beispiel wird bei Männern, wenn sie halt gute Noten schreiben, sehr oft einfach gesagt, dass sie so schlau sind. Und dass es eben wegen ihrer Intelligenz der Grund dafür ist. Und bei Frauen wird das dann ihrem großen Fleiß zugeschrieben und sagen, ja, sie haben halt so viel gelernt und sie sind so fleißig und halt so dieses brave Mädchen-Stereotyp. Okay. Aber auch eben, dass insgesamt Männer sich laut Studien eben eher überschätzen als Frauen und Frauen sich eher unterschätzen, was man ja auch bei dem Gender Pay Gap sehen kann. Und dass dann...
0: Das zieht sich durch, leider.
2: Ja, dass dann auch eben bei der Benotung von den Mädchen, dass die sich halt unterschätzen, weniger oft aufzeigen zum Beispiel und dadurch sich einfach selbst viel weniger zutrauen, dass dann auch die Lehrer das Gefühl davon bekommen und dann, indem sich die Männer überschätzen oder die Jungen in der Schule überschätzen, bekommen halt auch die Lehrer, Lehrpersonen das Gefühl, dass die Jungs besser sind in der Schule, obwohl das halt eben nicht der Fall ist eigentlich.
0: Ja, weil sie da die Verstärker haben. Das ist auch übrigens ein Thema, was du jetzt da anschneidest, ist das, das wissen wir auch aus Begleitungen von Frauen, die, wo es um Female Empowerment bzw. Female Leadership geht, dass Frauen beurteilt werden nach ihren Leistungen und Männer nach ihren Potenzialen. Ja. Das ist also in dem Moment, wo du in die Türe reingehst zu einer Gehaltsverhandlung, ist es klar, der Mann ist eine Investition in die Zukunft und die Frau muss beweisen, dass sie in der Vergangenheit schon geliefert hat. Das bleibt uns als Ausgangspunkt wahrscheinlich noch eine Generation, aber wir müssen es irgendwann einmal aufweichen. Ja? Das heißt, da geht es ganz viel um Kommunikation, wie wir das darstellen. Da seid ihr super tolle Beispiele. Das heißt, Lilly, du sagst mir jetzt auch noch Männer und Frauen, weil du hast ja dich mit Königs beschäftigt quasi.
1: Ja, genau. Und ich fand, das Potenzial von Männern ist da ein richtig guter Einstiegspunkt, weil mir ist vor allem aufgefallen, dass, also als ich dann viele Bücher gelesen habe zum Thema, dass Heinrich VIII. Hat sich halt sehr stark einen Sohn gewünscht, obwohl er bereits zwei Töchter hatte als Nachfolgerin, die beide sehr gesund waren. Und er war sehr verkrampft und hat auch vielen seiner Frauen unterstellt, dass sie quasi seine Söhne töten würden, sobald sie eine Fehlgeburt haben. Und dadurch hat er nicht nur seine Frauen krass unter Druck gesetzt, aber auch die Fähigkeit der Töchter wurde gar nicht in Frage oder halt wurde gar nicht in Betracht gezogen.
0: In Betracht.
1: Genau. Und er hatte auch einen Sohn dann, der aber relativ früh gestorben ist, woraufhin beide seine Töchter regiert haben. Und auch Elisabeth I., auf die ich mich auch noch viel bezogen habe in meiner ABA oder halt fokussiert habe, die hat dann zu dem Zeitpunkt quasi mit 45 Jahren die längste Regierungszeit Englands damals gehabt, hat sehr viel weitergebracht für die Wirtschaft des Landes und heute noch wird quasi zu dieser Zeit erste, also Elizabethan Age, also
0: ja, genau.
1: Nennt
0: Danke.
1: Man das heute
0: schön,
1: noch.
0: Dass du das sprichst, weil ich habe es nämlich bei der Recherche gesehen, aber hoffentlich muss ich das nicht aussprechen. Sehr schön.
1: Ja, genau. Und das zeigt einfach, was für einen krassen Einfluss Frauen haben können, aber auch sie wird eben als Sonderbeispiel rausgehoben, als eine Frau, die viel durchgesetzt hat. In der Regel gegen zigtausend, also tausende nicht, aber hunderte von anderen Königen, die dann auch noch nach ihr waren, dass sie einfach so eine Einzelheit war und zum Beispiel ihre ältere Schwester, bei der war das nicht so und die wurde dann eher auch schlecht betrachtet, also das schon, dass sie sehr viel gebraucht hat, um sich auch zu beweisen, vor allem früh in ihrer quasi Regierungskarriere.
0: Das ist ein super aktuelles Beispiel, weil wir haben ja jetzt gerade wieder den politischen Fall, dass ein schwacher Mann durch eine Frau ersetzt wird in der Wiener Wirtschaftskammer. Und das, was du sagst, dass ein Mann quasi früh ausgeschieden ist und durch zwei Frauen ersetzt worden ist, immer dort, wo es um Macht und um Strukturen geht, wenn es schief geht, werden dann immer die Frauen quasi zur Rettung eingesetzt oder zur Sanierung. Und was wir vergessen, wir Frauen, nämlich auch in unserem Selbstbewusstsein, ist, dass wir 51% sind im deutschsprachigen Raum. Das heißt, wir sind die unterdrückte Mehrheit. Das heißt, es geht wirklich auch darum, uns auf die Hinterfüße zu stellen und vor allem mit den Themen, wie es du hast, und da geht es um Historisches, oder die Livia eben, wo man sagt, man kann dann gut in der Bildung schon einsetzen, und er sollte, ja, und es dann auch selbst tut. Pauline, von dir wissen wir noch nicht, wo darf es denn hingehen jetzt dann? Berufsmäßig, studienmäßig?
3: Das ist eine gute Frage. Also ich habe mir so ein paar Bereiche offen gelassen. Natürlich einmal die Linguistik, das macht auch irgendwie Sinn mit meinem Thema jetzt hier, das, was mich eigentlich schon sehr interessieren würde. Aber aktuell tendiere ich fast noch mehr dazu, dass ich gerne entweder Chemie oder Mathematik studieren möchte und auch da einen wissenschaftlichen Beruf einnehmen möchte, gerne in irgendeinem Labor irgendwo arbeiten, also mich auch als Frau in einem MINT-Fächer beteiligen. Yay!
0: Yay! Da feiern wir dich sofort.
3: Ja, ja, ja. Ja, ja.
0: Das, also, ich meine, wenn du Chemie und Mathematik in Erwägung ziehst, bitte zieh es durch, weil das Schlimmste, was passieren kann, dass du einer der besten Lehrenden wirst in Österreich. Also, da bist du immer vorne dabei. Ja,
3: ja. Ja.
0: Oder auch in einem Konzern. Ja. Also, ihr habt ja alle drei, strebt ihr. Also, wie sagt man da, systemrelevante Beruf feiern. Also wir feiern euch auf jeden Fall so jetzt schon. Die nächste Frage, die sich immer wieder stellt, ist, wenn ihr einen Wunsch an die einhandreitende Zauberfee hättet, was würdet ihr euch wünschen? Persönlich, strukturell, gesellschaftlich, was fällt euch ein? Wünschen für heißt für ein Ziel, für eine chancengleichere Gesellschaft.
1: Also ich würde mir auf jeden Fall mehr Female Leaders wünschen oder gar nicht mal das spezifisch, sondern dass mehr Frauen die Chance bekommen, ein Land oder das andere quasi zu leiten, zu regieren und auch eben da wieder mal ein offenes Ohr von der ganzen Welt quasi zu bekommen, dass einfach das Vertrauen in die Fähigkeiten von Frauen gegeben sind und das fehlt mir momentan in der Welt total, vor allem wenn man sich jetzt viele politikrelevanten Themen anschaut. Es kommt nie eine einzige Frau vor in den Nachrichten bei den großen Playern quasi der ganzen Welt. Es sind leider eigentlich so gut wie nie Frauen zu sehen und das würde ich mir auf jeden Fall wünschen.
0: Das ist, dein Thema ist tatsächlich die Sichtbarkeit, ja, das finde ich sehr spannend. Wenn du jetzt sagst, okay, du vermisst die Frauen, was würdest du sagen, wie könnte man zum Beispiel als Quick Win schnell herstellen, dass es mehr Frauen gibt? Was könnte man machen? Weil du bist ja die, also nicht nur du, sondern ihr drei, seid ja jetzt quasi die Generation, die idealerweise mit viel Energie nach vorpusht und sagt, here we are.
1: Also ich würde mir auf jeden Fall, was ich auch denke, ist sehr gut umsetzbar, einfach Programme, die Frauen und Mädchen fördern und wenn man da auch, also mehr in der Schule auch, als man noch denkt, werden vielleicht auch unbewusst Mädchen klein gehalten, was auch, glaube ich, viel bei Livia vorkommt, ja natürlich auch. Und Programme wie auch so MINT-Programme, die es unterstützen, dass Mädchen laut sein können, Platz einnehmen, ja, einfach stark sein können und dass das einfach dazu führt, dass es auch zeigt, auch Mädchen, auch Frauen können regieren und sind dazu durchaus in der Lage. Und wenn ich es mehr an die Einhornfee richten würde, dann würde ich sagen auch einfach, dass mehr Männer zuhören und sich nicht von Frauen direkt angegriffen fühlt, weil wir sind eine Gesellschaft, alle miteinander. Und zu der gehören auch eben Frauen und da sollte sich niemand jetzt irgendwie, ob das bewusst oder unterbewusst ist, angegriffen fühlen von Frauen mit Ideen und ja.
0: Das heißt, One World, One Vision, wenn ich dich zusammenfasse, auch also den Männern zu signalisieren, dass wir ihnen keinen Platz wegnehmen, sondern dass der Platz doppelt so viel wert ist, wenn zwei drauf sitzen.
1: Ja, genau. Und das Zusammenhalt immer mehr bringt als quasi ein kopfloses Gegeneinanderstoßen.
0: Ja, Danke.
2: Also wenn ich da gleich bei Lilly auch einhaken kann. Ich würde mir vor allem wünschen, dass nicht nur von der Welt das Vertrauen in die Frauen kommt, sondern auch von den Frauen selber mehr. Da eben so viele Frauen so viel Wissen haben, was sie mit der Welt teilen können, aber sich einfach eben selber unterschätzen und sich selber nicht zutrauen, dass sie das irgendwie der Welt mitteilen können. Und da glaube ich, ist auch ein sehr wichtiger Schritt, dass man eben selber sich einmal denkt, ich kann das auch und ich kann das auch eben mit der Welt teilen und dass man auch von sich aus selber das Vertrauen in sich selber und seine Fähigkeiten eben findet.
0: Mhm, finde ich einen sehr guten Ansatz, dass man quasi bei sich selbst anfängt und Vertrauen beginnt ja im Innen und Kommunikation natürlich auch. Sichtbarkeit ist nur dann möglich, wenn ich davon überzeugt bin, dass das, was ich denke, das, was ich bin, was ich tue, auch gesehen werden soll. Ja? Das, was du jetzt anschneidest, braucht aber ein bisschen ein Training. Was würdest du denn den Frauen vorschlagen? Was hilft denn für Selbstbewusstsein und Selbstvertrauen? Oder was hilft dir?
2: Also ich finde so Role Models sind da schon ein sehr guter Punkt. Und das ist, finde ich, auch eine Sache, die unsere Schule eben sehr gut gemacht hat. Mhm. Weshalb ich auch gar nicht wusste, dass so ein großer Geschlechterunterschied besteht zwischen Männern und Frauen. Dass einfach auch junge Frauen, die zum Beispiel einen wichtigen Teil in der Mathematik gespielt haben, dass auch die gezeigt werden und nicht nur die ganz großen Genies wie so Albert Einstein gezeigt werden, da es eben auch Frauen gab,
0: ne?
2: Ja, dass eben auch Frauen gab, die einfach zu dem Zeitpunkt nicht den Raum und nicht die Möglichkeit hatten, dass sie sich zeigen konnten und ihr Können zeigen konnten.
0: Ein Mann, den ich sehr schätze, nämlich auch im Zugang, ist der Martin Krieger und der hat bei uns im Podcast Führungskraft und Menschsein einmal beziehungsweise erwähnt es auch immer wieder, dass auch Männer auch eine weibliche Seite haben und Frauen eine männliche und dass uns das auch so selten bewusst wird, ja, dass man die Ressource so selten nutzt. Auch dieses Starksein und so wie die Lilly gesagt hat, laut sein und frech sein. Ja,
2: ja, das ist auch bei dem, wie man eben diesem Geschlechterunterschied in der Mathematik entgegenwirken kann, ein Punkt gewesen, den Schulen einbringen könnten, dass man geschlechtergemischte Gruppen macht und dass man dann zum Beispiel gemeinsam ein Beispiel lösen muss und dann fällt einem auf, dass der Unterschied gar nicht so groß ist und dass ich eigentlich als Mädchen vielleicht ziemlich gleich denke wie eben mein männlicher Klassenkamerade und dass ich eigentlich genau gleich gut in den Fähigkeiten vielleicht sogar besser bin als er und dass da eben gar nicht so ein Unterschied ist.
0: Was würdest du denn sagen, dass der nicht so gut ist, wie er sagt, dass er ist, davon können wir mal ausgehen. Was wäre eine Methode, ganz einfach in den Dialog zu gehen oder?
2: Ich finde, das machen vor allem die Lehrer einen sehr großen Unterschied.
0: Das heißt, das moderierend, ja.
2: Ja, dass sie, also wir haben in der Schule zum Beispiel sehr oft so Partnerarbeiten gemacht, wo wir gemeinsam Beispiele lernen, lösen sollen als Partner und da war dann oft dass wir mit einem Jungen gemeinsam das Beispiel zum Beispiel lösen müssen oder dass wir durchgezählt haben, dass es sich dann einfach so ergeben hat, dass neue Gruppen entstehen und eben auch geschlechtergemischte Gruppen sind und dass man halt so dann in den Austausch kommt.
0: Mhm. Und wie ist er dabei gegangen oder wie ist euch dabei gegangen? Weil das habt ihr ja oft, ihr seid in der gleichen Klasse gewesen, ne?
2: Also Lilly und ich waren in der gleichen Klasse, Pauline.
0: Oh, okay, das ist gut, Pauline, du kriegst ja sowieso noch eine Frage, das heißt dann die Frage an euch.
2: Also ich finde, man hat das schon sehr gemerkt, dass mit anderen Menschen, dass halt mit jeder anderen Person auch man das Problem anders angeht. Also es ist ja normal, dass man unterschiedliche Stärken und Schwächen hat, das heißt, wenn man nur zu zweit ist, wenn ich zum Beispiel ein Problem gerade nicht verstanden habe, dann hat mir das eben die andere Person erklärt. Oder wenn ich die Person war, die es verstanden hat, dann habe ich das erklärt. Und das hatte dann eben gar nicht so mit dem Geschlecht von der Person zu tun, sondern einfach mit dem Beispiel oder einfach wie man selber gerade damit, welchen Lösungsweg man gerade hatte zu dem Problem. Und dann war das schon toll, so auch andere Angehensweisen zu sehen.
1: Ja, ich kann nur zustimmen, was ich mir da auch ganz konkret vor, einfällt, weil ich nicht so gut in Mathe war, ist, dass Livia auch mit einer anderen Freundin von uns wirklich Klassenbeste in Mathe war und ich das dann einfach einem Familienmitglieder gegenüber erzählt habe, wo dann wirklich viel Verwirrung aufgekommen ist. Wie kann denn ein Mädchen die Beste in Mathe sein? Das ist ja sonst immer ein Junge. Und das fand ich dann schon quasi schockierend, weil natürlich kann auch ein Mädchen die Beste in Mathe sein. Und ja.
0: Hast du dann die Livia eingeladen und gesagt, das ist sie, die ist großartig, nämlich als Gesamtkonzept.
1: Dankeschön. Ja, genau, aber das war für mich, also ich glaube für unsere ganze Klasse war es immer klar, so ja, bei uns gibt es halt viele Leute, die gut in Mathe sind und halt davon sind, glaube ich, auch die Mehrzahl Mädchen gewesen. Das war einfach ganz normal. Aber, und ich hoffe, das kann auch an anderen Orten so sein.
0: Mhm. Und das in die Realität jetzt zu übertragen, ja, sehr cool. Pauline, zu deiner Frage.
3: Genau, ich meine, ich habe jetzt erstmal einen unfassbar unrealistischen Wunsch an diese wunderschöne Einhornfee, den ich noch gern äußern möchte, nämlich...
0: Einhornreitende Zauberfee.
3: Entschuldigung, Einhornreitende Zauberfee. Ich wollte nichts nicht falsch schreiben, tut mir leid.
0: Ganz wichtig ist, dass die Fee am Einhorn
3: reitet. Okay, Entschuldigung, ich dachte kurz, es wäre ein Einhorn, das eine Fee ist, aber ich sehe, es sind zwei separate. Okay. Passt. Mein sehr unrealistischer Wunsch wäre einmal, dass diese ganzen Voreingenommenheiten und diese Biases, die wir haben, egal ob es jetzt daran ist, dass wir oft einfach, wenn wir von Dingen ausgehen, von denen wir nicht ausgehen sollten, dass das alles auf eine gewisse Art und Weise wie gelöscht wäre und wir dann nochmal neu anfangen können und nochmal neu reinstarten können, weil es da einfach schon so viel gibt und so viel schon da ist. Mhm. Wir hören eine Geschichte von, es gibt ja dieses sehr berühmte Beispiel, wo ein Kind mit seinem Vater irgendwie mit dem Auto fährt und dann fahren sie auf eine Zugstrecke und der Zug erwischt sie und der Vater stirbt, aber das Kind überlebt und wird dann ins Krankenhaus gebracht und soll dann operiert werden und dann sagt eine der Personen, die operiert, oh nein, ich kann ja gar nicht operieren, das ist mein Sohn. Und die Frage ist dann, wer ist das? Und da wird ja dann meistens von vielen Leuten davon ausgegangen, das kann ja gar nicht sein, weil das muss ja der Vater sein und der Vater ist doch gerade erst gestorben. Und das ist wieder diese Voreingenommenheit. Wir gehen davon aus, die Person, die operiert hier, muss ein Mann sein. Und ich würde mir so wünschen, dass das alles nicht da wäre und wir nochmal neu anfangen könnten und dass wir diese Voreingenommenheiten und diese, wie wir Dinge interpretieren, neu errichten könnten, jetzt in einer Welt mit mehr Gleichberechtigung, als es vielleicht war, als diese Sachen entstanden sind. Aber das ist halt äußerst unrealistisch und wird wahrscheinlich nicht passieren.
0: Das, was du jetzt erzählst, Pauline, das hat schon einen Aspekt, der, mit dem arbeitet man in der Wissenschaft auch. Mhm. Ja? Man schafft einen neuen Nullpunkt und dann fängt man mit dem Nullpunkt an mit Hypothesen, die mit der Vergangenheit nichts zu tun hat, sondern wo du dir die Themen so anschaust, wie wenn es keine Vergangenheit gäbe, was es nie gibt. Aber dann gehst du von dem Punkt aus und wenn du dann die Ergebnisse hast, dann führst du den wieder mit den Ressourcen bzw. mit dem Bestehen zusammen. Hat den Vorteil, dass du dir ganz klar Transformation vorstellen kannst, ohne dass du mit den Hürden der bestehenden, veralteten Strukturen arbeiten musst. Würde der Bildung auch sehr gut tun, muss man dazu sagen. Ne? Weil da haben wir bei der Bildung, hilft es oft nichts, wenn du so engagierte oder auch in der Politik engagierte junge Politikerinnen hast und dann sind die, je länger sie in der Struktur sind, das ist ungefähr so, wie es die Livia erzählt hat, je länger man in der Schule ist, desto größer wird der Gap. Und in der Politik hört man es auch, ja, die Leute, die Politikerinnen werden wollen, sind voller Engagement und wollen die Welt retten und verändern. Und dann sind sie in einer gewählten Position und auf einmal sind sie, bumm, krankt und gefressen. Das heißt, dieses Nullpunkt finde ich gut. Das heißt, das wünschst du dir, ja? Ich habe dir jetzt unterbrochen.
3: Alles gut. Ich wollte nur noch sagen, ich glaube, das kann man auch super gut anwenden auf mein Thema, weil ein Beispiel, ich habe vorher das Beispiel genannt, dass die Übersetzungen oft eigentlich falsch sind, weil nur mit der männlichen Version übersetzt wird. Und das kommt eben davon, dass wir davon ausgehen, weil wir das so gelernt oder weil wir das so eingetrichtert wird, mehr oder weniger von der Gesellschaft, dass Männer die Norm sind, dass Männer halt das sind, was es immer gibt. Wenn du nicht weißt, was es ist, gehst du von einem Mann aus. Und wenn man das zurücksetzen könnte, wenn man einfach merken könnte, okay, das ist was Neutrales, das ist neutral, das kann eben alles sein und man nicht mit dieser Voreingenommenheit da hineingeht, dann wären diese Übersetzungen eben zum Beispiel korrekt. Aber es könnte halt in so vielen anderen Fällen auch einen positiven Impact machen, wenn man eher auf diese Art und Weise an die Dinge herangeht.
0: Ich würde an deiner Stelle auch rein kommunikationswissenschaftlich auch mit Aufklärung anfangen. Ich glaube, dass gerade in Chemie und in Mathematik jetzt wichtig ist, aufzuklären, wie viel weiblichen Anteil es aktuell schon gibt. Nicht, dass man dann vorgaukelt und sagt, okay, wir fangen jetzt bei Null an und alle sind gleichberechtigt, sondern auch dieses Bild, das man hat, einmal so zu demontieren und zu sagen, das war nie so. Das hat irgendjemand einmal eingebildet und hat gesagt, na, gescheit ist männlich, weil dann brauchen sich die Leute nicht so viele Artikel merken und das müssen wir nicht deklinieren und damit ist die Welt viel einfacher pragmatisch männlich.
3: Absolut, ich glaube, da hat sich einfach dieser Stereotyp so festgesetzt, dass es halt fast nur Männer in der Wissenschaft gibt und während das immer noch ein Problem ist, ist nie jemand auf die Idee gekommen, mal anzuschauen, in welchem Ausmaß das immer noch so ist und dass es eben auch, wenn es mehr Männer sind, trotzdem unfassbar coole Frauen gibt, die schon da sind, die schon ihre Arbeit leisten, die schon ein Teil davon sind und die man auch mal wahrnehmen muss und irgendwie auch wertschätzen muss, weil wenn man immer nur sagt, es gibt zu wenige Männer, deswegen sollten mehr Frauen in diese Berufe kommen, das ist jetzt halt schon für manche Leute vielleicht ein Anreiz, aber wenn du einfach nur irgendein Kind bist, wirst du dir jetzt nicht denken, wow, ich muss jetzt deswegen Wissenschaftlerin werden, damit ich eine Frau in der Wissenschaft bin, aber wenn du schon merkst, okay, es gibt da schon welche und die haben schon Großes geleistet und das kann ich auch machen, gehst du vielleicht mit einem ganz anderen Mindset daran, hast viel mehr Lust darauf, dich in der Wissenschaft zu beteiligen und das da mitzumachen. Und das finde ich eigentlich, das ist wieder dasselbe eigentlich. Wir haben die Voreingenommenheit, wir denken, okay, es gibt viel mehr Männer in der Wissenschaft und vergessen dabei, wie es eigentlich ist.
0: Beteiligung ist auf jeden Fall das Wort, also zum Thema Sichtbarkeit auch. Wenn ich mich nicht sichtbar mache, das heißt nicht beteilige, werde ich nicht gesehen und bleibe unsichtbar. Ja? Das heißt, es hat offensichtlich in der Vergangenheit zu viele Frauen gegeben, die mit diesem Unsichtbarsein gut gefahren sind, ja? Aus irgendwelchen Gründen. Weil es muss eine Art von Kompromiss gegeben haben, weil es war ja nicht immer so. Also vor allem, wir wissen ja auch aus Kriegszeiten, da sind die Frauen stark. Also das heißt, ganze Gesellschaften, Arbeitsmärkte und Wirtschaft werden während Kriegen aufrechterhalten und das machen nur die Frauen. Das sind die zu Hause sind, die schauen, dass das Leben aufrechterhalten ist. Ja, wir wissen, es gibt zahlreiche Studien aus dem Zweiten Weltkrieg, wo die Leute, also wie die Männer dann, nicht die Leute, ist gut, die Männer wieder zurückkommen und das Leben geht weiter. Und das Problem ist dann die Reintegration der Männer, die aus dem Krieg kommen. Die Frauen sind eh da. Das ist, dass man dieses Bild wieder gut herstellt. Apropos Beteiligung. Wir haben noch ungefähr eine Viertelstunde miteinander. Am liebsten würde ich Bücher mit euch schreiben. Wenn ich jetzt euch jetzt da habe und jetzt quasi gedanklich fesseln kann. Wenn es um Beteiligung geht, Lilly, was würdest du sagen? Nicht einhornreitende Zauberfee, aber so, wenn du könntest, würdest du wo ansetzen in unserer Gesellschaft, um Machtstrukturen und Feminismus mehr Sichtbarkeit zu geben?
1: Also, wie Pauline es auch angesprochen hat, würde ich auch mal von diesem Gender, also Konzept, dass es nur männlich ist oder männlich quasi gibt als Option, weggehen, wie das zum Beispiel auch schon Studien mit Kindern gezeigt haben, was jetzt zum Beispiel nicht so gut zu meinem ABA-Thema passt, wo gesagt wird, zeichne mal eine Person, die bei der Feuerwehr arbeitet und jedes Kind hat einen Mann gezeichnet und dann ist aber eine Frau reingekommen, die bei der Feuerwehr gearbeitet hat. Und da sowas zum Beispiel würde ich da auch ansetzen. Und wenn ich jetzt geschichtlich denken würde, dann würde ich auch wieder zu da zurückgehen, dass nicht nur eben die männlichen Geschichten Bedeutung haben, weil beim Mann ist es eigentlich nie wichtig, was sein Leben gemacht hat oder er hat sicher irgendwas gemacht, er ist ja ein Mann. Aber bei einer Frau, na, die war halt unterdrückt, also die hat ja auch nichts gemacht, weil die ist halt unterdrückt und mir ist auch ganz viel aufgefallen, eben als ich auch über diese vielen Frauen recherchiert habe, die waren zwar unterdrückt, das heißt nicht, dass die nicht ihre eigenen Interessen hatten, ihre eigenen verwickelten Beziehungen oder mit, ob das jetzt mit anderen Leuten war, mit ihren Kindern eben oder halt mit dem Ehemann. Also es gibt immer quasi eine Geschichte bei Frauen und die wird es auch immer geben und Unterdrückung schließt das nicht aus.
0: Das wichtige Punkt von dir, die Frauen werden meistens mit einem Adjektiv erklärt und Männer haben eine ganze Geschichte. Das ist, dann wäre eine gute Brücke zu dem, was du studierst. Das heißt, du wirst uns Frauen mit Geschichten präsentieren.
1: Also, ich hoffe es auf jeden Fall. Und nicht nur die Einzelfrau, sondern einfach generell nicht nur während dem Krieg, aber zum Beispiel, mich interessiert auch sehr das Mittelalter, so einfach Alltag von Frauen früher ist wichtig. Und bei, wenn man von Handwerken früher spricht, jetzt auch zum Beispiel, wenn man jetzt, also die Tudors waren ja Leute, wenn man noch später, also noch vorher zurückgeht, auch Frauen haben Tätigkeiten ausgeführt und nur weil das jetzt vielleicht kein Beruf war, der Geld eingebracht hat, dann war das trotzdem, das ist ja, wie man auch immer sagt, Care-Arbeit und Frauen haben immer schon Care-Arbeit geleistet, machen das auch heute noch und es macht es nicht weniger uninteressant, nur weil das vor Hunderten von Jahren war.
0: Aktuelles Beispiel, Barbara Blaha, Funkenschwestern, wir zitieren sie wahnsinnig gerne. Da geht es darum, dass wir Frauen bis zu 6 Wochen weniger Freizeit in einem Jahr haben und nur dazu 20% weniger verdienen als Männer. Also die Gaps sind da und nicht nur halluziniert. Danke dir, Lili. Livia?
2: Also ich bin auch, so wie Lili kurz gesagt hat, bei den Kindern, wenn man ein Kind fragt, dass es ein Feuerwehrmann oder Feuerwehrfrau zeichnen soll, bei den Kindern beginnen. Weil ich finde, dass eben Kinder so, also Kinder sind ja unsere Zukunft, das wissen wir ja. Und Kinder sind so formbare Wesen noch. Und so viele Leute nehmen Kinder einfach nicht ernst oder ja, es sind eh nur Kinder und sie haben noch nicht ein eigenes, also die haben keinen eigenen Willen oder sie haben kein eigenes, also so, sie sind nicht gleichgestellt wie eine erwachsene Person und dann bedenkt man halt eben nicht, dass in 10 Jahren ist dieses Kind auch eine erwachsene Person. Also ich würde auf jeden Fall bei den Kindern eben in der Bildung beginnen, dass man den Kindern von Anfang an eben vielleicht versucht, so wie diesen Nullpunkt beizubringen. Hm. Und das ist eben, da ist eben auch die Schule ein sehr großer Punkt und da hoffe ich auch, dass ich als Volksschülerin einen sehr guten Teil dazu beitragen kann.
0: Das heißt, die Kinder ernst zu nehmen und auf Augenhöhe begegnen und mit ihren Bedürfnissen ernst zu nehmen. Das heißt, nicht als Erwachsene oder kleine Erwachsene, sondern mit ihren Bedürfnissen und mit ihren Fragen und Interessen.
2: Ja, eben genau. Also vor allem auch, wenn wir jetzt uns Frauen anschauen, dass man, vielleicht wenn man merkt, dass ein Mädchen ein besonderes Interesse für ein naturwissenschaftliches Thema hat, dass man Thema hat, dass man sie vielleicht da fördert und dass man, oder dass man zum Beispiel einen kleinen Jungen bei

0: Danke, Pauline.
1: Ich kann eigentlich einerseits bei diesem Punkt der Kinder nur zustimmen und ich finde aber generell, dass es wichtig ist, darauf zu achten, dass es eben nicht nur den einen Aspekt gibt, den man ändern soll, sondern es ist ein großes Bild, das aus vielen, vielen Teilen besteht. Kinder sind ein sehr wichtiger Teil für mich, weil sie, wie Livia jetzt auch schon erklärt hat, eben unsere große Zukunft sind. Und dann, um eben wieder mein Thema ein bisschen reinzubringen, ist natürlich, obwohl Sprache vielleicht jetzt nicht das den großen Unterschied macht, ist es trotzdem wichtig, sich nicht davon unterkriegen zu lassen. Und wenn man dann doch was macht mit Sprache, wenn man dann doch sich eben extra Mühe gibt zu gendern oder extra Mühe gibt, da so neutral wie möglich zu sein, sich nicht zu denken, macht das jetzt einen Unterschied, das ist so ein großes Ding, sondern sich bewusst zu sein, dass es alles ein Teil von was Großem ist und ein Teil von einer größeren Mission. Und wenn wir viele kleine Dinge gemeinsam tun, können sie mehr miteinander machen, als wenn wir nur uns auf eine Sache fokussieren. Deswegen möchte ich irgendwie diesen würde ich mir wünschen, dass Menschen sich irgendwie bewusst werden, dass alles, was sie tun, diesen Impact haben kann, wenn man es mit der Intention macht, mit der man es eben machen kann.
0: Einfach tun, ja, und keine Angst zu haben, es zu tun, und im schlimmsten Fall macht man es falsch, dann kann man es ja dann bald wieder richtig machen. Ihr seid drei wunderbare, großartige Frauen, drei grenzgeniale Themen. Ich weiß aus eigener Erfahrung, dass gerade wenn man so vorwissenschaftliche Arbeiten oder Diplomarbeiten oder Dissertationen schreibt, man ist dann, wenn es fertig ist, meistens kurz danach schon ein bisschen unzufrieden oder man hätte es dann ganz gern anders geschrieben oder einen anderen Fokus gesetzt oder überhaupt das Thema von einer anderen Seite angegangen. Machen wir als Schlussrunde, wir haben noch 7 Minuten, so für einen Satz zu, würdet ihr euch aus heutiger Sicht wieder für das Thema entscheiden? Wenn ja, gibt es Änderungen, die ihr machen würdet, und wenn nein, welches Thema?
2: Ich würde mich auf jeden Fall wieder für das Thema entscheiden. Ich bin absoluter Fan davon. Ich habe mich ja auch fokussiert auf das Musical 6, wo es eben um die Frauen von Heinrich dem 8. geht. Und im Casting sind ja, wie ich auch, glaube ich, anfangs erwähnt habe, Women of Color und mittlerweile auch, wenn man jetzt momentan die Vorstellung in New York anschaut, auch eine Transfrau dabei, wo viele Leute kritisiert haben, dass das historisch nicht akkurat ist, was es heute bei ganz, ganz vielen historischen Dramen oder Serien oder
0: Bridgerton.
2: Ja, genau, Bridgerton ist da ein gutes Beispiel, gibt, dass sich halt darüber Leute beschweren. Und ich hätte dann nochmal einen Fokus drauf gesetzt, was es eigentlich bedeutet, auch, obwohl das eine westliche, eine weiße und halt auch die Geschichte von einer Kolonialmacht quasi ist, wie wichtig es eben nochmal ist, da Frauen zu repräsentieren, die eben nicht quasi dieses vor allem Hollywood-Norm von weiß und eben auch cis repräsentieren, sondern dass es wichtig ist, alle Frauen dabei zu haben.
0: Sehr gut. Danke. Livia?
3: Also ich hätte auch auf jeden Fall mein Thema nochmal gewählt und so gemacht. Ich glaube, ich hätte sogar jetzt sogar einen noch größeren Schwerpunkt auf eben diesen Geschlechterunterschied oder auf die, wie wir dem entgegenwirken können, gelegt, da ich eben also es so als eher kleinen Punkt meiner Arbeit zuerst gesehen habe, weil ich auch noch andere Unterschiede im mathematischen Verständnis Teil meiner Arbeit sind. Und ich glaube, mit dem Wissen, was ich jetzt habe und das ich durch die Recherche bekommen habe, hätte ich dem einen noch viel größeren Teil dazu geplant und hätte dann noch mehr Fokus drauf gelegt.
0: Hast du eigentlich Lehrerinnen befragt?
3: Ich habe eine Umfrage gemacht und an mehrere Schulen geschickt. Insgesamt wie, also jetzt nicht zu Gender-Schwerpunkt, aber zu Dyskalkulie, wie das behandelt wird und ob aber das, die Rückmeldung ist dann nicht so, also ich habe fast keine Rückmeldung bekommen und deshalb habe ich das dann abgebrochen. Aber mich würde das auf jeden Fall sehr interessieren, dann nochmal mehr, vielleicht mich nochmal damit zu beschäftigen.
0: Du hast ja während dem Studium noch Zeit dazu, ne? Da gibt Hoffnung. Pauline?
1: Also ich würde auf jeden Fall nochmal dasselbe Thema wählen. Ich glaube, es ist ja so, meine Arbeit hat neben dem genderfokussierten Teil auch noch einen historischen und irgendwie linguistischen Teil. Und ich glaube, wenn ich es nochmal schreiben würde, würde es mir fast schwerfallen, mich zu entscheiden, ob ich einen davon super lang ausführe oder ob ich nochmal beide Themen genauso mache, weil ich jetzt gemerkt habe, ich könnte über beide Teile nochmal doppelt so lang oder dreifach so lang schreiben, weil es eben doch eigentlich so viel gibt, was noch fehlt, was ich noch hätte hinzufügen können. Gerade beim Genderteil hätte ich mich noch gerne noch mal mehr mit der Gesellschaft beschäftigt, weil ich habe dann doch sehr viel auf so Zahlen und was sind so irgendwie Gender Equality.

0: Poverty-Index und solche Sachen, aber ich hätte mich gerne noch mehr wirklich so reingefühlt und mehr mit den tatsächlichen Gesellschaften in diesen Ländern beschäftigt und dann noch mal ein bisschen mehr die Zusammenhänge verstanden.
1: Mhm. Das heißt, noch mehr in die Tiefe, wenn es um den sprachlichen Hintergrund geht, gell? Ja, sehr schön. Wir sind immer noch live im Studio Orange in der Klosterneuburger Straße. Und wir haben noch genau 3 Minuten, die ich gerne dazu nutzen möchte, euch zu fragen, was geht sich denn aus eurer Sicht, so als Young Females, um den Bogen von Beginn zu spannen, gar nicht mehr aus? Was darf nicht mehr, was soll nicht und was kann heutzutage nicht mehr?
0: Ich glaube, da springe ich jetzt nochmal ein bisschen weg von meinem Thema und mache ein bisschen was anderes kurz auf. Ja. Was gar nicht mehr geht und was ich auch super unangenehm finde, ist, wenn man als Frau Fan von etwas ist oder zum Beispiel Fan von einem Sport oder so, dass sofort diese Annahme ist, okay, du findest die einfach nur gut, du schaust dir gerne diese Männer an. Nicht gerade, wenn man zum Beispiel Fußballfan ist, als Frau oft sofort die Annahme, boah, du findest die sicher, bist sicher verliebt in den, keine Ahnung, es gibt den einen Spieler, der ist so alt wie du, den findest du sicher super. Diese Annahme und diese Gespräche sollten einfach nicht mehr sein, dass man gar nicht Fan sein darf für den Sport, für die Band, was auch immer, sondern dass bei Frauen immer sofort davon ausgegangen wird, dass man irgendwie verliebt oder irgendwie so ein kreischender Fan sein muss. Das finde ich ein bisschen unangenehm.
1: Unangenehm. Ja, bitte, Livia und Lilly.
2: Also ich hätte das altbekannte Thema vom Gender Pay Gap angesprochen, der einfach weltweit und in Österreich vor allem so ein großes Thema ist, dass man wirklich stundenlang darüber reden könnte. Also ich finde, dass Frauen, okay, ihr dürft jetzt endlich mal arbeiten, aber wir zahlen euch trotzdem nicht so viel nach dem Motto, dass immer noch
1: Wir brauchen euch am Arbeitsmarkt, aber wir bezahlen noch nicht ordentlich. Danke. Livia?
3: Also ich glaube, ich wäre eben bei meinem Thema mit der Schule geblieben. Ich finde, dass es gar nicht mehr geht, dass eben Jungen so bevorzugt werden oder dass in den Köpfen gleich mal das Stereotyp besteht, dass Jungen schlauer sind oder intelligenter sind. Ich finde, das spricht eh sehr für sich, dass ich nicht, also ich fände es sehr blöd, wenn die Lehrer weiterhin so denken. Und ich hoffe, dass es da sehr schnell ein Umdenken gibt, dass das eben nicht der Fall ist.
1: Was bei euch grundsätzlich auffällt, ist, dass man mit Stereotypen aufhören soll und was die Pauline auch gesagt hat, gleich hinterfragen. Mir wurde was erzählt und ich habe mir gedacht, das kann nicht stimmen und habe mich gleich vertieft. Oder wie bei dir, Liebe, du davon ausgegangen bist, da gibt es sicher einen Unterschied und dann kommt man mittendrin drauf, es gab keinen und jetzt gibt es einen, wir sind selbst schuld. Und so wie du sagst, liebe Lilly, die Geschichte neu schreiben und zwar alle drei mit diesem feministischen Touch. Gefällt mir sehr gut. Vielen herzlichen Dank für euch, fürs Kommen und bis zum nächsten Mal.
4: Danke.
0: Danke. Ciao.
4: Tschüss.

0: Bis zum nächsten Mal. Schönen Abend. Tschüss.
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Und dann nimmt die Teilchen auch ein bisschen auf Kraft und dann versuchen wir das. So, lass mal ein bisschen durchholen. Komm, ein bisschen mehr durchholen. Nein.

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